0: Es ist leicht bewölkt oder klar, in einigen Niederungen bildet sich Nebel, die Temperaturen sinken auf 14 bis 7 Grad. Tagsüber scheint neben lockeren Wolken besonders im Osten länger die Sonne. Am Nachmittag breiten sich zunächst in Alpennähe Regen und Gewitter aus, gegen Abend auch sonst. Die Höchstwerte erreichen 21 bis 27 Grad. Von Mittwoch bis ins Wochenende erwartet uns ein Mix aus Wolken, Sonne, Schauern und Gewittern. Die B305 Berchtesgaden Bernau ist in beiden Richtungen zwischen Seehaus und Reit im Winkel gesperrt, und zwar wegen umgestürzter Bäume.
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1: Ich bin Moritz Einzel. Die Europäische Union verschärft weiter ihre Migrationspolitik. Vertreter von Europaparlament und Mitgliedstaaten haben beschlossen, sogenannte Rückkehrzentren in Drittstaaten zu ermöglichen. Dadurch soll es mehr Abschiebungen geben. In diese Zentren außerhalb der EU sollen abgelehnte Asylbewerber kommen, die nicht in ihre Herkunftsländer zurückgebracht werden können. Der Nahe Osten bleibt ein Pulverfass. Im Kampf zwischen Israel und der Hisbollah-Miliz im Libanon haben die Zeichen zuletzt auf Eskalation gestanden. Entwicklungsministerin Alabali Radovan musste sogar eine Reise nach Beirut abbrechen. Im ZDF sagte die SPD-Politikerin:
2: Ich bedauere das sehr, aber die Sicherheitslage hat sich während des Fluges kurz vor Landeanflug so weit zugespitzt, dass das Verteidigungsministerium beschlossen hat, dass wir nicht in Beirut landen können, dass wir abdrehen müssen und in Zypern zwischenlanden müssen.
1: Alabali Radovan forderte eine militärische Deeskalation von beiden Seiten. US-Präsident Trump hat unterdessen Hoffnung darauf gemacht, nachdem der Iran wegen der Situation im Libanon damit gedroht hatte, den Verhandlungstisch zu verlassen. Das waren die Nachrichten um halb. Es ist leicht bewölkt oder klar. In einigen Niederungen bildet sich Nebel. Die Temperaturen sinken auf 14 bis 7 Grad. Tagsüber scheint neben lockeren Wolken besonders im Osten länger die Sonne. Am Nachmittag breiten sich zunächst in Alpennähe Regen und Gewitter aus, gegen Abend auch sonst. Die Höchstwerte erreichen 21 bis 27 Grad. Von Mittwoch bis ins Wochenende erwartet uns ein Mix aus Wolken, Sonne, Schauern und Gewittern.
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3: Ich bin Moritz Einzel. Die Europäische Union macht den Weg frei für Rückkehrzentren in Drittstaaten, um mehr Abschiebungen zu ermöglichen. Am Abend einigten sich darauf Vertreter des Europaparlaments und der Regierungen der Mitgliedsländer. Der Bericht von Tine Klimach.
4: In die speziellen Rückkehrzentren, sogenannten Return Hubs, außerhalb der EU sollen abgelehnte Asylbewerber kommen, die nicht in ihre Herkunftsländer zurückgebracht werden können. Etwa weil das Heimatland sich weigert, sie zurückzunehmen oder die Bundesregierung keine diplomatischen Beziehungen zu dem betroffenen Staat pflegt. Deutschland bemüht sich aktuell gemeinsam mit einigen anderen EU-Staaten um Vereinbarungen mit Ländern, die bereit wären, auf ihrem Staatsgebiet solche Rückkehrzentren einzurichten.
3: Die Deutsche Bahn hat ihr Ziel einer Pünktlichkeitsquote bei den Fernzügen von über 60% auch im Mai erreicht. Die Süddeutsche Zeitung berichtet über interne Unternehmensdaten, wonach 61,3% der ICE- und Intercity-Züge ihr Ziel im vergangenen Monat pünktlich erreicht haben. 2025 und zu Beginn dieses Jahres war die Zielmarke von 60% mehrfach unterschritten worden. Bundesarbeitsministerin Baas sieht wegen der künstlichen Intelligenz große Veränderungen auf die Arbeitswelt zurollen. Der Rheinischen Post hat sie gesagt, einige Berufe würden auf der Strecke bleiben. Das Handwerk könne für junge Leute der goldene Boden der Zukunft sein, denn die KI werde zum Beispiel Heizungen auch künftig nicht einbauen können, so Baas. Für hohe Gewinne aus KI-Einsatz forderte sie eine Digitalsteuer. Der Tankrabatt und gesunkene Rohölpreise haben die Autofahrer im Mai deutlich entlastet. Nach dem teuersten Tankmonat April waren die Kraftstoffe wieder günstiger zu haben, zeigt eine Bilanz des ADAC. Demnach kostete ein Liter Super E10 im Schnitt rund 13 Cent weniger, Diesel war sogar etwa 27 Cent günstiger. Vor der Küste Süditaliens hat die Erde gebebt. Das Beben der Stärke 6,2 ereignete sich in einer großen Tiefe von rund 250 Kilometern. Daher dürften die Auswirkungen begrenzt sein, meldet die US-Erdbebenwarte. Das Epizentrum lag demnach im Meer, einige Kilometer vor der Küste Kalabriens, fast an der Spitze des italienischen Stiefels. Es ist jetzt kurz nach 3. Es ist leicht bewölkt oder klar, in einigen Niederungen bildet sich Nebel, die Temperaturen sinken auf 14 bis 7 Grad. Tagsüber scheint neben lockeren Wolken besonders im Osten länger die Sonne, am Nachmittag breiten sich zunächst in Alpennähe Regen und Gewitter aus, gegen Abend auch sonst. Die Höchstwerte erreichen 21 bis 27 Grad. Von Mittwoch bis ins Wochenende erwartet uns ein Mix aus Wolken, Sonne, Schauern und Gewitter.

0: Vorsicht auf der A3 Nürnberg Richtung Passau zwischen dem Rastplatz Ohetal Süd und Iggensbach. Ein defekter LKW auf der Standspur. Und B305 Berchtesgaden Bernau. Da haben wir eine Sperre zwischen Seehaus und Reit im Winkel wegen umgestürzter Bäume.
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1: Ich bin Moritz Einzel. Die Europäische Union macht den Weg frei für Rückkehrzentren in Drittstaaten, um mehr Abschiebungen zu ermöglichen. Am Abend einigten sich darauf Vertreter des Europaparlaments und der Regierungen der Mitgliedsländer. Der Bericht von Tine Klimach.
2: In die speziellen Rückkehrzentren, sogenannten Return Hubs, außerhalb der EU sollen abgelehnte Asylbewerber kommen, die nicht in ihre Herkunftsländer zurückgebracht werden können. Etwa weil das Heimatland sich weigert, sie zurückzunehmen oder die Bundesregierung keine diplomatischen Beziehungen zu dem betroffenen Staat pflegt. Deutschland bemüht sich aktuell gemeinsam mit einigen anderen EU-Staaten um Vereinbarungen mit Ländern, die bereit wären, auf ihrem Staatsgebiet solche Rückkehrzentren einzurichten.
1: Die Deutsche Bahn hat ihr Ziel einer Pünktlichkeitsquote bei den Fernzügen von über 60% auch im Mai erreicht. Die Süddeutsche Zeitung berichtet über interne Unternehmensdaten, wonach 61,3% der ICE- und Intercity-Züge ihr Ziel im vergangenen Monat pünktlich erreicht haben. 2025 und zu Beginn dieses Jahres war die Zielmarke von 60% mehrfach unterschritten worden. Das waren die Nachrichten um 13:30. Es ist leicht bewölkt oder klar, in einigen Niederungen bildet sich Nebel, die Temperaturen sinken auf 14 bis 7 Grad. Tagsüber scheint neben lockeren Wolken besonders im Osten länger die Sonne, am Nachmittag breiten sich zunächst in Alpennähe Regen und Gewitter aus, gegen Abend auch sonst. Die Höchstwerte erreichen 21 bis 27 Grad. Von Mittwoch bis ins Wochenende erwartet uns ein Mix aus Wolken, Sonne, Schauern und Gewittern.
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1: Ich bin Moritz Einzel. Die Fernzüge der Bahn sind pünktlich, also zu mehr als 60% jedenfalls. Dieses Ziel hat die Bahn auch im Mai erreicht. Die Süddeutsche Zeitung berichtet, 61,3% der ICE- und Intercity-Züge seien pünktlich gewesen. Der Wert ist leicht niedriger als im März und April, aber eben nicht unter 60%, wie oftmals 2025 oder auch Anfang dieses Jahres. Knapp ein Jahr nach einem Axtangriff in einem ICE in Niederbayern mit mehreren Verletzten beginnt heute vor dem Landgericht Regensburg der Prozess. Die Staatsanwaltschaft wirft dem mutmaßlichen Täter, einem 21-jährigen Syrer, versuchten Totschlag und gefährliche Körperverletzung vor. Die Behörde geht davon aus, dass der Mann psychisch krank und schuldunfähig ist. Die Debatte um eine Genehmigungspflicht für Auslandsaufenthalte im Wehrdienstgesetz richtet Schaden an. Das hat der Vorsitzende des Bundestagsverteidigungsausschusses Röwe Kamp der Rheinischen Post gesagt. Minister Pistorius müsse die rechtliche Unsicherheit abstellen. Hintergrund ist eine Regelung, wonach wehrfähige Männer Auslandsaufenthalte von mehr als 3 Monaten genehmigen lassen müssen. Pistorius setzte die Regelung aus. Der wissenschaftliche Dienst des Bundestags glaubt aber, dass das nicht rechtens war. Gut 3 Jahre nach dem Ende der Corona-Pandemie gibt es weiter große Vorräte an Impfstoff im zentralen Lager des Bundes. Dort befinden sich noch 7,6 Millionen Dosen des Impfstoffs von BioNTech, wie das Bundesgesundheitsministerium mitteilte. Der Bund stellt den Impfstoff bereit, wenn er bestellt wird. Heute beginnt für die deutsche Fußballnationalmannschaft die WM-Mission. Am Nachmittag geht es von Frankfurt am Main aus in die USA, zunächst nach Chicago. Thomas Bremser berichtet.
2: Rund 9 Stunden Flugzeit sind es von Frankfurt nach Chicago. Durch die Zeitverschiebung fliegt das Team am Nachmittag los und kommt auch am Nachmittag an. Die ersten Tage gilt es also, den Jetlag zu überwinden. Das Klima ist sommerlich heiß. Bundestrainer Nagelsmann will die kommenden Tage nutzen und so viel wie möglich trainieren, um den Feinschliff vorzunehmen für den WM-Start. Die Generalprobe steigt dann am Samstag gegen Gastgeber USA.
1: Es ist jetzt 4:15. Tagsüber scheint neben lockeren Wolken besonders im Osten länger die Sonne. Am Nachmittag breiten sich zunächst in Alpennähe Regen und Gewitter aus, gegen Abend auch sonst. Die Höchstwerte erreichen 21 bis 27 Grad. Von Mittwoch bis ins Wochenende erwartet uns ein Mix aus Wolken, Sonne, Schauern und Gewittern. Eine Meldung von der A3 Nürnberg Richtung Passau. Zwischen dem Rastplatz Ohetal Süd und Iggensbach ein defekter LKW auf der Standspur. Und die B305 Berchtesgaden Bernau ist zwischen Seehaus und Reit im Winkel in beiden Richtungen wegen umgestürzter Bäume gesperrt.
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1: Ich bin Moritz Einzel. Die Fernzüge der Bahn sind pünktlich, also zu mehr als 60% jedenfalls. Dieses Ziel hat die Bahn auch im Mai erreicht. Die Süddeutsche Zeitung berichtet, 61,3% der ICE- und Intercity-Züge seien pünktlich gewesen. Der Wert ist leicht niedriger als im März und April, aber eben nicht unter 60%, wie oftmals 2025 oder auch Anfang dieses Jahres. Die Debatte um eine Genehmigungspflicht für Auslandsaufenthalte im Wehrdienstgesetz richtet Schaden an. Das hat der Vorsitzende des Bundestagsverteidigungsausschusses Röwe Kamp der Rheinischen Post gesagt. Minister Pistorius müsse die rechtliche Unsicherheit abstellen. Hintergrund ist eine Regelung, wonach wehrfähige Männer Auslandsaufenthalte von mehr als 3 Monaten genehmigen lassen müssen. Pistorius setzte die Regelung aus. Der wissenschaftliche Dienst des Bundestags glaubt aber, dass das nicht rechtens war. Das waren die Nachrichten um halb. Tagsüber scheint neben lockeren Wolken besonders im Osten länger die Sonne. Am Nachmittag breiten sich zunächst in Alpennähe Regen und Gewitter aus, gegen Abend auch sonst. Die Höchstwerte erreichen 21 bis 27 Grad. Von Mittwoch bis ins Wochenende erwartet uns ein Mix aus Wolken, Sonne, Schauern und Gewittern.
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1: Ich bin Moritz Einzel. Guten Morgen. Die Europäische Union macht den Weg frei für Rückkehrzentren in Drittstaaten, um mehr Abschiebungen zu ermöglichen. Am Abend einigten sich darauf Vertreter des Europaparlaments und der Regierungen der Mitgliedsländer. Der Bericht von Tine Klimach.
2: In die speziellen Rückkehrzentren, sogenannten Return Hubs, außerhalb der EU sollen abgelehnte Asylbewerber kommen, die nicht in ihre Herkunftsländer zurückgebracht werden können. Etwa weil das Heimatland sich weigert, sie zurückzunehmen oder die Bundesregierung keine diplomatischen Beziehungen zu dem betroffenen Staat pflegt. Deutschland bemüht sich aktuell gemeinsam mit einigen anderen EU-Staaten um Vereinbarungen mit Ländern, die bereit wären, auf ihrem Staatsgebiet solche Rückkehrzentren einzurichten.
1: Die Deutsche Bahn hat ihr Ziel einer Pünktlichkeitsquote bei den Fernzügen von über 60% auch im Mai erreicht. Die Süddeutsche Zeitung berichtet über interne Unternehmensdaten, wonach 61,3% der ICE- und Intercity-Züge ihr Ziel im vergangenen Monat pünktlich erreicht haben. 2025 und zu Beginn dieses Jahres war die Zielmarke von 60% mehrfach unterschritten worden. Bundesarbeitsministerin Baas sieht wegen der künstlichen Intelligenz große Veränderungen auf die Arbeitswelt zurollen. Der Rheinischen Post hat sie gesagt, einige Berufe würden auf der Strecke bleiben. Das Handwerk könne für junge Leute der goldene Boden der Zukunft sein, denn die KI werde zum Beispiel Heizungen auch künftig nicht einbauen können, so Baas. Für hohe Gewinne aus KI-Einsatz forderte sie eine Digitalsteuer. Der Tankrabatt und gesunkene Rohölpreise haben die Autofahrer im Mai deutlich entlastet. Nach dem teuersten Tankmonat April waren die Kraftstoffe wieder günstiger zu haben, zeigt eine Bilanz des ADAC. Demnach kostete ein Liter Super E10 im Schnitt rund 13 Cent weniger, Diesel war sogar etwa 27 Cent günstiger.
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1: 2. Juni 2003. Shania Twain steigt mit Forever and For Always in die Charts ein. Forever and For Always ist ein Song über eine Sandkastenliebe, die für immer und ewig hält. Shania Twain heißt eigentlich Eileen Edwards und wird 1965 in Kanada geboren. Ihre Eltern lassen sich scheiden, als Eileen 2 Jahre alt ist. Ihre Mutter heiratet später einen Indianer namens Cherry Twain, der die Kinder adoptiert. Das Leben ist nicht einfach für die junge Eileen. Es gibt viel Gewalt in der Familie und vor allem finanziell läuft es sehr schlecht. Schon als sie 8 Jahre alt ist, singt Eileen Nacht für Nacht vor den Betrunkenen in den Bars ihrer Stadt, um ein bisschen Geld dazu zu verdienen. Klar, das ist hart, aber die Musik gibt ihr die nötige Kraft. Die Musik rettet sie. Mit 13 startet sie dann ihre erste Band, Longshot. Gemeinsam mit Schulfreunden spielt sie auf Stadtfesten im ganzen Bundesstaat. So werden auch die ersten Labels auf sie aufmerksam. Als sie 1993 an ihrem ersten Album arbeitet, legt sie ihren bürgerlichen Namen ab und nennt sich von nun an Shania Twain. 10 Jahre später ist Shania Twain eine der erfolgreichsten Musikerinnen aller Zeiten. Das 4. Album Up verkauft sich 20 Millionen Mal und darauf ist auch diese Nummer, Forever and Always.

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1: Dein ist mein ganzes Herz. So lässt sich die Beziehung zwischen Ruth und Naomi beschreiben. Keine Liebesbeziehung, sondern eine Verbindung voller Mitmenschlichkeit. Nähe und gegenseitige Anteilnahme. Ruth ist die Schwiegertochter Naomis, beide stammen aus dem Alten Testament. Die beiden Frauen verbindet ein schweres Schicksal. Erst stirbt Naomis Mann, dann auch Ruths Ehemann. Doch Ruth lässt ihre Schwiegermutter nicht allein. Gemeinsam wollen sie neu anfangen und gehen nach Kanaan. Dort sind sie arm und lesen Ehren auf den Feldern, um zu überleben. Die Menschen sehen, wie

0: treu Ruth für Noomi sorgt. Auch Boas, ein wohlhabender Verwandter Noomis, bemerkt ihre Herzlichkeit. Er hilft den beiden Frauen und sagt zu Ruth: Der Herr vergelte dir deine Tat und dein Lohn möge vollkommen sein bei dem Herrn. Später verliebt sich Boas in Ruth und heiratet sie. Ruth wird sogar die Urgroßmutter von König David. Die Geschichte zeigt, Mitmenschlichkeit verändert Menschen und kommt oft zu uns zurück. Gerade in einer Zeit, die oft grau wirkt, tut es gut, Menschen zu begegnen, die ihr Herz am rechten Fleck haben. Ich wünsche Ihnen und euch einen gesegneten Tag. Pfarrer Daniel Feldmann.
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2: Mit Julia Krause. Guten Morgen. Tausende Hoferinnen und Hofer haben gestern wieder ihren Nationalfeiertag auf dem Festplatz am Schießhäuschen gefeiert. Obwohl das Wetter nicht ganz so sommerlich war, war der 594. Schlappentag wieder gut besucht. Auch das traditionelle Festbier, das Schlappenbier, ist gut angekommen.
3: Super, geiles Fest.
4: Das Bier schmeckt wieder hervorragend, wie letztes Jahr auch. Wetter passt auch, was will man mehr?
5: Schön, ja, mega schön, wirklich.
6: Die Stimmung ist immer gut.
7: Die Stimmung ist immer gut, ja.
2: Seit gestern hat Hof auch eine neue Schlappenkönigin, Monika Kranitzki vom Schützengau Nordostoberfranken. Sie hat beim Schlappenschießen am Tag vor dem Schlappentag am besten abgeschnitten und darf jetzt ein Jahr lang kostenlos in Hof parken. Das Rehauer Familienunternehmen Lamilux hat mit dem neuen Monat eine Firma aus Mecklenburg-Vorpommern übernommen. Mit ECP arbeitet Lamilux schon länger zusammen. Lamilux kann durch die Übernahme das Angebot an hygienischen Wand- und Deckensystemen erweitern. Die Produkte findet ihr zum Beispiel in der Lebensmittel-, Gastro-, Pharma- und Gesundheitsindustrie. Der Standort in Gardebusch bleibt erhalten und soll weiterentwickelt werden, schreibt Lamilux. Damit kann eine entscheidende Lücke im Systemangebot geschlossen werden, heißt es weiter. Über 400 Kilometer ohne Pause, 4600 Höhenmeter und das noch in Herzform. Diesen Versuch wagt ab heute Christine Zier. Die Ultrawanderin startet in Plauen einen neuen Weltrekordversuch. Los geht's um 8 Uhr auf dem Altmarkt. Christine Zier ist dann erstmal Richtung Zeulenroda unterwegs. Die Route führt über Thüringen nach Sachsen-Anhalt und dann wieder zurück nach Plauen. Die Route soll ein Herz bilden als Zeichen der Laufliebe und der Heimatverbundenheit, sagt die Ultrawanderin. Am Freitagabend möchte sie wieder in Plauen sein. Läuft alles nach Plan, wäre es die längste nonstop gewanderte Strecke. Der aktuelle Rekord liegt bei 370 Kilometern. Dazu muss Zier aber 3 Nächte ohne Schlaf packen. Wer Lust hat, kann Christine Zier am Freitag auf ihren letzten Kilometern begleiten. Die Stadt Plauen will ihren Standort dann auf Social Media veröffentlichen.
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2: Die Europäische Union macht den Weg frei für Rückkehrzentren in Drittstaaten, um mehr Abschiebungen zu ermöglichen. Am Abend einigten sich darauf Vertreter des Europaparlaments und der Regierungen der Mitgliedsländer. Die Deutsche Bahn hat ihr Ziel einer Pünktlichkeitsquote bei den Fernzügen von über 60% auch im Mai erreicht. Die Süddeutsche Zeitung berichtet über interne Unternehmensdaten. 2025 und zu Beginn dieses Jahres war die Zielmarke von 60% mehrfach unterschritten worden. 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
8: Dankeschön fürs Update, Julia. Euch einen schönen guten Morgen mit, ja, stellenweise auch schon Dienstagmorgensonne. Wir haben ja schon zweistellige Temperaturen, 10 bis 12 jetzt zum Tagesstart und genießen heute dann immer wieder auch blauen Himmel und Sonne. Allerdings nicht ganz durchgängig hier in der kompletten Region, denn es ziehen dann doch immer wieder auch mal ein paar dickere Wolken mit durch und ja, da wird es kurz mal bedeckt. Kann auch am Nachmittag dann mal einen knackigen Regenschauer geben. Passiert heute bei 20 bis 23 Grad in der Spitze. So, dann geht's ein bisschen zickzack weiter. Morgen, der Mittwoch, ist deutlich nasser. Da haben wir dann immer mal wieder auch Böen mit dabei. Merken wir auch gleich bei den Temperaturen. Da rutschen wir auf unter 20. Donnerstag gewittrig bei 20 Grad. Also ihr merkt schon, es bleibt sehr wild diese Woche. 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

0: Service, die schnellsten Verkehrsinfos von hier. Da ist heute Morgen alles fein. Wenn ihr aber was entdeckt habt, sagt ihr Bescheid über die 09281 880 880.
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0: Juhu, guten Morgen an alle, die hier schon wach sind. Ihr seid alle auch Team Frühaufsteher. Und ist das nicht geil, dass wir jetzt in den Tag starten, so zeitig und es ist schon hell? Mega, oder?

7 Stunden Sonne gibt's heute für euren Dienstag. Zwischendurch dann eher so Nachmittag und abends auch mal dickere Wolken, dann kann es auch mal nass werden. Stellenweise ist auch mal ein Mini-Gewitter mit dabei hier in der Region. Aber das alles erst später im Tagesverlauf. Bis zu 23 Grad. Blick auf die Straßen, da läuft's heute Morgen, kommt gut an.

Euch einen schönen guten Morgen. Hier ist Radio Ohrherz mit allem Wichtigen von hier. Achtung, wir haben ein totes Reh auf der Fahrbahn und zwar aktuell auf der Strecke von Hof in Richtung Gattendorf. Wenn ihr hier unterwegs seid, Vorsicht, totes Reh hier auf der Fahrbahn. Wenn ihr noch was Wichtiges habt, Staus, Blitzer oder Behinderungen, gebt ihr das gern durch über die 09281 880 880. Ruft bei uns an oder ihr schickt uns einfach fix eine WhatsApp. Euch einen guten Morgen. Gleich gibt's euer Tagesupdate hier bei Radio Ohrherz.

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3: Ich bin Pia Wegner, guten Morgen. Die Fernzüge der Bahn sind zu mehr als 60% pünktlich. Dieses Ziel hat die Bahn auch im Mai erreicht. Die Süddeutsche Zeitung berichtet, 61,3% der ICE- und Intercity-Züge seien pünktlich gewesen. Der Wert ist damit leicht niedriger als im März und April, aber eben nicht unter 60%, wie oftmals 2025 oder auch Anfang des Jahres. Die Europäische Union verschärft weiter ihre Migrationspolitik. Vertreter von Europaparlament und Mitgliedstaaten haben beschlossen, sogenannte Rückkehrzentren in Drittstaaten zu ermöglichen. Dadurch soll es mehr Abschiebungen geben. In diese Zentren außerhalb der EU sollen abgelehnte Asylbewerber kommen, die nicht in ihre Herkunftsländer zurückgebracht werden können. Knapp ein Jahr nach einem Axtangriff in einem ICE in Niederbayern beginnt heute vor dem Landgericht Regensburg der Prozess. Der mutmaßliche Täter ist ein 21-jähriger Syrer. Moritz Einzel berichtet.
4: Die Staatsanwaltschaft wirft dem jungen Mann versuchten Totschlag und gefährliche Körperverletzung vor. Nach Überzeugung der Ermittler attackierte der Syrer am 3. Juli des vergangenen Jahres in dem ICE bei Straßkirchen Fahrgäste mit einer Axt. Es gab mehrere Verletzte. Zugleich geht die Staatsanwaltschaft davon aus, dass der Angreifer psychisch krank und schuldunfähig ist. Sie beantragte die Unterbringung in einer psychiatrischen Einrichtung.
3: Würzburg ist künftig wieder ein Standort im Profifußball. Die Würzburger Kickers sind nämlich in die dritte Liga aufgestiegen. Das Team aus der Regionalliga Bayern gewann das Relegationsrückspiel gegen Lok Leipzig mit 2:1. Schon das Hinspiel auswärts hat Würzburg mit 1:0 gewonnen.
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5: Mit Julia Krause. Die Firma Lamilux aus Riau ist ein großer Arbeitgeber in der Region. Jetzt hat sich das Familienunternehmen erweitert. Zum Start in den Juni hat Lamilux die Firma ECP aus Mecklenburg-Vorpommern übernommen. Mit der arbeitet Lamilux schon länger zusammen. Durch die Übernahme kann das Riauer Unternehmen das Angebot an hygienischen Wand- und Deckensystemen erweitern und eine Lücke im Systemangebot schließen, heißt es. Die Produkte findet ihr zum Beispiel in der Lebensmittel-, Gastro-, Pharma- und Gesundheitsindustrie. Wenn alles klappt, könnte die Plauner Ultrawanderin Christine Zier in diesen Tagen einen neuen Weltrekord aufstellen. Ihr Ziel: über 400 Kilometer pausenlos von Plauen aus über Thüringen nach Sachsen-Anhalt wandern und wieder zurück. Start ist heute um 8 Uhr auf dem Plauner Altmarkt. Am Freitag möchte Christine Zier wieder zurück sein. Dazu muss sie aber 3 Nächte ganz ohne Schlaf packen. Es gibt auch noch eine Besonderheit. Die Route, die Christine Zier wandern will, soll eine Herzform ergeben. Das steht für Laufliebe und Heimatverbundenheit, sagt die Ultrawanderin. 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
6: Ja, heute ist ganz gutes Wanderwetter zum Beispiel. Das Euroherz-Wetter, euer Wetter für die Region.
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6: Wir haben jetzt ganz viel Morgensonne mit dabei, bleibt auch bei blauem Himmel bis rein in den Mittag. Am Nachmittag bis zum Abend haben wir eine höhere Chance, dass es mal zuzieht, beziehungsweise dann auch Regenschauer mit dabei sind. Oft dann auch richtig schön nass in der Nacht. Bei, ja, heute Maximum 23 Grad. Und mit diesen Schauern dann später im Tagesverlauf und heute Nacht kühlt es auch ein bisschen runter. Für den Mittwochmorgen schaffen wir kaum mehr die 20er-Marke. Geht dann auch morgen nass los. Der Mittwoch entwickelt sich dann im Laufe des Tages quasi komplett andersrum. Der wird morgen Nachmittag dann eher wieder freundlicher und sonniger. Ihr merkt schon, es bleibt sehr turbulent diese Woche, beziehungsweise einfach super wechselhaft. Der Euroherz-Service, die schnellsten Verkehrsinfos von hier. Alles wieder fein auf den Straßen, alles frei, wenn ihr was habt. 09281 880 880. Danke.
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6: Schönen guten Morgen euch. Und wir sind auch heute Morgen in

In Schauenstein. Am Wochenende gab es ja einen schweren Brand auf einem landwirtschaftlichen Betrieb und eine Familie hat wirklich alles verloren, denn die Flammen sind einfach auch aufs Wohnhaus übergegriffen und die stehen jetzt wirklich vor dem Nichts. Also das ist eine Situation, die kann man sich, glaube ich, gar nicht vorstellen. Und deshalb fragt ihr auch ganz fleißig hier bei uns, wie kann man denn die Familie unterstützen? Und ihr könnt jetzt helfen und wie, das sagen wir euch gleich heute Morgen hier bei uns.

0: Guten Morgen euch. Gleich wird's 6:45 an diesem Dienstagmorgen. Und nach dem Großbrand in Schauenstein am Wochenende gibt's in der Region gerade ganz, ganz viel Herz für die betroffene Familie, ganz viel Hilfsbereitschaft. Merken wir hier bei Radio Eurer Herz, aber das merkt auch ihr im Schauensteiner Rathaus. Wir haben jetzt für euch das Update. Jan Gebelein aus der Eurer Herz Redaktion. Du hast mit dem Bürgermeister von Schauenstein, Florian Schaller, gesprochen.
1: Ja, und der ist auch unglaublich überwältigt, was da passiert seit dem Wochenende. Dieser wirklich schlimme Brand ist nur ein paar Tage her und es haben unheimlich viele Menschen Sachen ins Rathaus getragen, um den Betroffenen zu helfen. So viel, dass die Stadt das erstmal alles sortieren muss. Sogar aus der Oberpfalz haben sich Leute gemeldet, die gesagt haben, wir würden auch ein Päckchen schicken. Die Stadt hat deshalb erstmal Danke an die vielen Spenderinnen und Spender gesagt. Mittlerweile hat sie auch ein Spendenkonto eingerichtet, weil da die Hilfe jetzt erstmal am besten aufgehoben ist.
0: Wie geht's denn der Betroffenen oder den Betroffenen?
1: Die sind trotz der Umstände recht gefasst, hat mir der Bürgermeister gesagt. Natürlich ist das gerade eine schwere Situation, aber es ist niemandem was passiert und sie sind bei Bekannten untergekommen. Eine Familie hat ja alles verloren, da ist das komplette Wohnhaus niedergebrannt mit allen Erinnerungen und was ihnen lieb gewesen ist. Und bei den anderen beiden waren Garagen bzw. Lagerhallen betroffen. Insgesamt sprechen wir von einem Schaden von 1 Million Euro.
0: Dankeschön, Jan, erstmal fürs Update und auch danke an alle, die da gerade fleißig mithelfen, ob das emotional ist oder eben auch finanziell. Wenn ihr mithelfen wollt, ihr findet alles Wichtige zur Spendenaktion bei uns im Netz auf eurerherz.de. Schön, wenn wir zusammenhalten.

sonnigen Morgen. Bleibt heute erstmal ziemlich freundlich auch bis rein in den Nachmittag. Dann wird es stellenweise ein bisschen dunkler, ein bisschen bewölkter. Am Abend und in der Nacht sind dann auch Regenschauer mit dabei. Maxi-Wert heute 23 Grad. Passt. Wir haben aktuell auch nichts auf den Straßen. Das heißt, ihr startet super entspannt hoffentlich in euren Dienstag. Wenn ihr was habt, sagt ihr Bescheid per WhatsApp. Dann geben wir es durch an alle.

0: Juhu, euch einen schönen Sommerdienstag. Und das ist noch ein richtig schönes Juni-Highlight hier in der Region. 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

Kurze Update von Ina heute Morgen. Dankeschön für die Meldung. Und zwar in Marktleuten in der Bahnhofstraße wird soeben Blitzer aufgebaut und schon ist er hier gemeldet. Perfekt. Danke euch.

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12: Mit Julia Krause. Guten Morgen. Zum mutmaßlichen Tötungsdelikt in der Nacht zum Sonntag in Konradsreuth soll es von der Polizei erst heute nähere Infos geben. Wie ein Sprecher auf Euroherz-Anfrage erklärt, wollte die Polizei das Ergebnis der Obduktion des 31-jährigen Opfers abwarten. Mehr von Euroherz-Reporterin Lisa Grieshammer.
13: In den frühen Sonntagmorgenstunden war ein Notruf bei der Polizei eingegangen, dass in einer Wohnung in Konradsreuth in einem Mehrfamilienhaus ein toter 31-jähriger Mann liege. Die Polizei musste die Wohnungstür aufbrechen und fand den jungen Mann, der offenbar Opfer eines Gewaltdelikts geworden war. Eine 25-jährige junge Frau wurde vorläufig festgenommen. Sie sitzt inzwischen unter Tatverdacht in Untersuchungshaft.
12: Bislang gibt die Polizei keine Auskunft darüber, in welcher Beziehung der Mann und die Frau zueinander standen. Auch wer den Notruf abgesetzt hat, ist offen. Man stehe ganz am Anfang der Ermittlungen.

0: Heißt es von der Polizei. Die Ortsdurchfahrt von Weischlitz im Vogtland ist ab heute voll gesperrt. Die Tossener Straße ist ab der Schwanderstraße bis zum Ortsausgang Baustelle. Die Staatsstraße ist rissig und uneben. Deshalb lässt das Landesamt für Straßenbau und Verkehr sie wieder instand setzen. Durch die Umleitung müsst ihr weitere Umwege fahren, unter anderem über Plauen und die B173. Die genaue Strecke könnt ihr auf euroherz.de nachlesen. Am Knotenpunkt Schwanderstraße in Weischlitz kommt ihr halbseitig über eine Baustellenampel durch mit entsprechender Wartezeit. Die Arbeiten sollen voraussichtlich bis zum 19. Juni dauern. Das Spitzenfest ist im Sommer ein fester Termin im Kalender der Plauner. Dieses Jahr geht es vom 19. bis zum 21. Juni. Passend zum Fest gibt es auch jedes Jahr ein neues Spitzenfestabzeichen. Das kommt dieses Jahr von Designerin Petra Pechmann aus Dresden. Das Abzeichen zeigt den Campus der Dualen Hochschule Sachsen am Schlosshang. Ihr könnt es ab sofort kaufen, zum Beispiel bei der Plauner Touristinfo, in der Fabrik der Fäden, im Vogtlandmuseum und in der Schaustickerei Plauner Spitze am Obstgartenweg. Das Spitzenfestabzeichen ist streng limitiert. Es gibt nur 500 Stück.
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0: Die Fernzüge der Bahn sind zu mehr als 60% pünktlich. Dieses Ziel hat die Bahn auch im Mai erreicht. Die Süddeutsche Zeitung berichtet, 61,3% der ICE- und Intercity-Züge seien pünktlich gewesen. Die Europäische Union verschärft weiter ihre Migrationspolitik. Vertreter von Europaparlament und Mitgliedstaaten haben beschlossen, sogenannte Rückkehrzentren in Drittstaaten zu ermöglichen. Dadurch soll es mehr Abschiebungen geben. 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
2: Kurz nach halb haben wir es. Guten Morgen zusammen mit soften Sonnenschein, paar Schleierwolken, die aber heute Morgen auch mit da sind. Fühlt sich aber angenehm an und das bleibt auch bis mindestens Mittag bei Temperaturen jetzt um die 10, nachher um die 20 bis 23 Grad. Ein bisschen bedeckter dann der späte Nachmittag und auch der Abend. Da ziehen dann erste nächste Regenschauer schon wieder zu uns. Wird dann auch ziemlich nass in der Nacht und auch morgen zum Mittwochsstart. Auch da immer wieder Schauer, da wird es dann eher Richtung Nachmittag und Abend wieder auflockern und freundlicher. Aber mit den Regenschauern wird es ein bisschen kühler, für morgen dann nur noch um die 17, 18 Grad in der Tagesspitze. Blick auf die Straßen mit dem Euroherz-Service und einem Blitzer. Der steht heute Morgen, wenn ihr unterwegs seid, in Markleuten in der Bahnhofstraße. 09281 880 880, euer Draht zu uns für Updates von den Straßen. Danke.
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2: Schönen guten Morgen euch, einen happy Dienstag und schöne Pfingstferien auch für die, die gerade noch ein bisschen faulenzen. Das macht auch der Tobi Schmalfuß, deshalb wecke ich euch alleine. Ich bin Julia, schönen guten Morgen, jetzt mit einem Klassiker bei uns auf der besten Playlist.

0: Olivia Dean bei uns auf der besten Playlist. Euch einen schönen guten Morgen am Dienstag. So, und heute beginnt für unsere Fußballnationalmannschaft die Mission WM. Denn heute geht's ab von Frankfurt am Main Richtung USA nach Chicago. So, und wir sprechen drüber. Euer WM-Update mit unserem Thomas aus der Sportredaktion.
1: Guten Morgen.
0: Guten Morgen, Thomas. Jetzt reisen unsere potenziellen Weltmeister an. Wie?
1: Ja, es geht los am Terminal 1 des Frankfurter Flughafens. Die Mannschaft fliegt umweltbewusst und per Linienflug. Der Airbus A350-900 ist laut Lufthansa der modernste und umweltfreundlichste Langstreckenflieger. Er verbraucht rund ein Drittel weniger Kerosin als andere Modelle. In der Economy Class sitzen dann ganz normale Passagiere, sag ich mal. Aber die bekommen die Spieler wohl nicht zu sehen. Denn die steigen erst am Ende ein, haben die komplette First Class und Economy Plus reserviert, rund 75 Plätze, und werden abgeschirmt.
0: Ja, aber trotzdem irgendwie, glaube ich, ein cooles Feeling, wenn man weiß, man fliegt mit der deutschen Nationalelf in Richtung USA. Okay, ja, jetzt dauert es ja noch ein bisschen, bis es wirklich losgeht. Also die deutsche Nationalelf, die hat jetzt noch einige Tage, 12 sind das, bis sie wirklich dann gefragt sind, aber sie reisen einfach so früh an, um den Jetlag aus den Knochen zu bekommen, sich auch ans Klima zu gewöhnen. Die Männer sollen sich eingrooven, ne? Darum geht's. Und dann gibt's ja auch noch ein Testspiel am Samstag, letztes Testspiel vor der WM. Und zwar trifft unser deutsches Team dann auf den Gastgeber USA. Thomas, wir bleiben im Austausch. Du hast für uns die Updates jetzt im WM-Countdown und bist ganz nah dran. Heute fliegen unsere Männer also ab in Richtung USA und kommen dann hoffentlich erst irgendwann am Ende der WM mit dem Titel wieder.

0: und da geht's auf in den Dienstag und der schenkt uns heute auch ein bisschen Sonne. Jetzt bis rein in den Nachmittag ganz freundlich, bis zu 23 Grad. Später am Abend und in der Nacht immer wieder auch Regenschauer. Habt das mit auf dem Schirm für eure Feierabendplanung. Blick auf die Straßen, der Euroherz Service und das ist super. Da ist heute überall alles frei und wir haben aktuell auch nur einen Blitzer. Der steht in Marktleuten in der Bahnhofstraße. Habt ihr noch was entdeckt? Staus, Blitzer oder Behinderungen? 09281 880 880.
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0: aufstehen mit Radio Eurer Herz und damit auch mit allem Wichtigen hier aus der Region. Seid ihr schon fit heute Morgen? Also wer auf dem Hofer Schlappentag war, der hat vielleicht ein paar kleine Augen heute. Ist vielleicht etwas lädiert. Ich meine, ja, der Hofer Nationalfeiertag, der muss halt auch zelebriert werden, gell? Und so klingt das als Schlappenkönigin.
1: Also deswegen überraschend, würde ich sagen, aber natürlich ein herrliches Gefühl, herrliches Gefühl. Ich habe schon so viele Jahre mitgemacht und habe eigentlich nie so gut geschossen. Und jetzt heuer, der erste Schuss war nicht so gut. Beim zweiten habe ich gedacht, oh mein Gott, jetzt wird's eng. Und so war es dann auch. Aber es ist trotzdem, es ist einfach herrlich.
0: Monika Granitzky ist das, also neue Hofer Schlappenkönigin 2026. So, und dann war das große Nationalfest eröffnet und ihr habt fleißig mitgefeiert am Schießheißler.
2: Es ist schon proppenvoll. Die Leute bekommen hier Schlappenbier. Ich bin jetzt hier bei den Zimmerern, bei der Zimmerinnung. Ihr habt jetzt euer erstes Schlappenbier schon. Wie schmeckt's denn?
3: Schmeckt wieder sehr süffig. Schmeckt geht so besser wie das letzte Jahr.
4: Schmeckt einfach noch mehr.
5: Wir sind von Schleching, von der Musikkapelle Schleching und haben Marketenderinnen.
2: Also ihr seid schon von weiter her, oder?
5: Genau, vom Chiemgau sind wir.
2: Schon mal das Schlappenbier jetzt probiert?
5: Nein, das probier ich jetzt.
2: Ja, dann probier doch mal.
5: Sehr gut.
2: Jetzt bin ich bei den Schornsteinfächern. Wie schmeckt denn das Schlammbier?
6: Also sehr gut, muss man sagen. Es ist zwar etwas kühl, aber mit der Temperatur heute wird auf alle Fälle ein schöner Tag.
2: Aber nicht so viel trinken.
6: Wir halten uns zurück vom Getränke, weil wir müssen ja am Nachmittag noch eine andere Veranstaltung.
7: Es ist wunderschön, das beste Bier des ganzen Jahres.
8: So viel Bier wie heute habe ich noch nie getrunken. Das ist alkoholfrei.
2: Schmeckt denn das Schlammbier? Wie ist denn der Schlammtag soweit?
9: Bisher ganz gut. Wir haben erst die erste Maß. Aber es wird noch schlimmer. Wer sich an den Schlappentag zwei Tage später noch erinnern kann, hat ihn auch nicht erlebt.
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15: Ich bin Pia Wegner, guten Morgen. In der Europäischen Union wird heute über die Rechte von Fluggästen debattiert. Wie genau die in Zukunft aussehen sollen, da sind sich das EU-Parlament und die Mitgliedstaaten aber noch nicht einig. Dieter Ebeling berichtet aus Brüssel.
16: Schon im vergangenen Sommer schlugen die EU-Regierungen vor, die Rechte von Fluggästen zu verschlechtern. Bei Verspätungen ab 4 bis 6 Stunden sollten nur noch Entschädigungen zwischen 300 und 500 Euro gezahlt werden. Die EU-Abgeordneten sind dagegen. Sie wollen die bisherigen höheren Entschädigungen ab 2 Stunden nicht antasten. Und sie fordern das Recht auf ein Handgepäckstück festzuschreiben.
15: Auch Beamte sollen langfristig einen Beitrag in die gesetzliche Rentenversicherung einzahlen müssen. Dafür spricht sich Bundesarbeitsminister

0: Baas aus. Der Rheinischen Post sagte die SPD-Politikerin, für eine große Reform brauche man ein gemeinsames System. Wenn alle einzahlen würden, dann hätte man mehr im Topf und der Staat müsse nicht so viel zuzahlen, so Baas weiter. Heute beginnt in Regensburg der Prozess gegen einen 21-jährigen Syrer. Er soll im vergangenen Sommer in einem ICE in Niederbayern mit einer Axt auf Fahrgäste losgegangen sein. Zwei Menschen wurden dabei schwer am Kopf verletzt. Die Staatsanwaltschaft geht davon aus, dass er psychisch krank ist und will ihn dauerhaft in einer psychiatrischen Klinik unterbringen. Für die deutsche Fußballnationalmannschaft beginnt heute das WM-Abenteuer. Am Nachmittag geht's für das DFB-Team von Frankfurt aus in die USA, genauer gesagt nach Chicago. Dort steigt am Samstag auch das letzte deutsche Testspiel vor dem WM-Auftakt. Gegner ist Gastgeber USA. Los geht das Turnier dann am 11. Juni. Der erste Gruppengegner der Deutschen ist 3 Tage später Curaçao.
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2: Mit Julia Krause. Ein mutmaßliches Tötungsdelikt in Konradsreuth beschäftigt seit dem Wochenende die Region. Am frühen Sonntagmorgen war ein Notruf bei der Polizei eingegangen, dass in einem Mehrfamilienhaus in Konradsreuth ein Toter sei. Die Polizei hat daraufhin den Mann gefunden, der offenbar Opfer eines Gewaltdelikts geworden ist. Eine 25-jährige Frau wurde vorläufig festgenommen. Sie sitzt inzwischen unter Tatverdacht in Untersuchungshaft. Nähere Infos möchte die Polizei erst heute bekannt geben. Wie ein Sprecher auf Euroherz-Anfrage erklärt, wollte sie erst das Ergebnis der Obduktion des 31-jährigen Opfers abwarten. Viele Plaunerinnen und Plauner fiebern schon Wochen im Voraus darauf hin. In gut 2,5 Wochen startet das Plauner-Spitzenfest. Ab sofort könnt ihr euch das neue, streng limitierte Spitzenfest-Abzeichen kaufen. Das kommt heuer von einer Dresdner Designerin und zeigt den Campus der Dualen Hochschule Sachsen am Schlosshang. Wo ihr das Spitzenfest-Abzeichen bekommt, seht ihr auf euroherz.de. Da gibt's auch alle aktuellen News aus der Region und der ganzen Welt.
3: Kurz nach 7, euch einen schönen guten Morgen.
4: Der ist wirklich schön.
3: Mit Sonne und ein paar, ja, harmlosen Wolken. Das sind ein paar schöne Schleierwolken. Es wird warm bei bis zu 23 Grad. Allerdings bleibt es dann heute nicht durchgängig so. Wir haben in Richtung Nachmittag und Abend und auch für die Nacht dann eine hohe Wahrscheinlichkeit, dass es auch nass wird. Es regnet sich dann so richtig ein bis rein in den Vormittag, morgen. Und wird damit auch kühler. Morgen schaffen wir schon gar nicht mehr die 20 Grad. Wird aber für morgen Nachmittag dann wieder besser. Da kommt die Sonne wieder rausgegrabbelt. Also ihr merkt schon, weiterhin alles ganz schön wechselhaft. 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
3: Einen Blitzer habe ich für euch und der steht in der Bahnhofstraße Marktleuten. Wenn ihr noch was habt, 09281 880 880. Merci.
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3: Ja, servus euch. Einen guten Morgen in einer kurzen Woche. Wir haben ja Donnerstag einen Feiertag mit frohen Leichnam. Das, ja, nutzen, glaube ich, echt viel auch mit einem Brückentag dann. Und es gibt vielleicht auch ein schönes verlängertes Wochenende. Und Leute, jetzt wo es ja wirklich schön sommerlich ist, ist auch schon richtig viel los hier bei uns. Wir schauen heute schon mal auf ein paar Highlights jetzt in Richtung Wochenende, damit ihr das euch schön einplanen könnt. Und wenn ihr sagt, boah, wir haben bei uns auch noch im Ort so einen richtigen Knaller, dann, ja, her damit. Dann landet ihr auch gerne bei uns im XXL-Eventkalender.
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0: Guten Morgen. Langes Wochenende ja diese Woche für viele. Mit dem Brückentag vielleicht am Freitag. Und dazu geht's ins Pfingstferienfinale. Und wir haben schon mal einen schönen Tipp für euch im Frankenwald. Da gibt's in Bad Steben einen wunderschönen Kurpark, der ist sowieso eine ganz, ganz tolle Location. Aber an diesem Wochenende ist dann noch mal mehr los und es wird noch mal schöner, denn es ist Kurparkfest. Jan Gebelein aus der Euroherz-Redaktion, du hast dich schon mal umgeguckt.
1: Ja, die Vorbereitungen laufen auch schon. Alle Mitarbeiter in Bad Steben sind da schon fleißig und bauen auf. Im ganzen Kurpark auf der Wiese stehen am Wochenende viele Stände. Das Kunst- und Handwerkermarkt. Die Aussteller präsentieren ihre handgefertigten Produkte und ihr könnt was Schönes finden. Direkt am Kurplatz ist der Biergarten. Da geht's am Freitagabend schon los mit Live-Musik. Dazu bekommt ihr an den Foodtrucks jede Menge Leckereien und eine Bar gibt's auch. Volles Programm ist dann am Wochenende. Samba-Tänzer kommen zum Beispiel, Stelzenläufer, für Kids gibt's eine Hüpfburg und noch vieles mehr.
0: Dankeschön, Jan, das klingt echt mega und dazu sieht das Wetter auch schön aus. Also von Freitag bis Sonntag schon mal unser Frankenwald-Tipp vorab für die Wochenendplanung des Kurparkfest im Kurpark Bad Steben.

0: Euer Update für den Dienstagmorgen. Es ist sonnig erstmal bis zum Nachmittag. Dann haben wir später abends und in der Nacht eher Regenschauer mit dabei. Aber schöne, satte, angenehme 23 Grad heute. Der Blick auf die Straßen, der Eurer Herz Service, heute Morgen super, super ruhig. Perfekt, das darf's gerne bleiben. Ich habe einen Blitzer für euch nur. Der steht in Marktleuten in der Bahnhofstraße. Gute Fahrt.
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0: Schönen guten Morgen euch. Mitte Radio Eurer Herz um 5:05 für eure Morgenplanung. Gleich gibt's alles Wichtige von hier.
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11: Mit Julia Krause. Guten Morgen. Tausende Hoferinnen und Hofer haben gestern wieder ihren Nationalfeiertag auf dem Festplatz am Schießhäuschen gefeiert. Obwohl das Wetter nicht ganz so sommerlich war, war der 594. Schlappentag wieder gut besucht. Auch das traditionelle Festbier, das Schlappenbier, ist gut angekommen.
12: Super, geiles Fest.
13: Das Bier schmeckt wieder hervorragend, wie letztes Jahr auch. Wetter passt auch, was will man mehr?
14: Schön, ja, mega schön, wirklich.
15: Die Stimmung ist immer gut.
16: Die Stimmung ist immer gut, ja.
11: Seit gestern hat Hof auch eine neue Schlappenkönigin, Monika Kranitzki vom Schützengau Nordostoberfranken. Sie hat beim Schlappenschießen am Tag vor dem Schlappentag am besten abgeschnitten und darf jetzt ein Jahr lang kostenlos in Hof parken. Das Rehauer Familienunternehmen Lamilux hat mit dem neuen Monat eine Firma aus Mecklenburg-Vorpommern übernommen. Mit ECP arbeitet Lamilux schon länger zusammen. Lamilux kann durch die Übernahme das Angebot an hygienischen Wand- und Deckensystemen erweitern. Die Produkte findet ihr zum Beispiel in der Lebensmittel-, Gastro-, Pharma- und Gesundheitsindustrie. Der Standort in Gadebusch bleibt erhalten und soll weiterentwickelt werden, heißt es in einer Mitteilung. Damit kann eine entscheidende Lücke im Systemangebot geschlossen werden, heißt es weiter. Über 400 Kilometer ohne Pause, 4600 Höhenmeter und das noch in Herzform. Diesen Versuch wagt ab heute Christine Zier. Die Ultrawanderin startet in Plauen einen neuen Weltrekordversuch. Los geht's in einer halben Stunde auf dem Altmarkt. Christine Zier ist dann erstmal Richtung Zeulenroda unterwegs. Die Route führt über Thüringen nach Sachsen-Anhalt und dann wieder zurück nach Plauen. Die Route soll ein Herz bilden, als Zeichen der Laufliebe und der Heimatverbundenheit, sagt die Ultrawanderin. Am Freitagabend möchte sie wieder in Plauen sein. Läuft alles nach Plan, wäre es die längste nonstop gewanderte Strecke. Der aktuelle Rekord liegt bei 370 Kilometern. Dazu muss Zier aber drei Nächte ohne Schlaf packen. Wer Lust hat, kann Christine

0: Zieher am Freitag auf ihren letzten Kilometern begleiten. Die Stadt Plauen will ihren Standort dann auf Social Media veröffentlichen.
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0: In der Europäischen Union wird heute über die Rechte von Fluggästen debattiert. Schon im vergangenen Sommer schlugen die EU-Regierungen vor, die Rechte von Fluggästen zu verschlechtern. Bei Verspätungen ab 4 bis 6 Stunden sollten nur noch Entschädigungen zwischen 300 und 500 Euro gezahlt werden. Die EU-Abgeordneten sind dagegen. Auch Beamte sollen langfristig einen Beitrag in die gesetzliche Rentenversicherung einzahlen müssen. Dafür spricht sich Bundesarbeitsministerin Baas aus. Der Rheinischen Post sagte die SPD-Politikerin, für eine große Reform brauche man ein gemeinsames System. 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
2: Kurz nach 7:30 haben wir es. Guten Morgen euch zusammen mit dem Euroherz-Wetter.
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2: Es bleibt bis zum Freitag, ja, einfach sehr wechselhaft. Und deshalb haben wir auch heute wieder Diverses dabei. Wir starten mit Sonne und soften Schleierwolken, haben um Mittag rum dann auch 23 Grad erreicht. Aber Spätnachmittag, abends plus in der Nacht dann teilweise auch mal kräftige Regenschauer, beziehungsweise kann auch zwischendurch hier und da mal ein Mini-Gewitter mit dabei sein. So, und dann regnet es auch rein, morgen in den Mittwochsstart. Erst da haben wir dann Sonne ab Mittag bis rein in den Feierabend, also genau umgekehrt wie heute. Ein bisschen kühler ab morgen bei, ja, schon mal 15 bis 18 Grad, nicht mehr ganz so warm, baut sich aber zum Wochenende hin wieder auf. Der Euroherz-Service, die schnellsten Verkehrsinfos von hier. Da ist heute Morgen alles tutti. Wir haben einen Blitzer in der Bahnhofstraße in Markleuten. That's it. Gute Fahrt.
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2: Wunderschönen, herzerfrischenden Dienstag. Tobi hat frei. Ich bin für euch da. Guten Morgen.

0: 20 vor 8. Euch einen schönen guten Morgen mit Radio Eurer Herz und den Themen, die ja bewegen hier in der Region. Und dazu zählt auch der Großbrand in Schauenstein vom Wochenende nach wie vor. Und das ist wirklich krass, wie sehr euch das jetzt im Moment auch beschäftigt, weil ja, es hat ein Riesenfeuer gegeben. Hunderte Einsatzkräfte sind vor Ort, versuchen ihr Bestes. Aber leider ist es einfach so, dass jetzt die Betroffenen vor dem Nichts stehen, haben vieles, vieles verloren. Und ihr fragt schon auch immer, hey, wie können wir den Betroffenen helfen? Wo gibt es in irgendeiner Form Unterstützung? Und wir haben jetzt heute Morgen das Update für euch. Jan Gebelein aus der Euroherz-Redaktion. Du hast dich mit dem Bürgermeister von Schauenstein getroffen, mit Florian Schaller.
1: Ja, und der ist auch unglaublich überwältigt, was da passiert seit dem Wochenende. Dieser wirklich schlimme Brand ist nur ein paar Tage her und es haben unheimlich viele Menschen Sachen ins Rathaus getragen, um den Betroffenen zu helfen. So viel, dass die Stadt das erstmal alles sortieren muss. Sogar aus der Oberpfalz haben sich Leute gemeldet, die gesagt haben, wir würden auch ein Päckchen schicken. Die Stadt hat deshalb erstmal Danke an die vielen Spenderinnen und Spender gesagt. Mittlerweile hat sie auch ein Spendenkonto eingerichtet, weil da die Hilfe jetzt erstmal am besten aufgehoben ist.
0: Findet ihr auch bei uns im Netz auf eurerherz.de. Wie geht's den Betroffenen?
1: Die sind trotz der Umstände recht gefasst, hat mir der Bürgermeister gesagt. Natürlich ist das gerade eine schwere Situation, aber es ist niemandem was passiert und sie sind bei Bekannten untergekommen. Eine Familie hat ja alles verloren, da ist das komplette Wohnhaus niedergebrannt mit allen Erinnerungen und was ihnen lieb gewesen ist. Und bei den anderen beiden waren Garagen bzw. Lagerhallen betroffen. Insgesamt sprechen wir von einem Schaden von 1 Million.

0: Euro.
1: Ja, schon krass. Dankeschön, Jan, mal fürs Update und danke euch auch für den Zusammenhalt hier gerade in der Region. Wenn ihr mithelfen wollt, dann geht ein Herz heute Morgen auch raus an euch und alle Infos für euch dazu nochmal im Netz. Schön, wenn wir zusammenhalten.

0: Morgen zusammen. Um kurz nach 7:45. Ja, ihr genießt Dienstagmorgensonne und das auch schon bei angenehmen Temperaturen. 13 Grad aktuell bei euch in Konradsreuth und 13 auch im Moment in Hohenberg an der Eger. Ja, bis zu 23 gehen heute noch. Allerdings später am Nachmittag und am Abend immer wieder auch Regenschauer. Der Eurer Herz Service, da habe ich einen Blitzer für euch. Der steht in Marktleuten in der Bahnhofstraße. Ansonsten alles heute fluffig. 09281 880 880, wenn ihr noch was habt. Danke.
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0: Gleich um was 10 vor 8, euch einen schönen Sommertag. Jetzt im Juni starten wir von Radio Eurer Herz auch endlich wieder unser Sommerhighlight mit dem Radio Eurer Herz Kinosommer. Der ist auch 2026 zurück, Leute. Und wir sehen uns bei euch in Weißenstadt zum Beispiel, aber auch in Bad Stieben und auch in Marktredwitz und in Helmertz an der Alten Weberei. Da starten wir, 30. Juni. Und wir checken jetzt für euch schon mal das Filmprogramm, damit ihr wisst, auf was könnt ihr euch einstellen. Und das machen wir mit eurer Herzreporterin Julia Krause.
1: Wir starten direkt mit einem topaktuellen Film. Extrawurst, eine deutsche Komödie, die im Januar rausgekommen ist, unter anderem mit Harpe Kerkeling und Christoph Maria Herbst. In einem Tennisclub entfacht ein heftiger Streit, weil die Mitglieder überlegen, für das einzige muslimische Mitglied einen separaten Grill anzuschaffen.
2: Du führst dich hier auf wie der deutsche Erdogan.
3: Das ist eine Beleidigung.
4: Ja, aber wir sagen es Erdogan ja nicht weiter.
1: Ja, ein bisschen ernster wird's dann am Mittwoch in Helmbrechts. In 22 Bahnen geht's um die Mathematikstudentin Tilda, die sich um ihre kleine Schwester und ihre alkoholabhängige Mutter kümmern muss. Um dem ganzen Chaos auch mal zu entfliehen, geht's für Tilda regelmäßig ins Freibad, wo sie immer exakt 22 Bahnen schwimmt.
5: 22 Bahnen, die nur mir gehören. 22 Bahnen Ruhe.
1: Am Donnerstag gibt's dann ganz viel Action für euch. One Battle After Another mit Leonardo DiCaprio. Es geht um einen ehemaligen Revolutionär, der mit einem alten Feind konfrontiert wird und sich deshalb mit seiner früheren radikalen Bewegung auseinandersetzen muss.
6: Wie spät ist es?
7: Fuck. Sorry, den Teil, den weiß ich nicht mehr. Jetzt nicht so pingelig mit dem Passwort.
8: Vielleicht hätten Sie das Rebellenhandbuch etwas gründlicher studieren sollen.
1: One Battle After Another war vergangenes Jahr auch großer Gewinner bei den Oscars und hat insgesamt 6 Awards abgeräumt.
0: Ja, meine Herren, Dankeschön, Julia Krause. Auf das Programm von Freitag bis Montag in Helmertz schauen wir gleich noch. Und nach Helmbrechts bauen wir dann unsere XXL-Kinoleinwand in Bad Weißenstadt, Marktredwitz, Bad Stieben auf. Ihr findet

dazu mal alle Dates und alle Facts auch bei uns im Netz. 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
0: 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Es ist 8 Uhr. 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
12: Ich bin Pia Wegner, guten Morgen. Für Lkw-Fahrerinnen und Lkw-Fahrer soll es einfacher werden, einen Parkplatz zu finden. Ab heute gibt es den Stellplatzinformationsdienst mit Daten von gut 1800 Rastplätzen. Jan-Henner Reitze berichtet.
13: Lkw-Fahrer sollen nicht mehr lange suchen müssen und so auch schneller runter von Autobahnen und anderen Straßen, wo sie anderen im Weg rumfahren. Gespeist wird die Stellplatzsuchhilfe mit Daten aus dem Mautsystem, nahezu in Echtzeit. Ruhezeiten sollen so besser eingehalten werden können und am Ende alle Verkehrsteilnehmer profitieren von mehr Platz auf den Straßen und einer verbesserten Sicherheit.
12: In Bayern leben deutschlandweit die wenigsten Menschen in Armut. Zum Vergleich, im Freistaat gelten rund 12,5% der Bevölkerung als arm. In Bremen sind es mehr als 27%. Dort lebt also mehr als jede vierte Person in Armut. Wie der Paritätische Wohlfahrtsverband mitteilte, ist der Unterschied der Lebensverhältnisse zwischen dem Süden und strukturschwachen Regionen in Nord und Ost zuletzt größer geworden. Innerhalb Bayerns ist die Armutsquote in Schwaben am niedrigsten. Die Europäische Union will mehr Abschiebungen ermöglichen und hat daher den Weg für sogenannte Rückkehrzentren in Drittstaaten freigemacht. Darauf einigten sich jetzt die Vertreter des Europaparlaments und der Regierungen der Mitgliedsländer. In diese Zentren außerhalb der EU sollen abgelehnte Asylbewerber kommen, die nicht in ihre Herkunftsländer zurückgebracht werden können. Wo solche Zentren errichtet werden könnten, ist noch unklar. In den Playoffs der Basketball-Bundesliga hat der FC Bayern sein zweites Halbfinalspiel gegen Bonn gewonnen, nämlich mit 91:69. Für Bamberg lief es weniger erfolgreich, in Berlin gab es eine 71:85 Niederlage. Und die Fußballer der Würzburger Kickers steigen in die dritte Liga auf. Nach einem 1:0 Auswärtssieg im Hinspiel gewann das Team auch das Relegationsrückspiel gegen Lok Leipzig mit 2:1.
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14: Mit Julia Krause. Die Firma Lamilux aus Riau ist ein großer Arbeitgeber in der Region. Jetzt hat sich das Familienunternehmen erweitert. Zum Start in den Juni hat Lamilux die Firma ECP

0: aus Mecklenburg-Vorpommern übernommen. Mit der arbeitet Lamilux schon länger zusammen. Durch die Übernahme kann das Rehauer Unternehmen das Angebot an hygienischen Wand- und Deckensystemen erweitern und eine Lücke im Systemangebot schließen, heißt es. Die Produkte findet ihr zum Beispiel in der Lebensmittel-, Gastro-, Pharma- und Gesundheitsindustrie. In diesen Minuten startet Ultrawanderin Christine Zier in Plauen einen Weltrekordversuch. Sie möchte über 400 Kilometer von Plauen aus über Thüringen und Sachsen-Anhalt zurück nach Plauen wandern und das ohne Pause. Am Freitag möchte Christine Zier wieder zurück sein. Dafür muss sie aber 3 Nächte ganz ohne Schlaf packen. Es gibt auch noch eine Besonderheit. Die Route, die Christine Zier wandern will, soll eine Herzform ergeben. Das steht für Laufliebe und Heimatverbundenheit, sagt die Ultrawanderin. 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
1: Kurz nach 8. Der Dienstag ist heute erstmal schick, erstmal sonnig, ganz entspannt, aber später immer mehr Wolken und auch mal Regenschauer. Das Ganze eher so Richtung Spätnachmittag, Abend und auch nass dann hier bei uns in der Nacht. Damit kühlt es runter. Morgen, der Mittwoch, hat dann schon nur noch so 15 bis 18 Grad zu bieten. So ein kleiner Knick jetzt in der Woche. Wird auch erstmal zum Tagesstart morgen schütten und noch ein paar Regenschauer geben. Dafür krabbelt dann ab Mittag die Sonne schön raus und schenkt uns dann morgen zumindest einen schönen, ja, Mittwochnachmittag und Abend. Donnerstag, Freitag, die 2 Tage bleiben wechselhaft und schwülwarm. Dann auch immer wieder mit ein paar Gewittern zwischendurch. Der Euroherz-Service, die schnellsten Verkehrsinfos von hier. Und zwar, heute Morgen super entspannt, ohne Meldungen. Ein Blitzer, der steht. Der ist scharf geschalten in Markleuten in der Bahnhofstraße. Habt ihr noch was entdeckt? Sagt ihr Bescheid über die 09281 880 880.
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1: Euch einen schönen Arbeitstag oder einen schönen nächsten Ferientag. Sind ja aktuell auch noch Pfingstferien. Die hat auch der Tobi Schmalfuß gerade. Genießt's.

0: Guten Morgen euch mit Radio Eurer Herz und dem WM-Countdown. Dauert nicht mehr lang, dann geht's los. Und heute ist ja auch so ein entscheidender Tag, weil heute startet quasi für unsere Fußballmänner die WM-Mission. Am Nachmittag geht's von Frankfurt am Main in die USA nach Chicago. Und da hat das deutsche Team dann noch ein bisschen was zu tun. Wir sprechen drüber mit unserem Euroherz-Sportreporter, der ganz nah dran ist, der Thomas Bremser.
1: Guten Morgen.
0: Guten Morgen, Thomas. Wie reisen unsere

0: Naja, vielleicht Weltmeister in die USA. Also ein 9-stündiger Flug, aber wie sieht der aus?
1: Ja, es geht los an Terminal 1 des Frankfurter Flughafens. Die Mannschaft fliegt umweltbewusst und per Linienflug. Der Airbus A350-900 ist laut Lufthansa der modernste und umweltfreundlichste Langstreckenflieger. Er verbraucht rund ein Drittel weniger Kerosin als andere Modelle. In der Economy Class sitzen dann ganz normale Passagiere, sag ich mal, aber die bekommen die Spieler wohl nicht zu sehen.
0: Okay.
1: Denn die steigen erst am Ende ein, haben die komplette First Class und Economy Plus reserviert, rund 75 Plätze, und werden abgeschirmt.
0: Sie reisen ja jetzt so zeitig an, weil Sie sagen, Sie wollen den Jetlag aus den Knochen bekommen, sich auch ein bisschen ans Klima gewöhnen, also sich einfach eingrooven, dass es dann losgehen kann. Jetzt haben wir Samstag noch ein letztes Testspiel vor der WM, dann mit Gastgeber USA. Und dann, meinst du, sind die Jungs schon voller Euphorie und Vorfreude?
1: Ja, ich glaube, die können es kaum erwarten, dass die WM-Mission endlich startet. Ja. Dennis Undaff ist schon im WM-Fieber.
2: Es wird immer größer und sobald wir, glaube ich, in Amerika sind, ist es riesig und dann geht's weiter.
1: Das Selbstvertrauen ist groß nach 8 Siegen in Folge. Die Fans geben dem Team nur das Beste mit auf den Weg.
3: Ich wünsche der Mannschaft Entspannung auf dem Weg und dass sie entspannt, entsprechend und erholt ankommen.
4: Ich wünsche der Mannschaft ganz viel Glück und dass sie wissen, dass, glaube ich, die ganze Nation hinter ihnen steht und wir uns auf einen Fußballsommer freuen.
1: Und der darf gerne bis zum 19. Juli andauert.
0: So, genau. Dankeschön, Thomas. Du wirst uns weiter auf dem Laufenden halten. Heute ist erstmal Abflug für die Fußballnationalmannschaft. Am Nachmittag geht's in Richtung USA. Guten Morgen.

Kurz nach 8:45, der Dienstag heute. Ja, so ein bisschen milchig, aber erstmal richtig schön mit Sonne und eben ein paar Schleierwolken. Dazu dann nachher um die 23 Grad. Gießen könnt ihr euch heute sparen. Das macht dann Petrus vom Spätnachmittag, Abend und auch in der Nacht wird's immer wieder nass. Blick auf die Straßen, der Euroherz-Service mit den schnellsten Verkehrsinfos von hier. Wir haben eine Meldung von der A9, aktuell zwischen Leila Selbitz und Bergbad Steben, Gefahr durch Gegenstände auf der Fahrbahn. Das sind Reifenteile, Achtung hier. Und ein Blitzer gibt's in Marktleuten in der Bahnhofstraße. Habt ihr noch was entdeckt? Dann WhatsAppt ihr hier im Studio an die 09281 880 8.

Ihr seid der Knaller. Es ist ja gerade Ferien- und Urlaubszeit und der Joshua ist hier mit am Start über die 09281 880 880 und hat Radio Eurer Herz halt auch in Bella Italia dabei im Urlaub, damit er nichts verpasst. Sehr schön. Grüße dahin.

0: in Italien oder hier in unserer wunderschönen Region. Gleich auf unserer Playlist Miles Smith. Jawohl, Good Vibes auf der Playlist. Gleich nach 8:30.
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5: Mit Julia Krause. Guten Morgen. Zum mutmaßlichen Tötungsdelikt in der Nacht zum Sonntag in Konradsreuth soll es von der Polizei erst heute nähere Infos geben. Wie ein Sprecher auf Euroherz-Anfrage erklärt, wollte die Polizei das Ergebnis der Obduktion des 31-jährigen Opfers abwarten. Mehr von Euroherz-Reporterin Lisa Grieshammer.
6: In den frühen Sonntagmorgenstunden war ein Notruf bei der Polizei eingegangen, dass in einer Wohnung in Konradsreuth in einem Mehrfamilienhaus ein toter 31-jähriger Mann liege. Die Polizei musste die Wohnungstür aufbrechen und fand den jungen Mann, der offenbar Opfer eines Gewaltdelikts geworden war. Eine 25-jährige junge Frau wurde vorläufig festgenommen. Sie sitzt inzwischen unter Tatverdacht in Untersuchungshaft.
5: Bislang gibt die Polizei keine Auskunft darüber, in welcher Beziehung der Mann und die Frau zueinander standen. Auch wer den Notruf abgesetzt hat, ist offen. Man stehe ganz am Anfang der Ermittlungen, heißt es von der Polizei. Wer mit dem Auto in der Feuerwehrzufahrt parkt, kann auf eigene Kosten abgeschleppt werden. Das dürfte den meisten klar sein. Eine Frau aus Oberkotzau wehrt sich allerdings dagegen. Im Januar 2024 hatte sie im Bereich einer Feuerwehrzufahrt geparkt, versehentlich. Denn ihrer Ansicht nach konnte sie durch den schneebedeckten Boden nicht sehen, dass es sich um eine Feuerwehrzufahrt handelt. Ein Schild habe sie aufgrund eines parkenden Kleinbusses nicht gesehen. Die Kosten für den Abschleppdienst will sich die Oberkotzauerin jetzt vom Freistaat Bayern zurückholen. Der findet es aber zumutbar, sich sorgfältig umzusehen. Am Nachmittag beschäftigt sich das Verwaltungsgericht Bayreuth mit der Klage. Das Spitzenfest ist im Sommer ein fester Termin im Kalender der Plauner. Dieses Jahr geht es vom 19. bis zum 21. Juni. Passend zum Fest gibt es auch jedes Jahr ein neues Spitzenfestabzeichen. Das kommt dieses Jahr von Designerin Petra Pechmann aus Dresden. Das Abzeichen zeigt den Campus der Dualen Hochschule Sachsen am Schlosshang. Ihr könnt es ab sofort kaufen, zum Beispiel bei der Plauner Touristinfo, in der Fabrik der Fäden, im Vogtlandmuseum und in der Schaustickerei Plauner Spitze am Obstgartenweg. Das Spitzenfestabzeichen ist streng limitiert. Es gibt nur 500 Stück.
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5: Für Lkw-Fahrerinnen und Fahrer soll es einfacher werden, einen Parkplatz zu finden. Ab heute gibt es den Stellplatzinformationsdienst mit Daten von allen gut 1800 Rastplätzen. Ruhezeiten sollen so besser eingehalten werden können. In Bayern leben deutschlandweit die wenigsten Menschen in Armut. Zum Vergleich, im Freistaat gelten rund 12,5% der Bevölkerung als arm. In Bremen sind es mehr als 27%. 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
7: Dankeschön, Julia. Kurz nach 8:30 das Euroherz-Wetter. Euer Wetter für die Region mit ja, schönen, angenehmen 22 Grad heute. Das sind so 6 Stündchen Sonne an diesem Dienstagspaket. Allerdings

0: später dann immer mehr bewölkter, je mehr wir Richtung Feierabend kommen. Und dann wird es auch nass abends und in der Nacht. Plus auch morgen zum Mittwochsstart dann immer wieder Schauer. Damit kühlt es auch runter. Morgen haben wir leider eher Werte unter 20 Grad. Aber zumindest kommt die Sonne dann für Nachmittag und den Feierabend mit durch. Donnerstag, Freitag, die zwei Tage bleiben wild, sehr windig, schwülwarm und immer wieder auch ziemlich gewittrig. Der Euroherz-Service mit den schnellsten Verkehrsinfos von hier.
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0: Vorsicht, A9 zwischen Neila-Selbitz und Bergbad Steben. Gefahr durch Gegenstände auf der Fahrbahn. Das sind Reifenteile. Ansonsten ein Blitzer, der auf euch wartet in Marktleuten in der Bahnhofstraße. Ihr seid super aufmerksam, wenn ihr noch was entdeckt. Sagt ihr Bescheid über die 09281 880 880. Danke.
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0: Liebe Grüße vom Ferien-Tobi. Der hat frei. Ich bin für euch da. Schönen guten Morgen.

0: euch einen schönen guten Morgen mit, naja, vielleicht noch ein paar kleinen Äuglein nach dem Hofer Nationalfeiertag. Ja, Hof hat Schlattentag gefeiert und das mit einer neuen Schlattenkönigin 2026.
1: Also deswegen überraschend, würde ich sagen, aber natürlich ein herrliches Gefühl, herrliches Gefühl. Ich habe schon so viele Jahre mitgemacht und habe eigentlich nie so gut geschossen. Und jetzt heuer, der erste Schuss war nicht so gut. Beim zweiten habe ich gedacht, oh mein Gott, jetzt wird's eng. Und so war es dann auch. Aber es ist trotzdem, es ist einfach herrlich.
0: Ja, das ist Monika Granitzky. Herzlichen Glückwunsch. Sie, aber auch tausende Hofer oder ja, auch Gäste aus aller Welt haben den Schlappentag gefeiert und wir von Radio Euer Herz mittendrin.
2: Es ist schon proppenvoll. Die Leute bekommen hier Schlappenbier. Ich bin jetzt ja hier bei den Zimmerern, bei der Zimmerinnung. Ihr habt jetzt ja euer erstes Schlappenbier schon. Wie schmeckt's denn?
3: Schmeckt wieder sehr süffig. Schmeckt geht so besser wie das letzte Jahr.
4: Schmeckt einfach noch mehr.
5: Wir sind von Schleching, von der Musikkapelle Schleching und haben Marketenderinnen.
2: Also ihr seid schon von weiter her, oder?
5: Genau, vom Chiemgau sind wir.
2: Schon mal das Schlappenbier jetzt probiert?
5: Nein, das probier ich jetzt.
2: Ja, dann probier doch mal.
5: Sehr gut.
2: Jetzt bin ich bei den Schornsteinfächern. Wie schmeckt denn das Schlappenbier?
6: Also sehr gut, muss man sagen. Es ist zwar etwas kühl, aber mit der Temperatur heute wird auf alle Fälle ein schöner Tag.
2: Aber nicht so viel trinken.
6: Wir halten uns zurück vom Getränke, weil wir müssen ja am Nachmittag noch eine andere Veranstaltung.
7: Es ist wunderschön, das beste Bier des ganzen Jahres.
8: So viel Bier wie heute habe ich noch nie getrunken. Das ist alkoholfrei.
2: Schmeckt denn das Schlappenbier? Wie ist denn der Schlappentag soweit?
9: Bisher ganz gut. Wir haben erst die erste Maß. Aber es wird noch schlimmer. Wer sich an den Schlappentag zwei Tage später noch erinnern kann, hat ihn auch nicht erlebt.
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0: Erstmal Sonne, später aber Richtung Abend und Nacht Regenschauern. Das heute bei 20 bis 23 Grad. Blick auf die Straßen, der Euroherz-Service, die schnellsten Verkehrsinfos von hier. Ich habe ein Update für euch von der A72 zwischen Treuen und Reichenbach. Läuft jetzt wieder eine Tagesbaustelle, deshalb ist der rechte Fahrstreifen gesperrt. Dauert bis, ja, nur heute Mittag, 12 Uhr. Außerdem klemmt's auf der A9 zwischen Neila-Selbitz und Rudolfstein. Hier im Moment 1 Kilometer, sehr zäher, stockender Verkehr. Ihr plant hier plus 5 Minuten ein. Der Andreas ist mit uns unterwegs und meldet uns von der A9 kurz vor Bayreuth eine Abstandsmessung, wenn ihr in Fahrtrichtung Nürnberg unterwegs seid. Und dann haben wir noch einen Blitzer stehen in Marktleuten in der Bahnhofstraße. Das ist euer Update, wenn ihr noch Staus, Blitzer oder Behinderungen habt. Gerne her damit an die 09281 880 880.
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9: Ich bin Pia Wegner, guten Morgen. Die EU will die Zuwanderung besser steuern und hat den Weg freigemacht für Rückkehrzentren in Drittstaaten. Was es damit auf sich hat, erklärt Tine Klimach.
10: In die speziellen Rückkehrzentren, sogenannten Return Hubs, außerhalb der EU sollen abgelehnte Asylbewerber kommen, die nicht in ihre Herkunftsländer zurückgebracht werden können. Etwa weil das Heimatland sich weigert, sie zurückzunehmen oder die Bundesregierung keine diplomatischen Beziehungen zu dem betroffenen Staat pflegt.
9: Vor knapp einem Jahr soll er in einem ICE Passagiere mit einer Axt angegriffen haben. Zu dieser Stunde beginnt jetzt in Regensburg der Prozess gegen einen 21-jährigen Syrer. Zwei Menschen wurden bei der Attacke schwer am Kopf verletzt. Die Staatsanwaltschaft wirft dem Mann versuchten Totschlag und gefährliche Körperverletzung vor, geht aber davon aus, dass er wegen einer psychischen Erkrankung schuldunfähig ist. Sie hat deshalb beantragt, ihn dauerhaft in einer Psychiatrie unterzubringen. Bekommen Fluggäste künftig erst bei größeren Verspätungen eine Entschädigung? Fragen wie diese werden heute in der Europäischen Union verhandelt. Die EU-Staaten wollen, dass es erst ab 4 statt wie bisher ab 3 Stunden Verspätung eine Entschädigung gibt, bei Langstreckenflügen sogar erst ab 6 Stunden. Das Parlament hält dagegen und will es bei 3 Stunden belassen. Laut Verbraucherschützern würden 60% der bisher betroffenen Fluggäste ihren Anspruch verlieren. Die Mission Weltmeistertitel, sie beginnt für die deutsche Fußballnationalmannschaft heute. Am Mittag bricht das DFB-Team in Richtung USA auf. Nach 9 Stunden Flug werden Bundestrainer Julian Nagelsmann und seine Mannschaft in Chicago landen. Am kommenden Samstag findet dort auch das letzte Testspiel statt. Gegner ist dann mit Gastgeber USA. Das erste WM-Gruppenspiel der DFB-Elf gegen Curaçao steigt am 14. Juni.
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11: Mit Julia Krause. Muss sich ein Autofahrer, bevor er parkt, sorgfältig umschauen, ob er sein Auto dort auch tatsächlich hinstellen darf? Die Polizei meint, selbstverständlich. Eine Frau aus Oberkotzau sagt aber, wenn ich ein Verbot nicht sehen kann, darf ich auch nicht bestraft werden. Ihr Auto war abgeschleppt worden, sie sollte die Kosten tragen, jetzt klagt sie. Der Fall wird heute vor dem Verwaltungsgericht in Bayreuth

0: verhandelt. Die Frau hatte im Winter 2024 in Hof im Bereich einer Feuerwehrzufahrt geparkt. Weil die Straße schneebedeckt war, konnte sie die Sperrfläche aber nicht sehen und das Schild mit dem Parkverbot, so die Klägerin, sei von einem parkenden Kleinbus verdeckt worden. Viele Plaunerinnen und Plauner fiebern schon Wochen im Voraus darauf hin. In gut 2,5 Wochen startet das Plauner-Spitzenfest. Ab sofort könnt ihr auch das neue, streng limitierte Spitzenfest-Abzeichen kaufen. Das kommt heuer von einer Dresdner Designerin und zeigt den Campus der Dualen Hochschule Sachsen am Schlosshang. Wo ihr das Spitzenfest-Abzeichen bekommt, seht ihr auf euroherz.de, genauso wie alle aktuellen News aus der Region und der ganzen Welt.
1: Dankeschön fürs Update. Kurz nach 9, das Euroherz-Wetter, euer Wetter für die Region.
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1: Sonnig, aber auch wolkig der Dienstag, 23 Grad. Es wird dann aber auch noch nass in der zweiten Tageshälfte, Richtung Feierabend und auch in der Nacht immer wieder Schauer. Die ziehen sich bis rein in den Mittwochvormittag, auch da immer wieder ja, ganz schön finster und auch windig. Temperaturen bekommen einen Dämpfer. Wir sind morgen bei schon nur noch unter 20 Grad unterwegs. Später am Nachmittag und am Feierabend wird es dafür morgen sonnig. Also wenn es sich ausgeregnet hat, später morgen wird es dann also doch auch wieder ganz angenehm. Der Euroherz-Service, die schnellsten Verkehrsinfos von hier. Servus auf die Straßen. Wir haben aktuell keine Meldungen mehr für euch. Das ist super, überall rollt's. Ein Blitzer steht in Marktleuten in der Bahnhofstraße. So, wenn ihr noch was habt, sagt Bescheid über die 09281 880 880.
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1: Schönen guten Morgen euch am Dienstag. Für viele ist es eine kurze Woche. Wir haben ja Donnerstag Feiertag. Und dann nutzen vielleicht auch viele die Gelegenheit gleich mal Brückentag und verlängertes Wochenende. Ne? Wir gucken einfach schon mal auf dieses Wochenende, weil wahnsinnig viel los ist und picken uns gleich schon mal ein Highlight raus für eure Wochenendplanung im wunderschönen Frankenwald. Schönen guten Morgen.

0: kurz nach 9:45 euch einen schönen Dienstag, schon mal mit Blick aufs Wochenende. Es ist ganz viel los, es ist ja auch Pfingstferienfinale, Wetter passt und wir sind bei euch im Frankenwald. Unser Tipp, ein Ausflug in den Kurpark nach Bad Steben. Der ist ja sowieso schon wunderschön, kannst ewig spazieren und Zeit verbringen und einen Akku aufladen. Und jetzt am Wochenende wird es nochmal schöner, denn da ist Kurparkfest. Jan Gebelein aus der Euroherz-Redaktion, du hast dich schon mal umgeguckt.
1: Ja, die Vorbereitungen laufen auch schon. Alle Mitarbeiter in Bad Steben sind da schon fleißig und bauen auf. Im ganzen Kurpark auf der Wiese stehen am Wochenende viele Stände. Das Kunst- und Handwerkermarkt. Die Aussteller präsentieren ihre handgefertigten Produkte und ihr könnt was Schönes finden. Direkt am Kurplatz ist der Biergarten. Da geht's am Freitagabend schon los mit Live-Musik. Dazu bekommt ihr an den Foodtrucks jede Menge Leckereien und eine Bar gibt's auch. Volles Programm ist dann am Wochenende. Samba-Tänzer kommen zum Beispiel, Stelzenläufer, für Kids gibt's eine Hüpfburg und noch vieles mehr.
0: Oh, mega, das ganze Programm haben wir euch schon mal gepostet bei Radio Euroherz, Facebook und Instagram. Schon mal ein schöner Frankenwald-Wochenendtipp vorab. Das Kurparkfest in Bad Steben.
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10: Mit Julia Krause. Guten Morgen. Tausende Hoferinnen und Hofer haben gestern wieder ihren Nationalfeiertag auf dem Festplatz am Schießhäuschen gefeiert. Obwohl das Wetter nicht ganz so sommerlich war, war der 594. Schlappentag wieder gut besucht. Auch das traditionelle Festbier, das Schlappenbier, ist gut angekommen.
11: Super, geiles Fest.
12: Das Bier schmeckt wieder hervorragend, wie letztes Jahr auch. Wetter passt auch, was will man mehr?
13: Schön, ja, mega schön, wirklich.
14: Die Stimmung ist immer gut.
15: Die Stimmung ist immer gut, ja.
10: Seit gestern hat Hof auch eine neue Schlappenkönigin, Monika Kranitzki vom Schützengau Nordost-Oberfranken. Sie hat beim Schlappenschießen am Tag vor dem Schlappentag am besten abgeschnitten und darf jetzt ein Jahr lang kostenlos in Hof parken. Die Ortsdurchfahrt von Weischlitz im Vogtland ist ab heute voll gesperrt. Die Tossener Straße ist ab der Schwander Straße bis zum Ortsausgang Baustelle. Die Staatsstraße ist rissig und uneben. Deshalb lässt das Landesamt für Straßenbau und Verkehr sie wieder instand setzen. Durch die Umleitung müsst ihr weitere Umwege fahren, unter anderem über Plauen und die B173. Die genaue Strecke könnt ihr auf unserer Website nachlesen. Am Knotenpunkt Schwander Straße in Weischlitz kommt ihr halbseitig über eine Baustellenampel durch mit entsprechender Wartezeit. Die Arbeiten sollen voraussichtlich bis zum 19. Juni dauern. Im Vogtland kommen in den nächsten Tagen auch weitere Tagesbaustellen und Straßensperrungen auf euch zu. Einige Kreisstraßen erhalten eine frische Kur, eine sogenannte Oberflächenbehandlung, wie das Landratsamt Vogtlandkreis mitteilt. In dieser Woche geht's los. Das Ganze soll dann bis zum 19. Juni dauern. Welche Kreisstraßen im Vogtland genau betroffen sind, erfahrt ihr ebenfalls auf euroherz.de.
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10: Die EU will die Zuwanderung besser steuern und hat den Weg freigemacht für Rückkehrzentren in Drittstaaten. In die sogenannten Return Hubs außerhalb der EU sollen abgelehnte Asylbewerber kommen, die nicht in ihre Herkunftsländer zurückgebracht werden können, etwa weil das Heimatland sich weigert, sie zurückzunehmen. Bekommen Fluggäste künftig erst bei größeren Verspätungen eine Entschädigung? Fragen wie diese werden heute in der Europäischen Union

0: Union verhandelt. Die EU-Staaten wollen, dass es erst ab 4 statt wie bisher ab 3 Stunden Verspätung eine Entschädigung gibt. Das Parlament hält dagegen. 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
1: Dankeschön fürs Update. Kurz nach 9:30 das Euroherz-Wetter. Euer Wetter für die Region. Erst sonnig, dann später nass am Abend mit Regenschauern. Wir bewegen uns heute bei ganz angenehmen 23 Grad. Mit dem Regen dann in der Nacht wird es für morgen kühler. Dann so 15 bis 18, schon kleiner Dämpfer. Geht erst sehr regnerisch, dann auch weiter bis zum Mittag. Dann lockert es für den Mittwochnachmittag und Abend dafür auf. Ist quasi geswitcht. Donnerstag und Freitag im Euroherz-Ausblick immer wieder auch kleinere Gewitter. Der Euroherz-Service, die schnellsten Verkehrsinfos von hier. Da sieht's gut aus. Wir haben freie Fahrt für euch bis auf eine Servicemeldung von der A72. Zwischen Treuen und Reichenbach läuft eine Tagesbaustelle bis heute Mittag. Deshalb ist der rechte Fahrstreifen blockiert, aber läuft im Moment alles super. Alle Blitzer zuerst bei uns. Da gibt's einen in Marktleuten in der Bahnhofstraße. Das ist es. Wenn ihr noch was habt, 09281 880 880.
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1: Juhu, euch einen schönen Dienstag.

0: Schönen guten Morgen euch. Abflug für euch in diesen Dienstag und Abflug heute auch für unsere Männer der Nationalelf. Ja, das ist heute quasi der Start Mission WM. Heute am frühen Nachmittag geht das Fliegerlein in Richtung USA und die Männer landen in Chicago. Ganz nah dran ist unser WM-Experte Thomas Bremser. Thomas, WM-Stimmung, Euphorie ist da jetzt dann mit an Bord bei den Herren?
1: Ja, ich glaube, die können es kaum erwarten, dass die WM-Mission endlich startet. Dennis Undaff ist schon im WM-Fieber.
2: Es wird immer größer und sobald wir, glaube ich, in Amerika sind, ist es riesig und dann geht's weiter.
1: Das Selbstvertrauen ist groß nach 8 Siegen in Folge. Die Fans geben dem Team nur das Beste mit auf den Weg.
3: Ich wünsche der Mannschaft Entspannung auf dem Weg und dass sie entspannt, entsprechend und erholt ankommen.
4: Ich wünsche der Mannschaft ganz viel Glück und dass sie wissen, dass, glaube ich, die ganze Nation hinter ihnen steht und wir uns auf einen Fußballsommer freuen.
1: Und der darf gerne bis zum 19. Juli andauern.
0: So nämlich. Dankeschön, Thomas. Du wirst alles Weitere für uns jetzt die nächsten Tage im WM-Countdown natürlich verfolgen. Jetzt am Samstag haben wir ja erst noch mal ein letztes Testspiel vor dem WM-Start und da trifft unsere deutsche Elf auf Gastgeber USA. Und dann schauen wir mal, was die nächsten Tage und Wochen so bringen, was da alles passiert. Und ich sag euch jetzt erstmal, ja, schön Sonne genießen. Ich sag Servus. Wir hören uns morgen wieder. Ich bin Julia Zeilinger. Salü, bis morgen früh ab 5.

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6: Ich bin Pia Wegner. Die Sommerferien sollten grundsätzlich erst im Juli starten. Das fordert der Deutsche Philologenverband. Hintergrund sind die Abi-Prüfungen. Die Lehrer finden, dass der Zeitdruck bei einem früheren Ferienbeginn einfach zu groß ist. Tanja Wagner berichtet.
7: Schriftliche Abi-Prüfungen, mündliche kurz darauf und dann noch mögliche Nachprüfungen. Das alles zeitlich bis Ferienbeginn hinzubekommen, setzt Schüler und Prüfer unter Stress, sagen die Lehrer. Auch sei es ungerecht, wenn manche einfach länger Zeit hätten, sich aufs Abi vorzubereiten.
6: Bayern hat laut dem Armutsbericht des Paritätischen Wohlfahrtsverbandes die niedrigste Armutsquote deutschlandweit. Jeder achte Bayer lebt in Armut, das sind gut 12,5%. Bundesweit liegt die Quote bei 16%. Am besten schneiden Schwaben und Oberbayern ab. In Franken und der Oberpfalz ist die Quote hingegen höher. Besonders betroffen sind Alleinerziehende und Menschen ohne Job. Der Verband warnt die Regierung vor Einsparungen im Sozialbereich. Die meisten Menschen, die 2025 in Deutschland eingebürgert worden sind, haben ihre ursprüngliche Staatsbürgerschaft behalten. Wie eine Umfrage des Mediendienstes Integration zeigt, lag die Quote der Doppelstaatigkeit bei 85-98%. Die wenigen Neubürger, die sich dagegen entschieden haben, taten das, weil sie entweder vor der Einbürgerung staatenlos waren oder weil ihr Herkunftsland die Mehrstaatigkeit nicht gestattet. Die Bahn arbeitet daran, pünktlicher zu werden. Und das scheint ihr immer besser zu gelingen. Im Mai hat das Unternehmen seine selbstgesteckten Ziele erreicht, schreibt die Süddeutsche Zeitung. Demnach waren etwas mehr als 61% der ICE- und Intercity-Züge pünktlich. Damit lag die Quote zwar unter den Werten der beiden Vormonate, blieb aber oberhalb der Marke von 60%. Nicht erfasst werden in der Statistik ausfallende Züge. Ab dem zweiten Halbjahr kostet ein Besuch im Kölner Dom Eintritt. Heute gibt das Domkapitel bekannt, wie viel das sein wird. Klar ist schon, wer beten oder einen Gottesdienst besuchen will, der kommt weiterhin kostenlos rein. Mit den Einnahmen soll der laufende Betrieb, die Pflege und der Schutz des Doms finanziert werden. Die Ankündigung hatte in Köln für viel Gesprächsstoff gesorgt.
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8: Mit Julia Krause. Ein mutmaßliches Tötungsdelikt in Konradsreuth beschäftigt seit dem Wochenende die Region. Am frühen Sonntagmorgen war ein Notruf bei der Polizei eingegangen, dass in einem Mehrfamilienhaus in Konradsreuth ein Toter sei. Die Polizei hat daraufhin den Mann gefunden, der offenbar Opfer eines Gewaltdelikts geworden ist. Eine 25-jährige Frau wurde vorläufig festgenommen. Sie sitzt inzwischen unter Tatverdacht in Untersuchungshaft. Nähere Infos möchte die Polizei erst heute bekannt geben. Wie ein Sprecher auf Euroherz-Anfrage erklärt, wollte sie erst das Ergebnis der Obduktion des 31-jährigen Opfers abwarten. Auf vielen Kreisstraßen im Vogtland könnt ihr mittlerweile Risse und Schadstellen sehen. Der Landkreis möchte das in den nächsten Tagen angehen. Bis zum 19. Juni bekommen mehrere Kreisstraßen im Vogtland eine sogenannte

0: Nannte Oberflächenbehandlung. Welche Straßen genau betroffen sind, könnt ihr auf euroherz.de nachlesen. Da findet ihr auch alle aktuellen Meldungen aus der Region und der ganzen Welt.
1: Einen schönen guten Morgen euch allen. Dann kommt jetzt der Blick aufs Wetter für die Region. Das ist heute wechselhaft. Wir haben viele Wolken, ganz vereinzelt aber auch ein bisschen Sonne mit dabei. Es bleibt trocken, zumindest am Vormittag und dann auch Richtung Nachmittag. Erst zum Abend können sich ein paar einzelne Regenschauer oder auch Gewitter bilden. Heute bei Tageshöchstwerten bis 24 Grad. Die weiteren Aussichten. Morgen und an Fronleichnam am Feiertag, da bleibt's wechselhaft. Wolken und Sonne im Mix, immer mal im Wechsel mit vereinzelten Regenschauern oder Gewittern. Es ist kurz nach 10, das ist der Euroherz Verkehrsservice mit der A72 Plauen Richtung Zwickau zwischen Treuen und Reichenbach. Da haben wir eine Baustelle, die wird noch bis ungefähr 12 Uhr dauern, so lang ist hier die rechte Spur gesperrt. Dann die A93 Weiden Richtung Regensburg zwischen Weiden Süd und Luhe-Wildenau. Hier bitte Vorsicht, ein Metallteil liegt auf der Autobahn. Aktuell keine Blitzer in der Euroherz Region. Wenn ihr was entdeckt, dann meldet das gerne einfach kurz aufs Studio-Handy. Die Nummer dafür ist die 09281 880 880. Ich wünsche euch eine gute und sichere Fahrt.
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1: Und wir sind natürlich auch heute bei euch an diesem 2. Juni, haben viel tolle Musik rausgesucht, damit euer Vormittag hoffentlich ein guter wird. Toller Klassiker, gleich von Mike and the Mechanics, Everybody Gets a Second Chance. Bruno Mars, I Just Might, der ist bald wieder in Deutschland auf Tour, vielleicht habt ihr ja auch Tickets. Und wir starten mit Carly Rae Jepsen und Call Me Maybe. Eure Playlist und ich wünsche euch einen schönen Dienstag.

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2: Das sind Aerosmith hier bei uns in der Playlist. Wunderschöner Klassiker für den Dienstagvormittag. Jetzt ist es kurz vor 10:30. In ein paar Stunden geht's los. Das DFB-Team fliegt vom Frankfurter Flughafen nach Chicago. Ja, so langsam geht die WM-Vorbereitung wirklich in die entscheidende Phase. Nur noch 12 Tage, dann steigt ja schon das erste Spiel Deutschland gegen Curaçao. Das DFB-Team, das finde ich übrigens total spannend, fliegt mit einem regulären Linienflug in die USA. Also das ist einfach ein ganz normaler Airbus. Die haben allerdings die ganze erste Klasse für sich gebucht. Also 75 Leute fliegen, die sind auch dann während des ganzen Flugs ungestört und können sich in Ruhe auf die nächsten Spiele vorbereiten. Denn es gibt ja noch ein Test. Spiel und das ist am Samstag gegen den Gastgeber USA. Also, wir freuen uns alle sehr auf die WM. Es ist die große WM 20 Jahre nach dem Sommermärchen. Also, da hoffen wir mal, dass sich das zumindest wiederholt. Damals waren wir ja Dritter. Vielleicht klappt es ja in diesem Jahr zumindest mit dem Weltmeistertitel.

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11: Mit Julia Krause. Zum mutmaßlichen Tötungsdelikt in der Nacht zum Sonntag in Konradsreuth soll es von der Polizei erst heute nähere Infos geben. Wie ein Sprecher auf Euroherz-Anfrage erklärt, wollte die Polizei das Ergebnis der Obduktion des 31-jährigen Opfers abwarten. Mehr von Euroherz-Reporterin Lisa Grieshammer.
12: In den frühen Sonntagmorgenstunden war ein Notruf bei der Polizei eingegangen, dass in einer Wohnung in Konradsreuth in einem Mehrfamilienhaus ein toter 31-jähriger Mann liege. Die Polizei musste die Wohnungstür aufbrechen und fand den jungen Mann, der offenbar Opfer eines Gewaltdelikts geworden war. Eine 25-jährige junge Frau wurde vorläufig festgenommen. Sie sitzt inzwischen unter Tatverdacht in Untersuchungshaft.
11: Bislang gibt die Polizei keine Auskunft darüber, in welcher Beziehung der Mann und die Frau zueinander standen. Auch wer den Notruf abgesetzt hat, ist offen. Man stehe ganz am Anfang der Ermittlungen, heißt es. Das Rehauer Familienunternehmen Lamilux hat mit dem neuen Monat eine Firma aus Mecklenburg-Vorpommern übernommen. Mit ECP arbeitet Lamilux schon länger zusammen. Die Firma kann durch die Übernahme das Angebot an hygienischen Wand- und Deckensystemen erweitern. Die Produkte findet ihr zum Beispiel in der Lebensmittel-, Gastro-, Pharma- und Gesundheitsindustrie. Der Standort in Gadebusch bleibt erhalten und soll weiterentwickelt werden, schreibt Lamilux. Damit kann eine entscheidende Lücke im Systemangebot geschlossen werden, heißt es weiter. Im Vogtland müsst ihr euch in diesen Tagen auf Tagesbaustellen und kürzere Straßensperrungen einstellen. Einige Kreisstraßen erhalten eine frische Kur, eine sogenannte Oberflächenbehandlung, schreibt das Landratsamt Vogtlandkreis. In dieser Woche geht's los. Bis zum 19. Juni soll das Ganze dauern. Welche Kreisstraßen im Vogtland genau betroffen sind, erfahrt ihr auf euroherz.de.
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1: Bayern hat laut dem Armutsbericht des Paritätischen Gesamtverbands die niedrigste Armutsquote Deutschlands. Jeder achte Bayer lebt in Armut, das sind 12,6%. Bundesweit liegt die Quote bei 16%. Die Bahn arbeitet daran, pünktlicher zu werden, und das scheint ihr immer besser zu gelingen. Im Mai hat das Unternehmen seine selbst gesteckten Ziele erreicht, schreibt die Süddeutsche Zeitung. Demnach waren etwas mehr als 61% der ICE- und Intercity-Züge pünktlich. 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
2: Vielen Dank. Wir schauen weiter aufs Wetter für die Region. Ein Mix aus Wolken und ein bisschen Sonne ist es. Temperaturen bei angenehmen 24 Grad. Gegen Abend kann es ein bisschen Regen geben. Einzelne Gewitter sind sogar möglich. Und auch die nächsten Tage, die bleiben wechselhaft bei uns in der Region. Morgen und auch am Feiertag, an Fronleichnam, Donnerstag. Ja, Wolken und Sonne immer im Wechsel mit ein paar einzelnen Regenschauern. Erst zum Wochenende wird es wieder schöner.
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2: Kurz nach 11:30, das ist der Euroherz Verkehrsservice mit dem Blick auf die A72 Plauen Richtung Zwickau. Da haben wir eine Baustelle, und zwar zwischen Treuen und Reichenbach. Wird noch ungefähr bis 12 heute Mittag gehen, solange ist hier die rechte Spur gesperrt. Es wird geblitzt, und zwar auf der A9 am Bindlacher Berg, das ist die Abstandsmessung, und in Marktredwitz, Lorenz-Reuter-Straße bei Zeramtec. Wenn ihr noch ein Update habt, wenn euch noch was auffällt, meldet es gerne. 09281 880 880, die Nummer ins Euroherz-Studio.
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2: Heute Vormittag für euch im Euroherz-Studio, und das kann ich auch mittlerweile wieder stolz sagen, nüchtern. Ja, Leute, es war Hofer Schlappentag. Ganz ehrlich, es war Schlappentag gestern. Und ich zitiere meinen hochgeschätzten Euroherz-Kollegen Kai Losert: Das Schlappenbier, das kickt. Da hat er recht, der Kai. Weil das, muss ich ehrlich sagen, das habe ich gestern ich habe es ein wenig gespürt. Aber es war trotzdem großartig. Also wirklich, ein großer Dank an alle Menschen, die gestern beim Schlappentag waren. Ich liebe diesen Vibe, diese Stimmung einfach total. Man trifft so viele bekannte, aber auch wirklich immer unbekannte Gesichter. Man stößt dann einfach gemeinsam an, plaudert ein wenig, trinkt einfach ein Bier und man hat gemeinsam eine gute Zeit. Und das, Leute, das ist doch eigentlich wirklich das, worauf es ankommt. Ich möchte jetzt an dieser Stelle ein paar Menschen ganz besonders grüßen, weil mit denen bin ich gestern an einem Tisch sozusagen gestanden und wir haben uns wirklich sehr nett unterhalten. Das ist einmal die Inge von der Nachhaller Hof. Über 30 Jahre war sie mit dabei und ich habe mir sagen lassen, eine absolute Legende in der Hofer Faschingsszene. Also Inge, liebe Grüße. Dann der Wolfgang, genannt Chubb, auch der war mit dabei, und der Manfred. Also euch dreien. Vielleicht sehen wir uns nächstes Jahr genau an der Stelle beim Schlappentag wieder. Würde mich auf jeden Fall richtig freuen. Das war sehr schön mit euch gestern. Und jetzt für euch, ich hoffe einfach, ihr mögt Bon Jovi. Auf jeden Fall für alle anderen auch, die beim Schlappentag gestern in Hof waren. Jetzt Bon Jovi mit Always bei uns in der Euroherz-Playlist. Und euch allen einen schönen Dienstagvormittag. 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

Das ist Radio Euroherz, der Dienstagvormittag um kurz vor 11. Die sorgen für gute Laune. Metro Station mit Shake It. Und das ist eine wichtige Info für die Autofahrer im Vogtland unter euch. In Weischlitz, da ist ab heute die Ortsdurchfahrt gesperrt. Da laufen Bauarbeiten. Die Straße ist einfach über die letzten Jahre rissig und uneben geworden und muss dringend erneuert werden. Das bedeutet für euch leider 2,5 Wochen eine Umleitung, unter anderem über Plauen und die B173. Aber die gute Nachricht, danach sind die Straßen in Weischlitz wieder fit für die Zukunft, wenn die Baustelle erstmal vorbei ist. Schaut gerne mal bei uns auf die Homepage euroherz.de, da gibt's mehr Infos und auch die genaue Umleitungsstrecke.

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6: Ich bin Pia Wegner. Für Lkw-Fahrerinnen und Lkw-Fahrer soll es einfacher werden, einen Parkplatz zu finden. Ab heute gibt es den Stellplatzinformationsdienst mit Daten von gut 1800 Rastplätzen. Jan-Henner Reitze berichtet.
7: Lkw-Fahrer sollen nicht mehr lange suchen müssen und so auch schneller runter von Autobahnen und anderen Straßen, wo sie anderen im Weg rumfahren. Gespeist wird die Stellplatzsuchhilfe mit Daten aus dem Mautsystem, nahezu in Echtzeit. Ruhezeiten sollen so besser eingehalten werden können und am Ende alle Verkehrsteilnehmer profitieren von mehr Platz auf den Straßen und einer verbesserten Sicherheit.
6: Recherchen der ARD zeigen, mindestens zwei Landeskriminalämter in Deutschland haben bei Ermittlungen Standortdaten aus Handy-Apps genutzt. Also Daten, die eigentlich für die Werbeindustrie gesammelt werden. Das waren das LKA Mecklenburg-Vorpommern und das LKA Brandenburg. Strafrechtler sagen, das sei rechtswidrig, die Daten seien nicht für Polizeiarbeit gedacht. Die Sommerferien sollten in keinem Bundesland bereits im Juni beginnen. Das fordert der Philologenverband. Die Verbandschefin begründet das damit, dass ein früher Start in die Ferien vor den Abschlussprüfungen Stress verursache, weil Prüfungen und Korrekturen pünktlich vor Ferienbeginn abgeschlossen sein müssten. Den frühesten Beginn der Sommerferien haben in diesem Jahr Hessen, Rheinland-Pfalz und das Saarland. Bekommen Fluggäste künftig erst bei größeren Verspätungen eine Entschädigung? Fragen wie diese werden heute in der Europäischen Union verhandelt. Die EU-Staaten wollen, dass es erst ab 4 statt wie bisher ab 3 Stunden Verspätung eine Entschädigung gibt, bei Langstreckenflügen sogar erst ab 6 Stunden. Das Parlament hält dagegen und will es bei 3 Stunden belassen. Laut Verbraucherschützern würden 60% der bisher betroffenen Fluggäste ihren Anspruch verlieren. Wer online eine Partnerin oder einen Partner sucht, der entscheidet häufig auch nach politischer Orientierung. Das haben Forscher an der Uni Köln herausgefunden. Ausgewertet haben sie vor allem Ergebnisse in den USA. Allerdings, so die Forscher, gäbe es Parallelen zum Verhalten von Singles in Deutschland. Wer politisch anders denkt, der passt demnach nicht zum Lebensstil und den eigenen Werten.
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8: Mit Julia Krause. Über 130 Sanitäter und Feuerwehrleute und 50 Statisten haben am Wochenende in Borna im Landkreis Leipzig den Katastrophenfall geprobt, darunter auch viele Einsatzkräfte aus dem Vogtland. Das fiktive Szenario: In Leipzig gab es mehrere Anschläge auf die kritische Infrastruktur und auch noch einen Bombenanschlag im Klinikum in Borna mit massenhaft Verletzten. Parallel dazu waren Leipziger Kräfte in Plauen und im Katastrophenschutzzentrum Vogtland in Aich. Dort haben sie einen Verkehrsunfall, einen Tiefbauunfall, eine Höhenrettung und eine Brandbekämpfung geübt. Wir bleiben thematisch im Vogtland. Auf vielen Kreisstraßen dort könnt ihr mittlerweile Risse und Schadstellen sehen. Der Landkreis möchte das in den nächsten Tagen angehen. Bis zum 19. Juni bekommen mehrere Kreisstraßen im Vogtland eine sogenannte Oberflächenbehandlung. Welche Straßen genau betroffen sind, könnt ihr auf euroherz.de nachlesen. Da findet ihr auch alle aktuellen News aus unserer Region und der ganzen Welt.
9: Besten Dank. Dann schauen wir jetzt aufs Wetter für die Region. Wir haben aktuelle Temperaturen um die 22 Grad, Wolken und immer mal wieder auch sonnige Abschnitte. Es bleibt trocken den ganzen Tag über, erst Richtung Abend, so ab 20 Uhr. Da können mal einzelne Regenschauer oder auch

0: Gewitter durchziehen. Die weiteren Aussichten, es bleibt wechselhaft. Immer so ein Mix aus Wolken, Sonne und Regen. Auf jeden Fall morgen und auch am Feiertag an von Leichnam. Es ist kurz nach 11, der Euroherz-Verkehrsservice mit der A72 in Fahrtrichtung Zwickau. Da haben wir eine Tagesbaustelle zwischen Treuen und Reichenbach. Läuft noch voraussichtlich eine gute Stunde bis 12, so lang ist hier die rechte Spur gesperrt. Dann schauen wir auf die aktuellen Blitzer in der Euroherz-Region und da hat sich der Kollege Kai Losert auf dem Studio-Handy gemeldet. Servus!
1: Hallo zusammen, bitte Vorsicht von Dölau kommend in Oberkotzau, kurz vor der Frankenbrücke, dort wo auch der Lutherstift ist, da wird geblitzt, Tempo 50 nur erlaubt, bitte vorsichtig fahren, tschüss.
0: Dankeschön Kai, außerdem die weiteren Blitzer in der Euroherz-Region, Helmbrechts, Münchberger Straße Richtung Kreisverkehr, dann auf der A9 die Abstandsmessung am Bindlacher Berg und in Marktredwitz in der Lorenz-Reuter Straße bei Ceramtec. Euch allen eine gute und sichere Fahrt, 09281 880 880, die Nummer ins Studio, wenn ihr noch ein Update habt.
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0: Wir begleiten euch durch den Vormittag. Wir gehen es ganz entspannt an und haben Taylor Swift für euch in der Playlist mit The Fate of Ophelia. Ich wünsche euch einen schönen Dienstag.

Radio Euroherz hier mit den Sugar Babes um kurz vor 11:30 und mit einer aktuellen Verkehrsmeldung. Bitte gut aufpassen auf der A93 in Fahrtrichtung Hof zwischen Tiersheim und Höchstädt. Da liegen Gegenstände auf der Fahrbahn. Ganz aktuell reingekommen, bitte fahrt hier besonders vorsichtig. Euch allen eine gute und sichere Fahrt. 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
14: Mit Julia Krause. Am Wochenende hat sich beim Großbrand in Schauenstein gezeigt, wie viel Arbeit und vor allem Zusammenarbeit die Einsatzkräfte leisten müssen. Damit jeder Handgriff im Notfall sitzt, üben Feuerwehr, THW und Co. regelmäßig, so auch die Kräfte aus dem Vogtland. Sie waren am Wochenende bei einer gemeinsamen Großübung im Landkreis Leipzig. Über 130 Sanitäter und Feuerwehrkameraden und 50 Statisten haben in Borna einen Katastrophenfall erprobt. Das Szenario: In Leipzig gab es mehrere Anschläge auf die kritische Infrastruktur. Parallel dazu einen Bombenanschlag im Sana-Klinikum in Borna mit massenhaft Verletzten. Die Rettungskräfte mussten evakuieren, Behandlungsplätze schaffen und dabei den Überblick behalten. Währenddessen waren Leipziger Kräfte in Plauen und im Katastrophenschutzzentrum Vogtland in Aich bei einem Verkehrsunfall, einem Tiefbauunfall, einer Höhenrettung und einer Brandbekämpfung

0: haben die Einsatzkräfte insbesondere zeigen müssen, ob und wie sie priorisieren können. Die Ortsdurchfahrt von Weischlitz im Vogtland ist ab heute voll gesperrt. Die Tossener Straße ist ab der Schwanderstraße bis zum Ortsausgang Baustelle. Die Staatsstraße ist rissig und uneben, deshalb lässt das Landesamt für Straßenbau und Verkehr sie wieder instand setzen. Durch die Umleitung müsst ihr weitere Umwege fahren, unter anderem über Plauen und die B173. Die genaue Strecke könnt ihr auf euroherz.de nachlesen. Am Knotenpunkt Schwanderstraße in Weischlitz kommt ihr halbseitig über eine Baustellenampel durch mit entsprechender Wartezeit. Die Arbeiten sollen voraussichtlich bis zum 19. Juni dauern. Mit über 100 ist er leidenschaftlicher Autofahrer und Gärtner und war jeden Spieltag bei der Spielvereinigung Bayernhof. Willi Löhnert hat Ende Mai seinen 103. Geburtstag gefeiert. Damit ist er der älteste männliche Einwohner von Hof. Willi Löhnert war Maschinenschlosser in der Spinnerei Neuhof und hat bis vor gut einem Jahr noch in seinem Haus gelebt. Mittlerweile lebt er im Seniorenheim Haus Camilla in Hof. Zu seinem Geburtstag hat Willi Löhnert auch Besuch von Hofsbürgermeisterin Angela Bier bekommen.
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0: Recherchen der ARD zeigen, mindestens 2 Landeskriminalämter in Deutschland haben bei Ermittlungen Standortdaten aus Handy-Apps genutzt, also Daten, die eigentlich für die Werbeindustrie gesammelt werden. Das LKA Mecklenburg-Vorpommern und das LKA Brandenburg. Strafrechtler sagen, das sei rechtswidrig. Für Lkw-Fahrerinnen und Fahrer soll es einfacher werden, einen Parkplatz zu finden. Ab heute gibt es den Stellplatzinformationsdienst mit Daten von allen gut 1800 Rastplätzen. Dadurch sollen Ruhezeiten besser eingehalten werden können. 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
2: Vielen Dank. Wir schauen weiter aufs Wetter für die Region. Ein Mix aus Wolken und ein bisschen Sonne ist es. Temperaturen bei angenehmen 24 Grad. Gegen Abend kann es ein bisschen Regen geben. Einzelne Gewitter sind sogar möglich. Und auch die nächsten Tage, die bleiben wechselhaft bei uns in der Region. Morgen und auch am Feiertag, an Fronleichnam, Donnerstag. Ja, Wolken und Sonne immer im Wechsel mit ein paar einzelnen Regenschauern. Erst zum Wochenende wird es wieder schöner. Der Euroherz Verkehrsservice um 11:30 mit der A72 in Fahrtrichtung Zwickau. Da läuft immer noch die Baustelle zwischen Treuen und Reichenbach. Wird Stand jetzt noch ungefähr eine halbe Stunde dauern bis 12:00. So lang ist die rechte Spur hier gesperrt. Dann nochmal die A93 Fahrtrichtung Hof. Weiterhin bitte Vorsicht zwischen Tiersheim und Höchstädt. Da liegen Gegenstände auf der Autobahn. Neue Blitzer in Kleinschloppen aus Richtung Bad Weißenstadt, das ist der graue Caddy. Dann haben wir in Oberkotzau einen in der neuen Kautendorfer Straße. Helmbrechts, Münchberger Straße Richtung Kreisverkehr. Auf der A9 am Bindlacher Berg die Abstandsmessung. Und in Marktredwitz in der Lorenz-Reuter Straße bei Ceramtec. 09281 880 880. Wenn ihr noch was entdeckt und ein Update habt, dann meldet das gerne.
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2: Und wir haben ganz viel Musik in unserer Playlist für euren Dienstagvormittag. Gleich geht's in die frühen 80er. Toto, das war das große Album Toto 4. 1982, das Album, auf dem Africa drauf war und das Album, auf dem Rosanna drauf war. Zwei der größten Hits. Logisch, dass das auch mit Abstand das kommerziell erfolgreichste Album von Toto aller Zeiten war. Gibt's gleich, Rosanna, davor Ausdies mit Electrified.

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11: Ich bin Pia Wegner.

0: Mehr als die Hälfte der Betroffenen hierzulande bringt zu viele Kilos auf die Waage. Laut Statistik lag der Body Mass Index 2025 bei den Betroffenen bei über 25 und das stuften Fachleute als übergewichtig ein. Männer sind häufiger betroffen als Frauen. Die Durchschnittswerte liegen bei 86,5 bzw. knapp 70 Kilo. Alle Angaben zu Gewicht und Größe beziehen sich auf erwachsene Personen ab 18 Jahren. Immer mehr Menschen hierzulande leben in Armut. Laut dem Paritätischen Wohlfahrtsverband gibt es mittlerweile gut 13 Millionen Betroffene. Besonders oft fehlt den Deutschen Geld für Strom, Heizung oder größere Anschaffungen. Zoe Tasovali berichtet.
1: Wo jemand lebt, macht dabei einen großen Unterschied. Während die Armutsquote in Bayern und Baden-Württemberg vergleichsweise niedrig ist, liegt sie in Bremen, Sachsen-Anhalt, Berlin und Hamburg deutlich höher. Das liegt laut dem Bericht unter anderem an schlechteren Chancen auf dem Arbeitsmarkt und geringeren Bildungschancen. Besonders kritisch ist die Lage älterer Menschen. Fast jeder Fünfte über 65 gilt inzwischen als arm oder armutsgefährdet.
0: In Deutschland sind im letzten Jahr so viele Fälle von Diskriminierung gemeldet worden wie nie zuvor. Nach Angaben der Bundesantidiskriminierungsbeauftragten Attermann wandten sich rund 13.000 Menschen an Beratungsstellen. Das ist ein Anstieg um 15% im Vergleich zum Vorjahr. Fast die Hälfte der Fälle betraf demnach rassistische Diskriminierungen, etwa am Arbeitsplatz oder bei der Wohnungssuche. ChatGPT nutzen viele Kids und Jugendliche für Alltagsfragen. Und die jungen Leute würde das Unternehmen bewusst gefährden, um schneller Geld zu verdienen. Das wirft der US-Bundesstaat Florida OpenAI vor und klagt. Warnungen zur Nutzung der KI seien absichtlich intern gehalten worden und außerdem gäbe es keine echte Alterskontrolle. Unter 13 ist ChatGPT zwar verboten, aber das wird kaum überprüft. Bayern hat das trockenste Frühjahr seit Beginn der Wetteraufzeichnungen seit 145 Jahren hinter sich. Besonders trocken war es laut dem Deutschen Wetterdienst im nördlichen Niederbayern und der südlichen Oberpfalz. Der DWD betonte aber, solche Trockenperioden sind kein neuzeitliches Phänomen. In Regensburg hat es im Frühjahr 1841 sogar noch deutlich weniger geregnet.
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3: Mit Julia Krause. Über 130 Sanitäter und Feuerwehrleute und 50 Statisten haben am Wochenende in Borna im Landkreis Leipzig den Katastrophenfall geprobt, darunter auch viele Einsatzkräfte aus dem Vogtland. Das fiktive Szenario: In Leipzig gab es mehrere Anschläge auf die kritische Infrastruktur und auch noch einen Bombenanschlag im Klinikum in Borna mit massenhaft Verletzten. Parallel dazu waren Leipziger Kräfte in Plauen und im Katastrophenschutzzentrum Vogtland in Aich. Dort haben sie einen Verkehrsunfall, einen Tiefbauunfall, eine Höhenrettung und eine Brandbekämpfung geübt. Mit 103 Jahren ist er Hofs ältester männlicher Einwohner. Willi Löhnert hat Ende Mai Geburtstag gefeiert. Dazu ist auch Hofs Bürgermeisterin Angela Bier im Seniorenheim vorbeigekommen, in dem Willi Löhnert aktuell lebt. Bis vor gut einem Jahr hat er noch in seinem Haus gewohnt und gerne im Garten gearbeitet. Früher war Löhnert Maschinenschlosser in der Spinnerei Neuhof. Außerdem ist er großer Fan der Spielvereinigung Bayern Hof, schreibt die Stadt in einer Mitteilung. 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
4: Und das ist der Blick aufs Wetter für die Region. Wolken und Sonne im Mix. Es bleibt zumindest den Tag über trocken. Erst zum Abend. Da können einzelne Regenschauer oder auch Gewitter örtlich mit dabei sein. Die Tageshöchstwerte heute bei angenehmen 24 Grad. Wie geht's weiter? Es bleibt wechselhaft. Morgen am Mittwoch und auch am Feiertag. Wolken, immer mal wieder Regen, einzelne Gewitter sind möglich. Aber dazwischen zeigt sich auch immer mal wieder die Sonne. Erst zum Wochenende. Da stabilisiert sich die Wetterlage dann wieder ein bisschen. Da wird's dann auch wieder angenehm. Die Sonne kommt länger raus. Es ist kurz nach 12. Wir schauen auf die Straßen und auf die A72 in Fahrtrichtung Zwickau zwischen Treuen und Reichenbach. Da läuft immer noch die Baustelle, die rechte Spur ist hier gesperrt. In Kleinschloppen wird geblitzt, aus dem grauen Caddy an der Ortsdurchfahrt, dann in Oberkotzau, neue Kautendorfer Straße. In Helmbrechts in der Münchberger Straße Richtung Kreisverkehr, dann die Abstandsmessung auf der A9 am Bindlacher Berg und in Marktredwitz in der Lorenz-Reuter Straße bei Ceramtec. Euch allen eine gute und sichere Fahrt. Wenn ihr Updates habt, könnt ihr die gerne melden. 09281 880
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4: Und es geht rein in den Dienstagmittag mit einem Song über wahre Superhelden. The Script bei uns in der Playlist und Superheroes.

0: Michael Sambello aus den 80ern hier bei uns in der Euroherz-Playlist. Euch allen einen schönen Dienstag. Wir schauen schon mal aufs Wochenende. Das ist ja ein verlängertes Wochenende für viele. Am Donnerstag Fronleichnam, der Feiertag, dann der Brückentag, wenn ihr ihn euch genommen habt, am Freitag und dann natürlich Samstag, Sonntag. Ein schöner Tipp, ein Ausflug in den Kurpark nach Bad Steben. Der ist ja auch so schon richtig schön, aber an diesem Wochenende lohnt er sich ganz besonders, denn dort ist Kurparkfest. Mein Kollege Jan Gebelein aus der Euroherz-Redaktion hat sich schon mal für uns umgeschaut.
1: Ja, die Vorbereitungen laufen auch schon. Alle Mitarbeiter in Bad Steben sind da schon fleißig und bauen auf. Im ganzen Kurpark auf der Wiese stehen am Wochenende viele Stände. Das Kunst- und Handwerkermarkt. Die Aussteller präsentieren ihre handgefertigten Produkte und ihr könnt was Schönes finden. Direkt am Kurplatz ist der Biergarten. Da geht's am Freitagabend schon los mit Live-Musik. Dazu bekommt ihr an den Foodtrucks jede Menge Leckereien und eine Bar gibt's auch. Volles Programm ist dann am Wochenende. Samba-Tänzer kommen zum Beispiel, Stelzenläufer, für Kids gibt's eine Hüpfburg und noch vieles mehr.
0: Dankeschön, Jan. Also auf jeden Fall ein toller Tipp fürs lange Wochenende. Das Kurparkfest in Bad Steben, das geht von Freitag bis Sonntag.

All for One hier bei uns in der Playlist um kurz vor halb eins mit I Swear. Einen schönen Dienstag wünsche ich euch. Heute auf der Wetterkarte nochmal das Gewittersymbol zu sehen. Ja, Temperaturen bis 24 Grad, viele Wolken, gerade Richtung Abend. Da kann es dann auch immer mal regnen oder eben auch, wie gesagt, das ein oder andere Gewitter kann mit dabei sein. Auch morgen und am Feiertag an von Leichnam wechselhaft. Erst zum Wochenende wird es wieder ein bisschen schöner, da kommt länger die Sonne raus. Habt alle einen schönen Dienstag. Was wichtig ist in der Region, das sagen wir euch in ein paar Minuten wieder um halb eins.

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3: Mit Julia Krause. Am Wochenende hat sich beim Großbrand in Schauenstein gezeigt, wie viel Arbeit und vor allem Zusammenarbeit die Einsatzkräfte leisten müssen. Damit jeder Handgriff im Notfall sitzt, üben Feuerwehr, THW und Co. regelmäßig, so auch die Kräfte aus dem Vogtland. Sie waren am Wochenende bei einer gemeinsamen Großübung im Landkreis Leipzig. Über 130 Sanitäter und Feuerwehrkameraden und 50 Statisten haben in Borna einen Katastrophenfall erprobt. Das Szenario: In Leipzig gab es mehrere Anschläge auf die kritische Infrastruktur. Parallel dazu einen Bombenanschlag im Klinikum in Borna mit massenhaft Verletzten. Die Rettungskräfte mussten evakuieren, Behandlungsplätze schaffen und dabei den Überblick behalten. Währenddessen waren Leipziger Kräfte in Plauen und im Katastrophenschutzzentrum Vogtland in Aich bei einem Verkehrsunfall, einem Tiefbauunfall, einer Höhenrettung und einer Brandbekämpfung haben die Einsatzkräfte insbesondere zeigen müssen, ob und wie sie priorisieren können. Wer mit dem Auto in der Feuerwehrzufahrt parkt, kann auf eigene Kosten abgeschleppt werden. Das dürfte den meisten klar sein. Eine Frau aus Oberkotzau wehrt sich allerdings dagegen. Im Januar 2024 hatte sie im Bereich einer Feuerwehrzufahrt geparkt, versehentlich. Denn ihrer Ansicht nach konnte sie durch den schneebedeckten Boden nicht sehen, dass es sich um eine Feuerwehrzufahrt handelt. Ein Schild habe sie aufgrund eines geparkten Kleinbusses nicht gesehen. Die Kosten für den Abschleppdienst will sich die Oberkotzauerin jetzt vom Freistaat Bayern zurückholen. Der findet es aber zumutbar, sich sorgfältig umzusehen. Am Nachmittag beschäftigt sich das Verwaltungsgericht Bayreuth mit der Klage. Mit über 100 ist er leidenschaftlicher Autofahrer und Gärtner und war jeden Spieltag bei der Spielvereinigung Bayernhof. Willi Löhnert hat Ende Mai seinen 103. Geburtstag gefeiert. Damit ist er der älteste männliche Einwohner von Hof. Willi Löhnert war Maschinenschlosser in der Spinnerei Neuhof und hat bis vor gut einem Jahr noch in seinem Haus gewohnt. Mittlerweile lebt er im Seniorenheim Haus Camilla in Hof. Zu seinem Geburtstag hat Willi Löhnert auch Besuch von Hofs Bürgermeisterin Angela Bier bekommen.
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3: Mehr als die Hälfte der Erwachsenen hierzulande bringt zu viele Kilos auf die Waage. Laut Statistik lag der Body Mass Index 2025 bei den Betroffenen bei über 25 und das stuften Fachleute als übergewichtig ein. Männer sind häufiger betroffen als Frauen. Immer mehr Menschen in Deutschland leben in Armut. Laut dem Paritätischen Wohlfahrtsverband gibt es mittlerweile gut 13 Millionen Betroffene. Besonders oft fehlt das Geld für Strom, Heizung oder größere Anschaffungen. 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
4: Und wir schauen noch kurz aufs Wetter für die Region. Heute ist es ein Mix aus Wolken und ein bisschen Sonne. Temperaturen dazu bei angenehmen 24 Grad. Richtung Abend kann es mal den ein oder anderen Regenschauer oder auch ein Gewitter geben. Die weiteren Aussichten: Es bleibt wechselhaft auf jeden Fall morgen und auch am Feiertag mit Wolken und vereinzelten Regenfällen. Es ist damit kurz nach 1:30 und das sind die neuesten Blitzer in der Euroherz-Region. In Kleinschloppen und zwar beidseitig aus dem grauen Caddy raus wird geblitzt. Dann auf der A9 die Abstandsmessung am Bindlacher Berg. In Oberkotzau der Blitzer in der neuen Kautendorfer Straße. Helmbrechts, Münchberger Straße hätten wir noch. Und in Marktredwitz der Blitzer in der Lorenz-Reuter Straße bei Ceramtec. Euch allen eine gute und sichere Fahrt. Updates könnt ihr gerne melden. 09281 880 880.
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4: Und vielleicht wart ihr ja letzten Sommer mal zu Besuch in Bayreuth beim Seebühnenfestival in der schönen Wilhelminenaue. Da haben

The Sweet live gespielt. War ein tolles Konzert zusammen mit Manfred Mann's Earth Band. Jetzt sind sie bei uns in der Playlist. The Sweet mit einem ihrer größten Hits. Love is like Oxygen. Euch einen schönen Dienstag.

Adele hier bei uns in der Radio Euroherz Playlist. Jetzt ist es 1:15. Wichtige Info an dieser Stelle für alle Autofahrer im Vogtland. In Weischlitz, da gibt es ab heute eine Straßensperrung. Die Ortsdurchfahrt ist zu, da laufen Bauarbeiten. Die Straße ist dort einfach über die letzten Jahre immer rissiger und unebener geworden. Das heißt für die Autofahrer leider 2,5 Wochen Umleitung, unter anderem über Plauen und die B173. Aber das ist die gute Nachricht, wenn das rum ist, dann sind die Straßen in Weischlitz wieder fit für die Zukunft. Schaut gerne mal bei uns auf die Homepage euroherz.de, da gibt es mehr Infos und auch die genaue Umleitungsstrecke. Und mehr News aus der Region, aus Deutschland und der Welt haben wir gleich in ein paar Minuten 13:00 für euch.

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13: Ich bin Pia Wegner. Knapp ein Jahr nach einem Axtangriff in einem ICE hat vor dem Landgericht Regensburg der Prozess begonnen. Ein 21-jähriger Syrer soll vor gut 11 Monaten in dem Zug in der Nähe von Straßkirchen Fahrgäste mit einer Axt attackiert haben. Ihm wird versuchter Totschlag und gefährliche Körperverletzung vorgeworfen. Zwei Menschen wurden dabei schwer am Kopf verletzt, darunter eine Mutter, die ihren Sohn schützen wollte. Mitreisende haben den Angreifer schließlich überwältigt. Vor Gericht schwieg er zunächst. Unter 16 Euro. Das Münchner Referat für Arbeit und Wirtschaft hat den Bierpreis für das Oktoberfest 2026 bekannt gegeben. Die Maß auf dem größten Volksfest der Welt

0: kostet in diesem Jahr zwischen 14,80 Euro und 15,90 Euro, wie der Münchner Merkur berichtet. Damit ist der Höchstpreis 10 Cent über dem vom vergangenen Jahr. Ab sofort wissen Lkw-Fahrer auf der Autobahn, wo noch ein Parkplatz frei ist. Bundesverkehrsminister Schnieder hat auf einer Rastanlage bei Hamm einen neuen Stellplatzinformationsdienst vorgestellt. Die Belegungsdaten aller 1850 Rastanlagen sind jetzt kostenlos und nahezu in Echtzeit abrufbar. Das soll das lange Suchen nach einem freien Platz endlich beenden. Gut für Lkw-Fahrer und den Logistikstandort Deutschland, so Schnieder. Wer den Kölner Dom besuchen will, der muss ab nächstem Monat 12 Euro Eintritt zahlen. Das Domkapitel hat die neuen Ticketpreise veröffentlicht. Kinder und Menschen mit Behinderung, die kommen weiter kostenlos rein, ebenso Besucher von Gottesdiensten. Mit den Einnahmen soll der Erhalt des Doms bezahlt werden. Das hat allein im Jahr 2024 14 Millionen Euro gekostet. Ready, set, go. Die deutsche Fußballnationalmannschaft startet am Nachmittag in die USA. Und mit dem Flug nach Chicago geht auch das WM-Abenteuer los. Thomas Bremser berichtet.
1: Die ersten Tage gilt es, den Jetlag zu überwinden. Das Klima ist sommerlich heiß. Bundestrainer Nagelsmann will die kommenden Tage nutzen und so viel wie möglich trainieren, um den Feinschliff vorzunehmen für den WM-Start. In Chicago stößt dann auch Stürmer Kai Havertz zum Team und macht den 26-Mann-Kader perfekt. Die Generalprobe steigt dann am Samstag gegen Gastgeber USA.
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3: Mit Julia Krause. Muss sich ein Autofahrer, bevor er parkt, sorgfältig umschauen, ob er sein Auto dort auch tatsächlich hinstellen darf? Die Polizei meint, selbstverständlich. Eine Frau aus Oberkotzau sagt aber, wenn ich ein Verbot nicht sehen kann, darf ich auch nicht bestraft werden. Ihr Auto war abgeschleppt worden. Sie sollte die Kosten tragen. Jetzt klagt sie. Der Fall wird heute vor dem Verwaltungsgericht in Bayreuth verhandelt. Die Frau hatte im Winter 2024 in Hof im Bereich einer Feuerwehrzufahrt geparkt. Weil die Straße schneebedeckt war, konnte sie die Sperrfläche aber nicht sehen. Und das Schild mit dem Parkverbot, so die Klägerin, sei von einem parkenden Kleinbus verdeckt gewesen. Mit 103 Jahren ist er Hofs ältester männlicher Einwohner. Willi Löhnert hat Ende Mai Geburtstag gefeiert. Dazu ist auch Hofs Bürgermeisterin Angela Bier im Seniorenheim vorbeigekommen, in dem Willi Löhnert aktuell lebt. Bis vor gut einem Jahr hat er noch in seinem Haus gewohnt und gerne im Garten gearbeitet. Früher war Löhnert Maschinenschlosser in der Spinnerei Neuhof. Außerdem ist er großer Fan der Spielvereinigung Bayern Hof, schreibt die Stadt in einer Mitteilung. 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
4: Und das ist der Blick aufs Wetter für die Region. 23 Grad die Tageshöchstwerte. Die haben wir auch ganz langsam erreicht. Wolken und ein bisschen Sonne heute im Mix gegen Abend. Da kann es dann auch kurz mal regnen oder auch gewittern. Und die weiteren Aussichten? Es bleibt wechselhaft. Morgen und auch am Feiertag mit Wolken, vereinzelten Regenfällen. Und zwischendurch kann sich dann aber trotzdem immer mal wieder die Sonne zeigen. Erst zum Wochenende wird es wieder freundlicher. Und das ist der Euroherz Verkehrsservice. Jetzt um kurz nach 1 mit der A93 in Fahrtrichtung Hof zwischen Höchstädt und Schönwald. Da dauert es gerade ein paar Minuten länger. Wir haben einen Kilometer stockenden Verkehr. Geblitzt wird auf der A9 am Bindlacher Berg die Abstandsmessung, dann in Kleinschloppen aus dem grauen Caddy raus, in Oberkotzau, Neue Kautendorfer Straße, in Helmbrechts, Münchberger Straße Richtung Kreisverkehr und in Marktredwitz der Blitzer in der Lorenz-Reuter Straße. Das ist bei Ceramtec. Euch allen eine gute und sichere Fahrt.
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4: So, und wir haben es gerade in den Nachrichten gehört. Jetzt ist es wirklich noch eine gute halbe Stunde. Pünktlich um 13.35 Uhr hebt der Flieger mit der deutschen Fußballnationalmannschaft ab. Von Frankfurt geht's direkt nach Chicago. Wir sind sehr gespannt. Das Turnier beginnt für Deutschland ja in 12 Tagen mit dem Spiel gegen Curaçao. Und ich glaube, oder ich hoffe auch, das wird eine richtig coole WM. Wir sind bei euch jetzt an diesem Dienstagnachmittag gleich mit Michael Jackson und das sind Hurts und Purple Disco Machine.

Dante Thomas hier bei uns in der Playlist und Miss California. Das, was jetzt kommt, muss ich ehrlich sagen, das gefällt mir. Es gibt ja in Beziehungen, kennt ihr vielleicht auch, vor einem Urlaub sehr oft den Satz: Schatz, nimm bitte wirklich nur das Nötigste mit. Mhm. Ja, das jetzt die Definitionen, was unter das Nötigste zu verstehen ist, manchmal auseinandergehen können, das ist bekannt. Und das zeigt erst wieder ein jüngster Fall, der an der Grenze zwischen der Schweiz und Deutschland passiert ist. Der Zoll hat eine Urlauberin aus der Schweiz kontrolliert, die nach Deutschland einreisen wollte. Üblicher Prozess, die Beamten wollten einfach prüfen, ob die Frau unverzollte Ware oder Schmuggelgut über die Grenze mitführt. Der Zoll hat nicht schlecht gestaunt, denn die Frau hat nicht einen Koffer, nicht zwei. Nein, es waren 55 Koffer im Handgepäck gehabt. Die hat sie alle aufs Rollband gestellt. Die Kontrolle aller 55 Koffer hat laut Zoll rund 20 Minuten gedauert. Mhm. Es war übrigens nicht auffällig. Also die Urlauberin hat auch dem Zoll gegenüber dann angegeben, sie führe ausschließlich persönliche Gegenstände mit. Es handle sich um übliches Reisegepäck. Ja, also, ich muss ehrlich sagen, ich glaube, ich habe noch nie Urlaub mit mehr als einem Koffer gemacht. Und jetzt würde mich das mal bei euch interessieren. Was war die meiste Zahl an Koffern, mit denen ihr schon mal in den Urlaub gefahren seid? Lasst doch gerne mal eine Sprachnachricht bei uns auf dem Studio-Handy da. Nummer steht bei uns auf der Homepage. Ich bin sehr gespannt.

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6: Mit Lisa Grieshammer. Wo Starkbier fließt, kann es schnell auch brenzlig werden. Beim Hofer Schlappentag gestern aber nicht. Die Polizei wertet den diesjährigen Schlappentag als ausgesprochen friedlich und das bei ungefähr 2000 Besuchern. Straftaten hat die Polizei keine aufgenommen. Dafür mussten vereinzelt betrunkene Jugendliche zu ihren Eltern zurückgebracht werden. Zwei streitende Besucher haben einen Platzverweis erhalten. Laut Polizei also ein gelungenes Fest ohne Störungen. Wer mit dem Auto in der Feuerwehrzufahrt parkt, kann auf eigene Kosten abgeschleppt werden. Das dürfte den meisten klar sein. Eine Frau aus Oberkotzau wehrt sich allerdings dagegen. Im Januar 2024 hatte sie im Bereich einer Feuerwehrzufahrt geparkt, versehentlich. Denn ihrer Ansicht nach konnte sie durch den schneebedeckten Boden nicht sehen, dass es sich um eine Feuerwehrzufahrt handelt. Ein Schild habe sie aufgrund eines parkenden Kleinbusses nicht gesehen. Die Kosten für den Abschleppdienst will sich die Oberkotzauerin jetzt vom Freistaat Bayern zurückholen. Der findet es aber zumutbar, sich sorgfältig umzusehen. Am Nachmittag beschäftigt sich das Verwaltungsgericht Bayreuth mit der Klage. Ganz vorsichtig in Babysprache oder von oben herab und bestimmt. Das sind jedenfalls keine guten Methoden, um mit Kindern zu sprechen. Wie ihr es besser machen und sie in ihrer Entwicklung noch fördern könnt im Gespräch, erfahrt ihr heute in Reichenbach im Vogtland. Das Netzwerk Teilhabe des Vogtlandkreises lädt zur Infoveranstaltung Kinder leicht in den Dialog kommen, warum Gespräche für Kinder so wichtig sind und wie diese im Alltag gelingen ein. Tipps und Alltagsbeispiele liefern Sprachmentoren. Los geht's um 16 Uhr im Haus der Vereine in Reichenbach. Die Veranstaltung richtet sich an alle Interessierten, Eltern, Großeltern und Bezugspersonen. Wie ihr euch anmelden könnt, erfahrt ihr bei uns im Netz.
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6: Knapp ein Jahr nach einem Axtangriff in einem ICE hat vor dem Landgericht Regensburg der Prozess begonnen. Ein 21-jähriger Syrer soll vor gut 11 Monaten in dem Zug in der Nähe von Straßkirchen Fahrgäste mit einer Axt attackiert haben. Ihm wird versuchter Totschlag und gefährliche Körperverletzung vorgeworfen. Ab sofort wissen Lkw-Fahrer auf der Autobahn, wo noch ein Parkplatz frei ist. Bundesverkehrsminister Schnieder hat an einer Rastanlage bei Hamm einen neuen Stellplatz-Informationsdienst vorgestellt. Die Belegungsdaten aller 1850 Rastanlagen sind jetzt kostenlos und nahezu in Echtzeit abrufbar. 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
7: Und dann kommt jetzt der Blick aufs Wetter für die Region. Der Nachmittag ist ein Mix aus Sonne und Wolken. Tageshöchstwerte heute bis 26 Grad. Gegen Abend, da können dann einzelne Gewitter entstehen. Es kann auch mal nass werden. Örtlich ist es sogar Starkregen und Hagel. Also passt bitte gut auf euch auf. Und die Wetterlage bleibt auf jeden Fall bis Freitag noch ziemlich wechselhaft. Wolken und immer mal wieder Regen sind mit dabei. Aber halt auch im Wechsel mit ein bisschen Sonne.
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7: Und das ist der Euroherz-Verkehrsservice. Um 13:30 mit der A9, Fahrt Richtung Nürnberg. Bitte Vorsicht zwischen Dittersdorf und Schleiz. Da liegen Gegenstände auf der rechten Spur. Dann die Blitzer. A9, Fahrt Richtung Nürnberg am Bindlacher Berg. Die Abstandsmessung in Kleinschloppen wird geblitzt. Aus dem grauen Caddy raus in Oberkotzau in der neuen Kautendorfer Straße. In Helmbrechts in der Münchberger Straße Richtung Kreisverkehr. Und in Marktredwitz bei Ceramtec, also in der Lorenzheuter Straße. Euch allen eine gute und sichere Fahrt. Updates könnt ihr gerne melden. 09281 880 880.

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1: Und euch damit einen schönen Dienstagnachmittag. Ich freue mich, dass ihr mit dabei seid. Servus.

Das sind Ace of Base bei uns in der Playlist kurz vor zwei und das ist euer Dienstagnachmittag. Wir schauen schon mal aufs verlängerte Wochenende. Da ist wieder einiges los bei uns in der Region. Zum Beispiel am Samstag das große Theaterfest auf der Luisenburg in Wunsiedel. Wenn euch das interessiert, wenn ihr da mal hin wollt, dann könnt ihr euch am Samstag einen Überblick verschaffen. Welche Produktionen laufen da momentan? Woran arbeiten eigentlich die Macher? Und ihr könnt vor allen Dingen auch die ganzen Leute, die hinter diesem Event stecken, mal persönlich kennenlernen. Denn das Ensemble und die Festspielmacher stellen sich den Besuchern vor. Ihr kriegt Infos zu den Konzerten und Zusatzveranstaltungen, alles, was auf der Luisenburg diesen Sommer geplant ist. Schaut gerne mal auf luisenburg-aktuell.de. Der Link steht auch bei uns auf der Homepage.

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22: Ich bin Oliver Urbanke. Wir werden nicht größer, aber schwerer. Der Durchschnittsbürger ist 1,73 Meter und wiegt gut 78 Kilo. Laut Behörden sind außerdem mehr als 300

0: 50% der Erwachsenen hierzulande übergewichtig. Tanja Wagner berichtet.
1: Am schwersten sind die Menschen hierzulande dabei in ihren 50ern, am leichtesten die 18- bis 24-Jährigen. Die sind dafür aber eher größer als der deutsche Durchschnitt. Und mehr als die Hälfte der Deutschen gelten mit einem BMI von mehr als 25 als übergewichtig. Was vor allem an den Männern liegt, knapp 2/3 von ihnen tragen einen Wohlstandsbauch mit sich herum.
0: Zwischen 14,80 Euro und 15,90 Euro wird in diesem Jahr die Maß Bier auf dem Münchner Oktoberfest kosten. Das hat die Stadtverwaltung bekannt gegeben. Damit liegt der Preis in der Spitze noch einmal 10 Cent über dem vom letzten Jahr. Alkoholfreie Getränke kosten zwischen 20 und 40 Cent mehr als 2025. Im deutschlandweiten Vergleich ist die Armutsquote nirgendwo niedriger als in Bayern. Das teilt der Paritätische Gesamtverband mit. Demnach lebt etwa jeder Achte im Freistaat in Armut. Das sind 12,6%. Bundesweit liegt die Quote bei 16%. Am besten schneiden Schwaben und Oberbayern ab. In Franken und der Oberpfalz ist die Quote höher. Besonders betroffen sind Alleinerziehende und Menschen ohne Job. Recherchen der ARD zeigen, mindestens 2 Landeskriminalämter in Deutschland haben bei Ermittlungen Standortdaten aus Handy-Apps genutzt, also Daten, die eigentlich für die Werbeindustrie gesammelt werden. Das LKA Mecklenburg-Vorpommern und das LKA Brandenburg. Strafrechtler sagen, das sei rechtswidrig, die Daten seien nicht für Polizeiarbeit gedacht. Flug gebucht und Trikot gratis dazu bekommen. Zahlreiche Passagiere des Lufthansa-Flugs von Frankfurt nach Chicago haben am Gate als Überraschung ein Deutschland-Trikot geschenkt bekommen. Sie fliegen nämlich mit derselben Maschine wie die Fußballnationalmannschaft. Anders als bei früheren Turnieren fliegt die DFB-Elf nicht mit einer Sondermaschine. Die WM in den USA, Mexiko und Kanada beginnt am 11. Juni.
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3: Mit Lisa Grieshammer. Wo Starkbier fließt, kann es schnell auch brenzlig werden. Beim Hofer Schlappentag gestern aber nicht. Die Polizei wertet den diesjährigen Schlappentag als ausgesprochen friedlich und das bei ungefähr 2000 Besuchern. Straftaten hat die Polizei keine aufgenommen. Dafür mussten vereinzelt betrunkene Jugendliche zu ihren Eltern zurückgebracht werden. 2 streitende Besucher haben einen Platzverweis erhalten. Laut Polizei also ein gelungenes Fest ohne Störungen. Muss sich ein Autofahrer, bevor er parkt, sorgfältig umschauen, ob er sein Auto dort auch tatsächlich hinstellen darf? Die Polizei meint, selbstverständlich. Eine Frau aus Oberkotzau sagt aber, wenn ich ein Verbot nicht sehen kann, darf ich auch nicht bestraft werden. Ihr Auto war abgeschleppt worden, sie sollte die Kosten tragen. Jetzt klagt sie. Der Fall wird heute vor dem Verwaltungsgericht in Bayreuth verhandelt. Die Frau hatte im Winter 2024 in Hof im Bereich einer Feuerwehrzufahrt geparkt. Weil die Straße schneebedeckt war, konnte sie die Sperrfläche aber nicht sehen und das Schild mit dem Parkverbot, so die Klägerin, sei von einem parkenden Kleinbus verdeckt worden. 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
4: Vielen Dank. Dann kommt jetzt der Blick aufs Wetter für die Region. Wir haben Tageshöchstwerte bis 26 Grad. Der Nachmittag ist ein Mix aus Sonne und Wolken. Da bleibt es noch trocken, aber dann Richtung Abend kann es regnen oder auch gewittern. Und örtlich sind einzelne Sturmböen möglich. Die weiteren Aussichten. Es bleibt wechselhaft. Auf jeden Fall bis Freitag. Da ist es immer an allen Tagen ein Mix aus Sonne und Wolken. Und es kann auch immer mal regnen. Es ist kurz nach 2, das ist der Euroherz Verkehrsservice mit dem Blick auf die A9, Fahrtrichtung Nürnberg zwischen Dittersdorf und Schleiz. Bitte Vorsicht, Gegenstände hier auf der Fahrbahn. Dann die B290, Plauen Richtung Schönberg zwischen Görnitz und Rebersreuth, da dauert es ein paar Minuten länger, stockender Verkehr aktuell. Die neuesten Blitzer in Oberkotzau in der neuen Kautendorfer Straße, in Helmbrechts in der Münchberger Straße Richtung Kreisverkehr, in Marktredwitz, Lorenz-Reuter Straße bei Ceramtec und wir haben noch die Abstandsmessung auf der A9 am Bindlacher Berg. 09281 880 880. Wenn ihr noch Updates habt, dann gebt sie gerne weiter.
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4: Und das ist Nico Santos für euren Dienstagnachmittag mit All-Time High. Ich freue mich, dass ihr mit dabei seid.

0: U2 und Beautiful Day hier bei uns in der Euroherz-Playlist. Euch einen schönen Dienstag, jetzt ist es kurz nach zwei. Die Woche, ja, ist wechselhaft vom Wetter, jetzt zumindest die nächsten Tage immer mal wieder auch Regen mit dabei. Richtung Wochenende schaut es aber besser aus und das ist wunderbar, tolle Aussichten, denn es ist ja ein verlängertes Wochenende. Vielleicht habt ihr euch den Brückentag am Freitag auch genommen, dann schaut doch gerne mal in Bad Steben vorbei, der Kurpark. Immer wieder ein Ausflug wert, eine wunderschöne Anlage und an diesem Wochenende ganz besonders, denn es ist Kurparkfest. Und das lieben natürlich die Gäste und auch die Einheimischen.
1: Der Park an sich ist wunderbar. Die Pflanzung durch die Gärtnerei, wir haben das mitverfolgt, wie das hier eins nach dem anderen gepflanzt wurde. Das ist super.
2: Die schönen Blumen, die Atmosphäre, die Natur, die Trinkhalle.
3: Die Ruhe, die Sauberkeit, gepflegt, die wechselnden Blumen von Frühjahrsblühung zum Sommerbepflanzung. Das macht es schon aus.
4: Ich bin jetzt ganz hierher gezogen. Die Luft, das Wasser, die Therme, eigentlich alles.
5: Die Umgebung, die Natur und natürlich die Anwendungen im Bad.
0: Also am Wochenende ist großes Programm beim Kurparkfest mit Stelzenläufern, mit Samba-Tänzern, für die Kinder gibt es eine Hüpfburg. Das Kurparkfest in Bad Steben ist mein Tipp für euch fürs lange Wochenende. Das geht von Freitag bis Sonntag.

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2: Jetzt ist es kurz vor 3:30. Ich wünsche euch einen schönen Dienstagnachmittag. Und das ist doch echt eine coole Nachricht für alle LKW-Fahrer hier aus der Region. Ab sofort wird es deutlich einfacher, sich einen Stellplatz zu suchen, zum Beispiel an der Autobahn, an den Raststätten. Denn Bundesverkehrsminister Schnieder hat jetzt einen neuen Stellplatzinformationsdienst vorgestellt. Das ist ein neues, innovatives Tool und das zeigt von allen 1850 Rastanlagen in Deutschland die Belegungsdaten nahezu in Echtzeit an. Und das kostenlos. Also soll den LKW-Fahrern auf jeden Fall helfen. Das lange Suchen nach einem freien Platz soll damit Geschichte sein. Richtig coole Idee. Mehr News bei uns aus der Region haben wir gleich in ein paar Minuten um 14:30 Uhr.

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14: Mit Lisa Grieshammer. Mehr als die Hälfte der Menschen in Bayern gelten als übergewichtig. Das zeigen aktuelle Zahlen des Landesamts für Statistik. Demnach haben 51% der Erwachsenen einen sogenannten Body-Mass-Index von mindestens 25. Damit gelten sie als übergewichtig oder adipös. Der durchschnittliche BMI liegt in Bayern bei 25,8. In den ländlichen Regionen ist er höher als in Großstädten. Das zeigt sich auch bei uns in Oberfranken. Hier lag der durchschnittliche Body-Mass-Index im vergangenen Jahr bei 26,3. Damit gehört Oberfranken zu den Regionen mit den höchsten Werten im Freistaat. Nur in der Oberpfalz war der BMI mit 26,4 noch etwas höher. Zum Vergleich, in München lag der durchschnittliche BMI 2025 nur bei 24,6. Auffällig ist auch, dass Männer deutlich häufiger übergewichtig sind als Frauen. Am Wochenende hat sich beim Großbrand in Schauenstein gezeigt, wie viel Arbeit und vor allem Zusammenarbeit die Einsatzkräfte leisten müssen, damit jeder Handgriff im Notfall sitzt, üben Feuerwehr, THW und Co. regelmäßig. So auch die Kräfte aus dem Vogtland. Sie waren am Wochenende bei einer gemeinsamen Großübung im Landkreis Leipzig. Über 130 Sanitäter und Feuerwehrkameraden und 50 Statisten haben in Borna einen Katastrophenfall erprobt. Das Szenario: In Leipzig gab es mehrere Anschläge auf die kritische Infrastruktur. Parallel dazu einen Bombenanschlag im Sana-Klinikum in Borna mit massenhaft Verletzten. Die Rettungskräfte mussten evakuieren, Behandlungsplätze schaffen und dabei den Überblick behalten. Währenddessen waren Leipziger Kräfte in Plauen und im Katastrophenschutzzentrum Vogtland in Aich bei einem Verkehrsunfall, einem Tiefbauunfall, einer Höhenrettung und einer Brandbekämpfung haben die Einsatzkräfte insbesondere zeigen müssen, ob und wie sie priorisieren können. Ganz vorsichtig in Babysprache,

0: oder von oben herab und bestimmt. Das sind jedenfalls keine guten Methoden, um mit Kindern zu sprechen. Wie ihr es besser machen und sie in ihrer Entwicklung noch fördern könnt im Gespräch, erfahrt ihr heute in Reichenbach im Vogtland. Das Netzwerk Teilhabe des Vogtlandkreises lädt zur Infoveranstaltung Kinderleicht in den Dialog kommen, warum Gespräche für Kinder so wichtig sind und wie diese im Alltag gelingen ein. Tipps und Alltagsbeispiele liefern Sprachmentoren. Los geht's um 16 Uhr im Haus der Vereine in Reichenbach. Wie ihr euch anmelden könnt, erfahrt ihr bei uns im Netz.
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0: Im deutschlandweiten Vergleich ist die Armutsquote nirgendwo niedriger als in Bayern. Das teilt der Paritätische Gesamtverband mit. Am besten schneiden Schwaben und Oberbayern ab. In Franken und der Oberpfalz ist die Quote höher. Besonders betroffen sind Alleinerziehende und Menschen ohne Job. Zwischen 14,80 Euro und 15,90 Euro wird in diesem Jahr die Maßbier auf dem Münchner Oktoberfest kosten. Das hat die Stadtverwaltung bekannt gegeben. Damit liegt der Preis in der Spitze noch einmal 10 Cent über dem vom letzten Jahr. 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
2: Dann schauen wir noch kurz aufs Wetter für die Region. Heute bis 26 Grad die Temperaturen. Richtung abends kann dann ein bisschen Regen mal durchziehen. Es kann auch Gewitter geben, Hagel, Sturmböen. Ja, kann noch mal kurz ungemütlich werden heute Abend. Und die nächsten Tage, die bleiben wechselhaft bei uns. Es ist manchmal sonnig, aber die meiste Zeit auch immer bewölkt und vereinzelt auch immer noch mit Regen oder auch Gewittern. Also von allem ein bisschen was. Das ist der Euroherz Verkehrsservice. Kurz nach 3 bitte Vorsicht auf der A9, Fahrt Richtung Berlin zwischen dem Rastplatz Streithau und Münchberg Süd. Da laufen Personen auf der Fahrbahn, außerdem mehrere kaputte LKW, die hier stehen. Dann die A93, Weiden Richtung Hof zwischen Regnitz-Losau und Hof Ost. Auch hier Gegenstände auf der Fahrbahn, kaputter LKW, bitte gut aufpassen. Die neuesten Blitzer in Oberkotzau in der neuen Kautendorfer Straße, in Helmbrechts Münchberger Straße Richtung Kreisverkehr und in Marktredwitz bei Ceramtec in der Lorenzreuter Straße. 0281 880 880. Wenn ihr Updates habt, dann gebt sie gerne weiter.
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2: Und wir spielen nur das Beste für euch am Dienstagnachmittag in unserer Playlist. Tina Turner, The Best, haben wir gleich nach Elton John und Britney Spears mit Hold Me Closer. Ich freue mich, dass ihr mit dabei seid.

Christina Aguilera hier bei uns in der Playlist und Beautiful, jetzt um kurz vor drei. Ich bin der Martin Zinner, wünsche euch einen guten Start in den Feierabend später. Und ganz wichtig, heute Abend kurz bitte mal aufpassen, es kann ungemütlich werden. Starkregen, Sturmböen und Hagel können kurz mal durchziehen, sollte dann aber alles recht schnell auch wieder weitergezogen sein. Euch damit noch einen schönen Nachmittag und wir hören uns morgen wieder.

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10: Ich bin Joshua Heise. Durch das Schengen-Abkommen soll es eigentlich keine Grenzkontrollen innerhalb der EU geben. Doch seit Herbst 2024 finden diese an allen deutschen Grenzen statt. Die EU-Kommission schlägt nun vor, diese wieder abzubauen und stattdessen auf selektive Polizeikontrollen oder technische Alternativen zu setzen. Die deutschen Kontrollen sind zuletzt bis September verlängert worden. In Deutschland arbeiten so viele Menschen in Teilzeit wie nie zuvor. Laut dem Institut für Arbeitsmarkt und Berufsforschung waren es im ersten Quartal rund 40% aller Erwerbstätigen. Im Schnitt arbeiteten sie knapp 19 Stunden pro Woche und damit etwas mehr als im letzten Jahr. Insgesamt haben etwas mehr als 45 Millionen Menschen in Deutschland einen Job. Bundesgesundheitsministerin Warken will die Honorarkürzung für Psychotherapeuten nicht stoppen. Das zeigt ein Papier des Gesundheitsministeriums, das der Rheinischen Post vorliegt. Demnach hat das Ministerium die Kürzung um 4,5% geprüft und keine rechtlichen Beanstandungen gefunden. Zuletzt hatte es breite Proteste von Psychotherapeuten gegen die Kürzungen gegeben. In Deutschland sind viele zu klein für ihr Gewicht. Laut Statistik hatten im

0: letzten Jahr mehr als die Hälfte der Leute einen Body-Mass-Index über 25 und das stufen Fachleute als übergewichtig ein. Männer sind häufiger betroffen als Frauen. Alle Angaben zu Gewicht und Größe beziehen sich auf erwachsene Personen ab 18 Jahren. Wer den Kölner Dom besuchen will, muss ab dem 1. Juli Eintritt zahlen. Wie das Domkapitel mitgeteilt hat, kostet das 12 Euro für Erwachsene, Kinder bis 13 Jahre kommen umsonst rein. Auch Beten bleibt kostenlos. Wer nur zum Gebet kommt, kann den Dom weiterhin über den Nordeingang gratis betreten. Mit dem Eintrittspreis soll die Instandhaltung der berühmtesten deutschen Kirche finanziert werden.
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2: Mit Lisa Grieshammer. In Oberfranken leben offenbar mitunter die dicksten Menschen im Freistaat. Eine aktuelle Statistik zeigt, der sogenannte Body Mass Index liegt bei 26,3. Aber einem BMI von 25 aufwärts spricht man von Übergewicht. Nur die Oberpfälzer sind mit 26,4 noch dicker. Am schlanksten sind die Münchner, deren BMI unter dem Grenzwert zum Übergewicht liegt. Der Lebensstandard lässt sich also wieder an statistischen Zahlen ablesen. Und Männer haben deutlich häufiger Übergewicht als Frauen. Über 130 Sanitäter und Feuerwehrleute und 50 Statisten haben am Wochenende in Borna im Landkreis Leipzig den Katastrophenfall geprobt, darunter auch viele Einsatzkräfte aus dem Vogtland. Das fiktive Szenario: In Leipzig gab es mehrere Anschläge auf die kritische Infrastruktur und auch noch einen Bombenanschlag im Klinikum in Borna mit massenhaft Verletzten. Parallel dazu waren Leipziger Kräfte in Plauen und im Katastrophenschutzzentrum Vogtland in Aich. Dort haben sie einen Verkehrsunfall, einen Tiefbauunfall, eine Höhenrettung und eine Brandbekämpfung geübt. 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
3: Und wir schauen auf das Wetter. 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
3: Ja, mit schwüler Luft geht's durch den Nachmittag. Teils mit Sonne, aber überwiegend bewölkt. Regen und Gewitter zieht aber erst gegen Abend auf. Vorsicht bitte, wenn ihr draußen unterwegs seid. Stellenweise können neben Platzregen auch Hagel- und Sturmböen dabei sein. Morgen bleibt es dann auch weiter wechselhaft mit Wolken, Sonne und in der Mittagszeit auch wieder Schauern. Vereinzelt sind auch am Mittwoch Gewitter möglich, aber immerhin die Temperaturen liegen zwischen 17 und 19 Grad. Richtig viel Sonne ist auch am Donnerstag und damit dem Feiertag nicht drin. Schauer, Gewitter, viele Wolken, aber immerhin zum Wochenende geht's dann wieder rauf mit den Temperaturen und auch die Sonne zeigt sich wieder öfter. Das ist euer Wetter und jetzt checken wir die Straßen mit dem Euroherz-Service und da geht's auf die A9 Richtung Nürnberg. Zwischen Mönchberg Süd und dem Rastplatz Streitau bitte aufpassen, eine ungesicherte Unfallstelle. Der mittlere Fahrstreifen ist blockiert und auch der rechte Fahrstreifen. Wir haben die A9 Richtung Nürnberg zwischen Markt Czorgast und dem Dreieck Bayreuth-Kulmbach mit 6 Kilometer stockendem Verkehr aktuell. A9 Richtung Berlin zwischen dem Rastplatz Streitau und Münchberg Süd. 4 defekte LKW, die den Standstreifen blockieren. Wow, okay. A93 Richtung Hof zwischen Höchstädt und Schönwald, außerdem mit 1 Kilometer stockender Verkehr. So, dann geht's noch zu den Blitzern. Da habt ihr uns einiges gemeldet. In Marktredwitz-Lorenzreuther Straße wird geblitzt, in Helmbrechts in der Münchberger Straße und in Oberkotzau in der neuen Kautendorfer Straße. Habt ihr noch was gesehen? Sagt uns gern Bescheid. 09281 880 880.
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3: Hi zusammen, schönen Dienstagnachmittag und wir checken doch hier gleich mal, wie ihr abgestimmt habt bei unserer neuen Montagsfrage. Hymnenpflicht in den Schulen ab kommendem Schuljahr. Also Bayern-Hymne muss gespielt werden und noch eine weitere. Es kann die Nationalhymne sein oder die Europahymne. Was haltet ihr davon? Findet ihr das richtig blöd oder sagt ihr, hey, das ist doch super? Wir checken gleich eure Ergebnisse nach zwei Songs am Stück. Hey.

0: Die neue Montagsfrage. Wie tickt die Euroherzregion?
1: Das wollen wir immer zum Start in die neue Woche mit euch herausfinden. Ja, und wir haben über dieses Thema gesprochen, die Hymnenpflicht. Denn ab dem kommenden Schuljahr gilt in allen weiterführenden Schulen in Bayern eine Hymnenpflicht. Auf Abschlussveranstaltungen muss dann die Bayernhymne gespielt werden. Also die

0: Ja, und noch eine weitere, also die Nationalhymne oder die Europahymne. Und ich wollte in der Montagsfrage von euch wissen, ist das eine gute oder schlechte Idee? Was haltet ihr davon? Ihr hattet 24 Stunden Zeit zum Abstimmen bei uns auf Instagram und Facebook. Und ihr scheint diese Hymnenpflicht ganz gut zu finden. Immerhin sagen im Schnitt 60% von euch, das ist eine super Idee, und dazu gehört auch Karin.
1: Ich finde es ganz, ganz wichtig, dass wir unsere Kultur nicht vergessen und auch den nächsten Generationen weitergeben. Ich finde die Hymnen, was unser Land betrifft, sehr wichtig. Es ist unsere Kultur. Ich finde es gut, dass es also ins Schulprogramm mit aufgenommen wird, dass es bei Feiern mit angedacht ist. Meine volle Zustimmung hat's.
0: Ich bin ehrlich gesagt gespannt auf die Umsetzung. Das darf jede Schule selbst entscheiden. Also zum einen, welche Hymne neben der Bayern-Hymne noch gespielt wird. Also die deutsche Nationalhymne oder die Europa-Hymne. Und ganz wichtig, wie die Hymne gespielt wird. Also vom eigenen Orchester oder Chor oder doch vom Band. Und alle, die jetzt sagen, Mist, ich bin überhaupt nicht textsicher, keine Sorge. Also eine Mitsingpflicht, die gibt es immerhin nicht. Ihr wollt auch noch mitreden? Dann schickt mir doch gern noch eine WhatsApp durch 09281 880 880.

schönen Dienstag euch mit Radio Euroherz. Und das ist jedes Jahr ein echtes Highlight hier bei uns. 3 Monate lang schauen wir von Radio Euroherz mit euch zusammen Kinofilme unter freiem Himmel. 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

0: Wie bis zum 6. Juli. 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Und wir wollen jetzt schon mal gemeinsam mit euch aufs Filmprogramm spitzen. Euroherz-Reporterin Julia Krause. Was läuft denn beim Euroherz-Kinosommer in Helmbrechts?
1: Zum Auftakt zeigen wir euch eine deutsche Komödie, die erst Anfang des Jahres erschienen ist. Extrawurst mit Harpe Kerkeling und Christoph Maria Herbst. Am Tag drauf geht's mit dem Drama 22 Bahnen weiter. 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Mhm. 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Und am Samstag könnt ihr euch dann auf den erfolgreichsten deutschen Film des vergangenen Jahres freuen. 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Viel zu lachen gibt's auch am Sonntag mit der bayerischen Komödie Zweigstelle. 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
5: Mit Lisa Grieshammer. Für Ärger sorgt bei den Hofern aktuell der Wasserpegel des Untreusees. Der ist deutlich zu niedrig, nachdem das Wasser wegen Bauarbeiten abgelassen wurde. Der Wunsch, dass sich der Wasserstand bis zur Badesaison wieder erhöht, hat sich nicht erfüllt. Kein reines Hofer-Problem. In Bayern führen zahlreiche Gewässer Niedrigwasser und die Böden sind bereits stark ausgetrocknet, heißt es aus dem Umweltministerium. Bayerns Umweltminister Thorsten Glauber ruft daher vorsorglich dazu auf, sparsam mit Wasser umzugehen. Versorgungsengpässe beim Trinkwasser soll es aber nicht geben. Für die Versorgung des trockenen Nordens wird etwa Wasser aus dem Süden über die Fernwasserversorger herangezogen. Blickt man detailliert auf die Niedrigwassersituation in der Region, ist der Stand der Saale in Hof und der Schwessnitz in Reau gerade niedrig. Der Stand der Küsein in Marktredwitz wird sogar sehr niedrig eingestuft. Beim Grundwasser ist die Lage in Oberröslau im Fichtelgebirge sehr niedrig. Wo Starkbier fließt, kann es schnell auch brenzlig werden. Beim Hofer Schlappentag gestern aber nicht. Die Polizei wertet den diesjährigen Schlappentag als ausgesprochen friedlich und das bei ungefähr 2000 Besuchern. Straftaten hat die Polizei bisher keine aufgenommen. Dafür mussten vereinzelt betrunkene Jugendliche zu ihren Eltern zurückgebracht werden. Zwei streitende Besucher haben einen Platzverweis erhalten. Laut Polizei also ein gelungenes Fest ohne Störungen. Mit der Verfassungsmedaille würdigt Sachsen das Engagement von Bürgerinnen und Bürgern. Dazu zählt auch eine Person aus dem Vogtland, die Chefin des Vereins Caro in Plauen.

0: Katrin Schauer-Kelpin. Sie kämpft seit Jahrzehnten gegen sexualisierte Gewalt und Ausbeutung von Frauen, Kindern und Jugendlichen. Sie schaue hin, wo andere wegsehen, würdigt Landtagspräsident Alexander Dierks die Caro-Chefin in der Laudatio. Die Medaille aus Silber ist neben dem Sächsischen Verdienstorden die wichtigste staatliche Auszeichnung in Sachsen.
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0: Durch das Schengen-Abkommen soll es eigentlich keine Grenzkontrollen innerhalb der EU geben. Doch seit Herbst 2024 finden diese an allen deutschen Grenzen statt. Die EU-Kommission schlägt nun vor, diese wieder abzubauen und stattdessen auf selektive Polizeikontrollen oder technische Alternativen zu setzen. Die deutschen Kontrollen laufen noch bis September. Bundesgesundheitsministerin Waken will die Honorarkürzung für Psychotherapeuten nicht stoppen. Das zeigt ein Papier des Gesundheitsministeriums, das der Rheinischen Post vorliegt. Demnach hat das Ministerium die Kürzung um 4,5% geprüft und keine rechtlichen Beanstandungen gefunden. Zuletzt gab es deshalb breite Proteste. 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
2: Dankeschön, Lisa. Und wir schauen aufs Wetter hier in der Region. Ja, der Nachmittag bleibt überwiegend bewölkt. Es gibt wenig Sonne, schwüle Luft und die entlädt sich dann voraussichtlich am Abend mit Regen und Gewittern. Also passt bitte gut auf euch auf, wenn ihr draußen unterwegs seid. Denn stellenweise sind neben dem Platzregen auch Hagel- und Sturmböen dabei. Wir schauen auf den Mittwoch. Der zeigt sich auch eher wechselhaft. Am Mittag auch wieder mit Regen und kurzen Gewittern. Bis zu 19 Grad sind drin. Ja, für den Donnerstag habe ich leider aktuell auch keine besseren Aussichten für euch. Schauer, Gewitter, viele Wolken, erst zum Wochenende. Da verzieht sich das Grau so allmählich. Wir dürfen uns wieder über mehr Sonne freuen, auch über mehr Frühlingswetter hier in der Region. Ja, und dann hoffen wir, dass die Sonne sich auch wirklich bald öfter zeigt. Wir checken die Straßen mit dem Euroherz-Service. Die schnellsten Verkehrsinfos von hier. Es geht auf die A9 Richtung Nürnberg zwischen Münchberg Süd und dem Rastplatz Streitau. Ist der rechte Fahrstreifen nach einem Unfall blockiert? Passt hier bitte gut auf. A9 Richtung Nürnberg zwischen Marktschorgast und dem Dreieck Bayreuth-Kulmbach. 4 Kilometer stockender Verkehr. A93 Richtung Hof zwischen Altenstadt an der Waldnaab und Neustadt an der Waldnaab. Hier Gegenstände auf der Fahrbahn. Und wir haben momentan stockenden Verkehr auf der B173. Einmal zwischen Plauen und Plauen Ost in Richtung Zwickau und zwischen der Ortsumfahrung Reichenbach und Reichenbach auch hier. Dichter Verkehr plant hier jeweils mit 5 Minuten länger. Schauen noch auf die Blitzer in der Region. Helmbrechts, Münchberger Straße, ein Blitzer Richtung Kreisverkehr. In Marktredwitz wird in der Lorenzreuther Straße geblitzt und in Oberkotzau in der neuen Kautendorfer Straße. Wenn ihr noch was seht, dann gerne melden 09281 880 880.
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0: 15.42 Uhr, einen wunderschönen Dienstagnachmittag euch. Das wird ein langes Wochenende für viele mit dem Brückentag am Freitag. Und dazu geht's ja auch ins Pfingstferienfinale. Unser Tipp für euch, ein Ausflug in den Kurpark nach Bad Steben. Der ist ja so schon wunderschön. Aber an diesem Wochenende ist dazu auch noch Kurparkfest. Jan Gebelein aus der Euroherz-Redaktion, du hast dich dort schon mal umgeschaut.
1: Ja, die Vorbereitungen laufen auch schon. Alle Mitarbeiter in Bad Steben sind da schon fleißig und bauen auf. Mhm. Im ganzen Kurpark auf der Wiese stehen am Wochenende viele Stände. Das Kunst- und Handwerkermarkt. Die Aussteller präsentieren ihre handgefertigten Produkte und ihr könnt was Schönes finden. Direkt am Kurplatz ist der Biergarten. Da geht's am Freitagabend schon los mit Live-Musik. Dazu bekommt ihr an den Foodtrucks jede Menge Leckereien und eine Bar gibt's auch. Volles Programm ist dann am Wochenende. Samba-Tänzer kommen zum Beispiel, Stelzenläufer, für Kids gibt's eine Hüpfburg und noch vieles mehr.
0: Vielen lieben Dank, Jan. Also schaut gern vorbei an diesem Wochenende. Von Freitag bis Sonntag beim Kurparkfest in Bad Steben.

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1: Passenger hier bei Radio Euroherz am Dienstagnachmittag. Spätestens ab kommender Woche, da werden die Autos wieder mit schwarz-rot-goldenen Fähnchen ausgestattet. Und das Fußballfieber bricht in Deutschland aus, denn dann startet die Weltmeisterschaft 2026 in den USA. Die deutsche Nationalelf, die hat sich heute Mittag schon auf den Weg dahin gemacht. Erstmal in Richtung Chicago. Und dort trifft das deutsche Team am Samstag im letzten Testspiel vor dem WM-Start auf den Gastgeber USA. Radio Euroherz-Reporter Thomas Bremser ist bei mir.
2: Grüß dich.
1: Hallo Thomas, schön, dass du da bist. Das erste WM-Spiel hat die deutsche Mannschaft erst in 12 Tagen. Warum ist die Mannschaft dann so früh auf dem Weg in die USA?
2: Ja, es gibt sicher mehrere Gründe. Der Jetlag soll möglichst schnell aus den Knochen raus und laut Kapitän Joshua Kimmich will man sich auch an das Klima gewöhnen. Denn es kann in einigen Spielorten zur Mittagszeit schon unangenehm heiß und schwül werden.
3: Mhm. Dementsprechend wird das schon eine Umstellung sein. Deswegen ist es auch ganz gut, dass wir frühzeitig anreisen, dass wir dann auch unter den Bedingungen trainieren und dass sich dann auch jeder schnell dran gewöhnen kann.
2: Der Bundestrainer will so viel wie möglich noch trainieren und hat ja auch noch ein Testspiel angesetzt. Am Samstag gegen Gastgeber USA.
1: Wie sieht's denn aus? Wie optimistisch reist denn das deutsche Team in die USA? Wie groß ist die Vorfreude und wie groß ist die Euphorie?
2: Ja, ich glaube, die können es kaum erwarten, dass die WM-Mission endlich startet. Dennis Undaf ist schon im WM-Fieber.
4: Es wird immer größer und sobald wir, glaube ich, in Amerika sind, ist es riesig und dann geht's weiter.
2: Das Selbstvertrauen ist groß nach 8 Siegen in Folge. Die Fans geben dem Team nur das Beste mit auf den Weg.
5: Ich wünsche der Mannschaft Entspannung auf dem Weg und dass sie entspannt, entsprechend und erholt ankommen.
6: Ich wünsche der Mannschaft ganz viel Glück und dass sie wissen, dass, glaube ich, die ganze Nation hinter ihnen steht und wir uns auf einen Fußballsommer freuen.
2: Und der darf gerne bis zum 19. Juli andauern.
1: Ja, denn dann findet das Finale statt, hoffentlich mit Deutschland. Das Team ist gerade also auf dem Weg in die USA. Wir wünschen einen guten Flug und vielen lieben Dank an dich, Thomas Bremser.
2: Ja, bitteschön.

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8: Ich bin Joshua Heise. Kein Bronzeabzeichen, kein Freibadbesuch. Weil viele Kinder und Jugendliche nicht sicher schwimmen können, wird über strengere Regeln für junge Badegäste diskutiert. Der Bundesverband Deutscher Schwimmmeister fordert, dass alle unter 16 Jahren ohne Bronzeschwimmabzeichen Freibäder nur noch in Begleitung eines Elternteils besuchen dürfen. Mehrere Freibäder in NRW haben bereits entsprechende Regeln eingeführt. Ungarns neuer Premierminister Modja ist heute zum Antrittsbesuch in Berlin. Dort hat er sein Engagement für Europa betont und versprochen, dass Ungarn ein konstruktiver Partner sein wird, auch in schwierigen Situationen. Als ein Beispiel nannte er die Migration. Passend dazu hat die EU ihre Asylregeln verschärft. So sollen abgelehnte Asylbewerber künftig in Rückkehrzentren außerhalb der EU untergebracht werden. Bekommt Deutschland einen Sitz im UN-Sicherheitsrat? Der SPD-Außenpolitiker Stegner ist da guter Dinge. Deutschland und gerade Außenminister Wadefuhl hätten einen guten Job gemacht, sagte er der Rheinischen Post. Die UN-Generalversammlung in New York entscheidet am Mittwoch über die neuen nichtständigen Mitglieder des höchsten UN-Gremiums für 2027 und 2028. Bekommen Fluggäste künftig erst bei größeren Verspätungen eine Entschädigung? Fragen wie diese werden heute in der Europäischen Union verhandelt. Die EU-Staaten wollen, dass es erst ab 4 statt wie bisher ab 3 Stunden Verspätung eine Entschädigung gibt. Bei Langstreckenflügen erst ab 6 Stunden. Das Parlament hält dagegen und will es bei 3 Stunden belassen. Wer online eine Partnerin oder einen Partner sucht, entscheidet häufig auch nach politischer Orientierung. Das haben Forscher an der Uni Köln herausgefunden. Ausgewertet haben sie vor allem Ergebnisse in den USA. Allerdings, so die Forscher, gebe es Parallelen zum Verhalten von Singles in Deutschland. Wer politisch anders denkt, passt demnach nicht zu Lebensstil und Werten.

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1: Mit Lisa Grieshammer. Bayerns Umweltminister Thorsten Glauber ruft aktuell dazu auf, sparsam mit Wasser umzugehen. Vorsorglich, denn die Trinkwasserversorgung ist derzeit nicht gefährdet. Nichtsdestotrotz sind die Böden bereits stark ausgetrocknet und zahlreiche Gewässer führen Niedrigwasser in Bayern. Die Saale in Hof gilt zum Beispiel als niedrig, die Köseien in Marktredwitz als sehr niedrig. Beim Grundwasser ist die Lage in Oberröslau im Fichtelgebirge als sehr niedrig eingestuft. Ein gelungenes Fest ohne Störungen, so wertet die Hofer Polizei den diesjährigen Schlappentag. Die geschätzt 2000 Gäste haben friedlich gefeiert, obwohl Starkbier geflossen ist. Straftaten hat die Polizei keine feststellen können. Zwei Streithähne mussten den Festplatz verlassen und betrunkene Jugendliche nach Hause zu ihren Eltern. 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
2: Dankeschön an dich, liebe Lisa. Und wir schauen jetzt auf das Euroherz-Wetter hier in der Region, denn es geht mit schwüler Luft durch den Nachmittag. Teils ist Sonne dabei, aber überwiegend bleibt es bewölkt. Regen und Gewitter kommen dann am Abend dazu. Vorsicht bitte, wenn ihr draußen unterwegs seid. Es kann stellenweise wirklich Platzregen geben. Hagel und Sturmböen können auch dabei sein. Morgen ähnlich. Es bleibt wechselhaft mit Wolken, Sonne und in der Mittagszeit auch wieder Schauern. Vereinzelt Gewitter. Aber die Temperaturen immerhin zwischen 17 und 18 Grad. Richtig viel Sonne ist auch am Donnerstag und damit dem Feiertag nicht drin. Schauer, Gewitter und viele Wolken. Und zum Wochenende dann kommt wieder mehr Entspannung rein, mehr Frühlingswetter, höhere Temperaturen und die Sonne, die zeigt sich auch wieder öfter. Das ist das Euroherz-Wetter, euer Wetter für die Region. Und wir checken die Straßen mit dem Euroherz-Service.
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2: Da habe ich gute Neuigkeiten. Aktuell keine Staus oder Störungen bekannt. Drei Blitzer habe ich aber noch hier in Helmbrechts in der Münchberger Straße Richtung Kreisverkehr. In Marktredwitz in der Lorenz-Reuter Straße wird geblitzt und in Oberkotzau in der neuen Kautendorfer Straße. Wenn ihr noch was seht, dann ruft an oder schickt eine WhatsApp durch, ganz wie ihr möchtet. Die Nummer ist die 09281 880 880. Dankeschön.
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2: Und das am Dienstagnachmittag und gleich mit einem eher ernsteren Thema. Denn ihr habt sicher mitbekommen, am Wochenende sind zahlreiche Feuerwehren ausgerückt nach Schauenstein. Dort ist unter anderem ein ganzes Wohnhaus niedergebrannt. Wir sprechen von einem Schaden von 1 Million Euro. Wie geht's denn der betroffenen Familie und wie könnt ihr jetzt auch helfen, wenn ihr möchtet? Dazu gleich mehr hier bei mir im Feierabendstarter. Hey.

16.11 Uhr. Das ist der Dienstagnachmittag hier bei Radio Euroherz. Viele von euch bewegt immer noch der Brand vom Wochenende in Schauenstein. Ein Wohnhaus ist komplett niedergebrannt. Der Familie, die dort gewohnt hat, ist zum Glück nichts passiert. Sie hat aber alles verloren. Auch den Bürgermeister Florian Schaller nimmt das mit, der selbst aktiver Feuerwehrmann ist.

0: Durch die enge Bebauung konnten die Kräfte einfach nichts mehr retten.
1: Es waren ja insgesamt über 400 Einsatzkräfte vor Ort von der Feuerwehr, vom THW, vom Roten Kreuz. Das ist natürlich eine riesige Mannschaft, die man da zu koordinieren hat, was auch gut funktioniert hat. Und da nochmal herzlichen Dank an die ganzen Einsatzkräfte, die da teils 14 Stunden im Einsatz waren. Also hier aus Schauenstein, bis dann die letzten Aufräumarbeiten losgegangen sind, nochmal Nachlöscharbeiten waren am nächsten Tag und einfach nochmal Glutnester kontrolliert worden sind. Das ist jede Menge, die Verpflegung. Wir haben ja auch noch hier Metzger im Ort, die sich dann auch mit um die Verpflegung gekümmert haben. Es hat ganz viele Bürger gegeben, die auch den Einsatzkräften an Wasser und andere Getränke rausgelangt haben und Kaffee gemacht haben, dass die da dabei sind. Also auch hier merkt man diese große Unterstützung in Schauenstein und auch von der Bevölkerung.
0: Die Familie ist erstmal bei Bekannten untergekommen und ist wahnsinnig dankbar für die Hilfsbereitschaft. In nur wenigen Tagen haben Menschen so viele Sachen nach Schauenstein getragen, dass ein ganzer Raum voll ist.
1: Das Wichtigste, dass erstmal keiner Personenschaden bekommen hat, dass da alle heil rausgekommen sind. Die Familie verdaut es, glaube ich, jetzt gerade langsam. Das ist ja ein großes Ereignis, das nach und nach einfach auch dementsprechend braucht. Ich hatte jetzt noch ein Gespräch mit der Familie. Die sind überwältigt von der ganzen Spendenbereitschaft, von dem Zuspruch. Und sind da wirklich fasziniert davon, von der Hilfsbereitschaft und der Unterstützung, die es hier gibt.
0: Kurzes Update für euch. Also Kleidung braucht es erstmal keine mehr. Am besten sind Geldspenden. Das Spendenkonto findet ihr bei uns auf euroherz.de. Damit soll dann auch das neue Zuhause eingerichtet werden. Die Familie hat auch schon eine Wohnung in Schauenstein in Aussicht. Am Brandort selbst wird jetzt aufgeräumt. Das Haus könnte einstürzen und deshalb bleibt die Straße erst einmal auch noch gesperrt. Und die Bitte des Bürgermeisters, gerade jetzt in den Ferien, bitte, bitte, behaltet eure Kids im Auge, damit die dort nicht rumrennen. Einen großen Dank nochmal an alle Einsatzkräfte, die auch an diesem Wochenende wieder alles getan haben.

0: 16.21 Uhr, euch einen schönen Dienstagnachmittag. Heute beginnt für die deutsche Fußballnationalmannschaft die WM-Mission. Denn sie haben sich auf den Weg von Frankfurt am Main aus in die USA gemacht. Zunächst mal nach Chicago. Dort trifft das deutsche Team am Samstag im letzten Testspiel vor dem WM-Start auf den Gastgeber USA. Wir haben mal nachgehakt, was wünschen sich die deutschen Fans eigentlich für die Mannschaft und für die Reise in die USA?
1: Ich wünsche der Mannschaft Entspannung auf dem Weg und dass sie entspannt, entsprechend und erholt ankommen und eine erfolgreiche WM und hoffentlich, dass sie nicht in der Vorrunde wieder ausscheiden.
2: Ich wünsche der Mannschaft ganz viel Glück und dass sie wissen, dass, glaube ich, die ganze Nation hinter ihnen steht und wir uns auf einen Fußballsommer freuen.
3: Ich wünsche der deutschen Mannschaft viel Spaß, weil ich glaube, mit Spaß

0: Mit der Qualität, die wir haben, können wir ein sehr erfolgreiches Turnier spielen.
1: Ich wünsche der deutschen Mannschaft ganz, ganz viel Erfolg. Und wir stehen voll dahinter und sind dabei und gucken uns auch jedes Spiel an.
2: Ja, wir wünschen auf jeden Fall gutes Gelingen bei der WM, gutes Abschneiden, hoffentlich Finale und dann auch den Pokal in die Luft stemmen und so wenig Verletzungen wie möglich.
3: Ja, auf jeden Fall ganz viel Spaß, Freude und Zusammenhalt.
4: Ganz, ganz viele Tore und
5: für Deutschland.
4: Ja, für Deutschland und ja, auch sehr, sehr viel Spaß und keine Verletzte.
6: Spaß ist auch wichtig, aber vielleicht heißt es ja auch 54, 74, 90 und jetzt dann auch noch 2026. Also vielleicht gibt es bald nochmal einen neuen frischen Song von den Sporties. Wäre doch auch cool, ne? Euch einen schönen Dienstag und schon viel Spaß mit Klock Klock.

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10: Mit Lisa Grieshammer. Mehr als die Hälfte der Menschen in Bayern gelten als übergewichtig. Das zeigen aktuelle Zahlen des Landesamts für Statistik. Demnach haben 51% der Erwachsenen einen sogenannten Body-Mass-Index von mindestens 25. Damit gelten sie als übergewichtig oder adipös. Der durchschnittliche BMI liegt in Bayern bei 25,8. In den ländlichen Regionen ist er höher als in Großstädten. Das zeigt sich auch bei uns in Oberfranken. Hier lag der durchschnittliche Body-Mass-Index im vergangenen Jahr bei 26,3. Damit gehört Oberfranken zu den Regionen mit den höchsten Werten im Freistaat. Nur in der Oberpfalz war der BMI mit 26,4 noch etwas höher. Zum Vergleich, in München lag der durchschnittliche BMI 2025 nur bei 24,6. Auffällig ist auch, dass Männer deutlich häufiger übergewichtig sind als Frauen. Im Saale-Orla-Kreis diskutieren die Menschen gerade in den sozialen Medien über einen Fall schwerer Tierquälerei in Pöseneck. Wie das Landratsamt mitteilt, seien allein gestern hunderte Anrufe und Mails beim Veterinäramt eingegangen. Deshalb möchte es die Geschehnisse einordnen, wie es heißt. Ein Hund soll im November in der Wohnung eines Beschuldigten qualvoll gestorben sein. Die Halterin soll weggezogen sein. Zwei Tierschutzvereine haben den Fall im Dezember beim Veterinäramt angezeigt. Daraufhin sind die Ermittlungen ins Laufen gekommen. Und es gab Anzeigen gegen die beiden Beschuldigten. Sie dürfen keine Tiere mehr halten. Derzeit geht das Landratsamt Verstößen gegen das Tierhaltungsverbot nach. Alles, was strafrechtlich relevant ist, liegt in der Zuständigkeit von Polizei und Staatsanwaltschaft. Mit über 100 ist er leidenschaftlicher Autofahrer und Gärtner und war jeden Spieltag bei der Spielvereinigung Bayernhof. Willi Löhnert hat Ende Mai seinen 103. Geburtstag gefeiert. Damit ist er der älteste männliche Einwohner von Hof. Willi Löhnert war Maschinenschlosser in der Spinnerei Neuhof und hat bis vor gut einem Jahr noch in seinem Haus gelebt. Mittlerweile lebt er im Seniorenheim Haus Camilla in Hof. Zu seinem Geburtstag hat Willi Löhnert auch Besuch von Hofs Bürgermeisterin Angela Bier bekommen.
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10: Kein Bronzeabzeichen, kein Freibadbesuch. Weil viele Kinder und Jugendliche nicht sicher schwimmen können, wird über strengere Regeln für junge Badegäste diskutiert. Der Bundesverband Deutscher Schwimmmeister fordert, dass alle unter

0: 16 Jahren ohne Bronzeschwimmabzeichen Freibäder nur noch in Begleitung eines Elternteils besuchen dürfen. Wer online eine Partnerin oder Partner sucht, entscheidet häufig auch nach politischer Orientierung. Das haben Forscher an der Uni Köln herausgefunden. Wer politisch anders denkt, passt demnach nicht zu Lebensstil und Werten. 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
1: Dankeschön, Lisa. Und wir schauen hier aufs Wetter in der Euroherz-Region.
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1: Ja, der Nachmittag bleibt überwiegend bewölkt, wenig Sonne, schwüle Luft. Und die entlädt sich voraussichtlich dann auch am Abend mit Regen und Gewittern. Passt also bitte gut auf, wenn ihr draußen unterwegs seid. Stellenweise sind neben Platzregen auch Hagel- und Sturmböen dabei. Der Mittwoch zeigt sich auch eher wechselhaft. Am Mittag auch wieder mit Regen und kurzen Gewittern. Bis zu 19 Grad sind drin. Für den Donnerstag, ich habe da leider auch aktuell keine besseren Aussichten für euch. Schauer, Gewitter, viele Wolken und erst zum Wochenende, da verzieht sich das Grau und wir dürfen uns wieder über mehr Sonne und schöneres Frühlingswetter in der Region freuen. Der Euroherz-Service mit den schnellsten Verkehrsinfos von hier. Es geht auf die A9 Richtung Nürnberg zwischen Marktschorgast und dem Dreieck Bayreuth-Kulmbach mit aktuell 6 Kilometer stockendem Verkehr. Plant hier bitte 10 Minuten länger ein. Und Blitzer gibt es in Helmbrechts in der Münchberger Straße Richtung Kreisverkehr und Oberkotzau in der neuen Kautendorfer Straße. Wenn ihr noch was entdeckt habt, gerne melden. 09281 880 880.
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0: 16.40 Uhr, der Dienstagnachmittag mit Radio Euroherz. Hallo zusammen. Und heute genau 4 Wochen sind es noch. Ja, und dann sitzt ihr in Helmbrechts gemütlich mit einer Tüte Popcorn, mit einem schönen, kühlen Getränk im Sessel. Und wir genießen einfach zusammen Kinofeeling unter freiem Himmel. Ja, denn der Euroherz-Kinosommer geht wieder los. Vom 30. Juni bis zum 6. Juli sind wir mit dem Kinosommer bei euch in Helmbrechts an der Alten Weberei. Und wir checken jetzt schon mal das Filmprogramm mit euch. Und das mit meiner Kollegin Julia Krause.
1: Wir starten direkt mit einem topaktuellen Film. Extrawurst, eine deutsche Komödie, die im Januar rausgekommen ist, unter anderem mit Harpe Kerkeling und Christoph Maria Herbst. In einem Tennisclub entfacht ein heftiger Streit, weil die Mitglieder überlegen, für das einzige muslimische Mitglied einen separaten Grill anzuschaffen.
2: Du führst dich hier auf wie der deutsche Erdogan.
3: Das ist eine Beleidigung.
4: Ja, aber wir sagen es Erdogan ja nicht weiter.
1: Ja, ein bisschen ernster wird's dann am Mittwoch in Helmbrechts. In 22 Bahnen geht's um die Mathematikstudentin Tilda, die sich um ihre kleine Schwester und ihre alkoholabhängige Mutter kümmern muss. Um dem ganzen Chaos auch mal zu entfliehen, geht's für Tilda regelmäßig ins Freibad, wo sie immer exakt 22 Bahnen schwimmt.
5: 22 Bahnen, die nur mir gehören. 22 Bahnruhe.
1: Am Donnerstag gibt's dann ganz viel Action für euch. One Battle After Another mit Leonardo DiCaprio. Es geht um einen ehemaligen Revolutionär, der mit einem alten Feind konfrontiert wird und sich deshalb mit seiner früheren radikalen Bewegung auseinandersetzen muss.
6: Wie spät ist es?
7: Fuck. Sorry, den Teil weiß ich nicht mehr. Jetzt nicht so pingelig mit dem Passwort.
6: Vielleicht hätten Sie das Rebellenhandbuch etwas gründlicher studieren sollen.
1: One Battle After Another war vergangenes Jahr auch großer Gewinner bei den Oscars und hat insgesamt 6 Awards abgeräumt.
0: Sehr, sehr cool. Danke, Julia. Auf das Programm von Freitag bis Montag in Helmbrechts schauen wir dann später auch noch. Und nach Helmbrechts bauen wir unsere XXL-Leinwand in Weißenstadt auf, Bad Weißenstadt.

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14: Ich bin Joshua Heiser. Die zunehmende Hitze im Sommer belastet vermutlich die meisten. Besonders hart trifft das aber ältere Menschen. Gewerkschafts- und Kirchenvertreter fordern nun, pflegebedürftige Senioren besser zu schützen. Investitionen in Millionenhöhe seien nötig. Ein Diakonie-Pflegeexperte spricht von jährlich wiederkehrenden Ausnahmezuständen. Das kratze an der Menschenwürde. Auf dem Oktoberfest kostet die Mass heuer zwischen 14,80 Euro und 15,90 Euro. Das sind im Schnitt 2,4% mehr als im Vorjahr. Damit können drei Mass mal eben knapp 50 Euro kosten. Aber auch bleifrei wird zwischen 20 und 40 Cent teurer. Wirtesprecher Inselkammer beschwichtigt jedoch, dass zumindest die Essenspreise auf dem Vorjahresniveau bleiben. Die Wiesn startet am 19. September. Bundeskanzler Merz hat dem neuen ungarischen Ministerpräsidenten Modja beim Antrittsbesuch in Berlin seine volle Unterstützung zugesichert. Er bezeichnete Modjas Wahlsieg über den Rechtspopulisten Orbán als Inspiration für ganz Europa. Modja versprach, Ungarn werde ein ehrlicher und verlässlicher Partner in der EU sein, anders als sein Vorgänger, der viele EU-Entscheidungen blockiert hatte. EU-Parlament und Mitgliedstaaten haben schärfere Abschieberegeln beschlossen. Künftig sollen Menschen ohne Bleiberecht bis zu 30 Monate in Abschiebehaft genommen werden können. Außerdem sind spezielle Rückkehrzentren in Nicht-EU-Staaten geplant, in die die Menschen unabhängig von ihrem Herkunftsland gebracht werden sollen. Kritik gibt es von Menschenrechtsorganisationen. Forschende haben vor der norwegischen Küste ein außergewöhnlich gut erhaltenes Schiffswrack aus dem 18. Jahrhundert entdeckt. Das Schiff liegt 600 Meter tief in der Nordsee und hatte Porzellan, Kronleuchter, Textilien und Tee an Bord. Die norwegische Denkmalschutzbehörde nennt es die am besten erhaltene Ladung dieser Art in Nordeuropa. Erste Funde sollen schon diesen Monat in Oslo präsentiert werden.
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15: Mit Lisa Grieshammer. Im November ist ein Hund qualvoll in einer Wohnung in Pöseneck im Saale-Orla-Kreis gestorben. Tierschutzvereine haben das zur Anzeige gebracht. Die beiden Beschuldigten dürfen mittlerweile keine Tiere mehr halten. Beim Veterinäramt sind jetzt aber hunderte Anrufe

0: Mails wegen schwerer Tierquälerei eingegangen. Daher ermittelt das Landratsamt Saale-Orla-Kreis, ob gegen das Tierhaltungsverbot verstoßen wurde. In Oberfranken leben offenbar mitunter die dicksten Menschen im Freistaat. Eine aktuelle Statistik zeigt, der sogenannte Body Mass Index liegt bei 26,3. Ab einem BMI von 25 aufwärts spricht man von Übergewicht. Nur die Oberpfälzer sind mit einem BMI von 26,4 noch dicker. Am schlanksten sind die Münchner, deren BMI unter dem Grenzwert zum Übergewicht liegt. Der Lebensstandard lässt sich also wieder an statistischen Zahlen ablesen. 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
1: Dankeschön, Lisa. Und wir checken, was das Wetter so zu bieten hat. Naja, also jetzt scheint mir wieder hier die Sonne ins Studio rein. Es ist aber recht schwül draußen und so geht es auch weiter noch bis zum Abend. Und dann kann es auch passieren, dass Regen dazukommt und Gewitter. Sogar mit Platzregen, Hagel und Sturmböen. Passt also bitte gut auf euch auf. Morgen bleibt es auch weiterhin wechselhaft. Wolken und Sonne sind dabei und in der Mittagszeit auch wieder Regen. Vereinzelt Gewitter. Es wird so zwischen 17 und 19 Grad warm. Richtig viel Sonne kann ich euch leider auch nicht für den Donnerstag versprechen. Da ist am Feiertag nicht so wirklich was drin, ne? Schauer, Gewitter, viele Wolken, immerhin. Können wir dann zum Wochenende aufatmen. Dann geht es wieder rauf mit den Temperaturen. Die Sonne zeigt sich auch wieder öfter. Das wird ein richtig schönes Frühlingswetter. Das ist das Euroherz-Wetter, euer Wetter für die Region. Und wir checken auch noch den Euroherz-Service mit den schnellsten Verkehrsinfos von hier. A9 Richtung Nürnberg zwischen Bad Benneck-Himmelkron und dem Dreieck Bayreuth-Kulmbach. 3 Kilometer stockender Verkehr. Und auch auf der B173 aktuell dichter Verkehr zwischen Plauen und Plauen-Ost in Richtung Zwickau. Blitze habe ich keine mehr für euch. Wenn ihr sagt, Mensch, doch, da steht noch einer oder ihr habt einen neuen entdeckt, dann gerne melden. 09281 880 880. Dankeschön.
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1: Und wir schauen gleich nochmal nach Schauenstein, denn der Brand am Wochenende hat viele von euch bewegt. Es sind viele Anrufe auch bei uns reingekommen, viele Fragen. Ja, 1 Million Euro Schaden, ein ganzes Wohnhaus, das niedergebrannt ist. Der betroffenen Familie ist zum Glück nichts passiert, aber sie hat alles verloren. Wir klären gleich hier beim Feierabendstarter, wie ihr helfen könnt und was jetzt auch gebraucht wird. Nach den Songs von Olivia Dean und der Manfred Mann Earth Band. Hey.

17.12 Uhr, das ist der Dienstagnachmittag hier bei Radio Euroherz. Über 400 Einsatzkräfte. Sie sind am Wochenende über 14 Stunden im Einsatz gewesen.

0: Großbrand in Schauenstein. Vielen, vielen lieben Dank an dieser Stelle nochmal. Da ist ein ganzes Wohnhaus niedergebrannt. Der Familie, die darin gewohnt hat, ist zum Glück nichts passiert, aber sie hat dabei alles verloren. Wir sind wirklich auch überwältigt über die Hilfsbereitschaft hier in der Region. So viele Menschen haben da schon Sachen hingetragen und ihr fragt uns auch immer wieder, wie können wir helfen? Und das haben wir den Bürgermeister Florian Schaller gefragt.
1: Also wir haben noch ein Spendenkonto eingerichtet mit der Sparkasse Hochfranken. Es sind hier unzählige Kleiderspenden bei uns eingegangen. Wir haben einen Mehrgenerationenraum, der ist fast brechend voll. Es wird auch keine Kleidung mehr benötigt, also da haben wir genug da mittlerweile. Es gab ganz viele andere Spenden. Es sind Firmen auf die Familie zugegangen und haben damit Unterstützung angeboten. Und von daher ist es wirklich wahnsinnig toll, was hier für eine Unterstützung für die betroffene Familie aufgekommen ist.
0: Ja, das finden wir auch. Das Spendenkonto findet ihr auf euroherz.de und da geht es dann auch um Sachen für die neue Wohnung in Schauenstein, die Familie auch schon in Aussicht hat. Was wird jetzt gebraucht?
1: Die Familie hat auch Essenskörbe bekommen, dementsprechend einfach Nahrungsmittel, dass zuerst immer die Medikamente, Arzneimittel, Drogerieprodukte, alles für den täglichen Bedarf da ist und dass das alles strukturiert ist, das wäre, glaube ich, jetzt ganz wichtig. Also Kleider bitte keine mehr.
0: Okay. Am Brandhaus laufen mittlerweile die Aufräumarbeiten. Das könnte auch einstürzen und deshalb bleibt die Straße erstmal gesperrt. Der Bürgermeister bittet auch alle, auf die Kinder zu schauen, dass die da nicht irgendwie rumrennen. Also da bitte gut aufpassen. Wir sind echt, ja, total erfreut, dass ihr auch so eine Hilfsbereitschaft zeigt. Die Region hält eben zusammen. Vielen lieben Dank an alle.

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1: 2. Juni 1992. W steigen mit Please Don't Go neu in die Charts ein. Warum sollen wir uns selbst den Kopf zerbrechen, wenn doch das andere schon vor uns getan haben? Genau das haben sich Anfang der 90er die Mitglieder von W gedacht. Gegründet hat sich die Eurodance-Gruppe Mitte der 80er Jahre. Der große Erfolg? Bislang Fehlanzeige. Doch dann hören sie plötzlich wieder diesen einen Song. Casey and the Sunshine Band haben schon vor ein paar Jahren einen großen Hit gelandet. Please Don't Go war damals vor ein paar Jahren ein Riesenhit, der überall rauf und runter gelaufen ist. Schon damals ist die Nummer bei den Mitgliedern von W direkt im Ohr geblieben. Und jetzt erinnern sie sich zurück an diese Zeit. Sie denken sich, irgendwas ist da. Diese Melodie und auch der Text, daraus müssen wir einfach was machen. Also setzen sie sich ins Studio, ändern den Text ein wenig um und arrangieren die Nummer neu. Sie machen aus der Ballade eine tanzbare Eurodance-Nummer. Und genau das ist der Hit, an dem im Jahr 1992 niemand vorbeikommt.

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6: Mit Lisa Grieshammer. Guten Abend. Für Ärger sorgt bei den Hofern aktuell der Wasserpegel des Untreusees. Der ist deutlich zu niedrig, nachdem das Wasser wegen Bauarbeiten abgelassen wurde. Der Wunsch, dass sich der Wasserstand bis zur Badesaison wieder erhöht, hat sich nicht erfüllt. Kein reines Hofer-Problem. In Bayern führen zahlreiche Gewässer Niedrigwasser und die Böden sind bereits stark ausgetrocknet, heißt es aus dem Umweltministerium. Bayerns Umweltminister Thorsten Glauber ruft daher vorsorglich dazu auf, sparsam mit Wasser umzugehen. Versorgungsengpässe beim Trinkwasser soll es aber nicht geben. Für die Versorgung des trockenen Nordens wird etwa Wasser aus dem Süden über die Fernwasserversorger herangezogen. Blickt man detailliert auf die Niedrigwassersituation in der Region, ist der Stand der Saale in Hof und der Schwessnitz in Reau gerade niedrig. Der Stand der Küsein in Marktredwitz wird sogar sehr niedrig eingestuft. Beim Grundwasser ist die Lage in Oberröslau im Fichtelgebirge sehr niedrig. Mehr als die Hälfte der Menschen in Bayern gelten als übergewichtig. Das zeigen aktuelle Zahlen des Landesamts für Statistik. Demnach haben 51% der Erwachsenen einen sogenannten Body-Mass-Index von mindestens 25. Damit gelten sie als übergewichtig oder adipös. Der durchschnittliche BMI liegt in Bayern bei 25,8. In den ländlichen Regionen ist er höher als in Großstädten. Das zeigt sich auch bei uns in Oberfranken. Hier lag der durchschnittliche Body-Mass-Index im vergangenen Jahr bei 26,3. Damit gehört Oberfranken zu den Regionen mit den höchsten Werten im Freistaat. Nur in der Oberpfalz war der BMI mit 26,4 noch etwas höher. Zum Vergleich, in München lag der durchschnittliche BMI 2025 nur bei 24,6. Auffällig ist auch, dass Männer deutlich häufiger übergewichtig sind als Frauen. Mit der Verfassungsmedaille würdigt Sachsen das Engagement von Bürgerinnen und Bürgern. Dazu zählt auch eine Person aus dem Vogtland, die Chefin des Vereins Caro in Plauen, Katrin Schauer-Kelpin. Sie kämpft seit Jahrzehnten gegen sexualisierte Gewalt und Ausbeutung von Frauen, Kindern und Jugendlichen. Sie schaue hin, wo andere wegsehen, würdigt Landtagspräsident Alexander Dierks die Caro-Chefin in der Laudatio. Die Medaille aus Silber ist neben dem Sächsischen Verdienstorden die wichtigste staatliche Auszeichnung in Sachsen.
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6: Die zunehmende Hitze im Sommer belastet vermutlich die meisten. Besonders hart trifft das aber ältere Menschen. Gewerkschafts-

0: und Kirchenvertreter fordern nun, pflegebedürftige Senioren besser zu schützen. Ein Diakonie-Pflegeexperte spricht von jährlich wiederkehrenden Ausnahmezuständen, das kratze an der Menschenwürde. Auf dem Oktoberfest kostet die Maß heuer zwischen 14,80 Euro und 15,90 Euro. Das sind im Schnitt 2,4% mehr als im Vorjahr. Aber auch ohne Alkohol wird es zwischen 20 und 40 Cent teurer auf dem Oktoberfest in diesem Jahr. 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
1: Vielen lieben Dank, Lisa. Wir schauen auf das Wetter hier in der Euroherzregion. Ja, irgendwie Wahnsinn. Jetzt kommt die Sonne doch ganz schön hier runter bei uns. Aber auch viele, viele dicke Wolken, die ich so sehe, wenn ich aus dem Studiofenster schaue. Und die bringen bis zum Abend auch Regen mit und Gewitter. Passt bitte gut auf euch auf. Teils ist Hagel- und Sturmböen hiermit angesagt. Und auch morgen wird es eher wechselhaft. Ne? Es gibt wieder Regen und kurze Gewitter. Und bis zu 19 Grad sind drin. Das ist immerhin okay. Jetzt würde ich euch doch gern was richtig Schönes für den Donnerstag mit rausgeben, für den Feiertag. Aber nee, auch da sieht's nicht so gut aus. Ne? Also es bleibt auch da wechselhaft. Es gibt Gewitter, es gibt Schauer, es gibt ein bisschen Sonne, es gibt Wolken. Erst zum Wochenende können wir aufatmen. Dann geht's wieder rein ins Frühlingswetter mit mehr Sonne und höheren Temperaturen. Das ist das Euroherz-Wetter, euer Wetter für die Region. Und wir schauen natürlich auch noch auf die Straßen mit dem Euroherz-Service.
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1: Naja, immerhin gibt's da gute Nachrichten. Aktuell keine Staus und Störungen. Und einen Blitzer. Der ist wirklich noch aufgetaucht in Oberkotzau in der Hoferstraße. Dankeschön an Manfred fürs Melden. Wenn ihr doch noch was anderes entdeckt habt, dann ruft an oder schickt eine WhatsApp, ganz wie ihr möchtet. 09 281 880 880. Dankeschön.
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0: zusammen. Schönen Donnerstagnachmittag. Diese Woche ist es ja öfter mal nass zwischendurch. Die Sonne verwöhnt uns aber trotzdem ganz gut und am Wochenende sieht es sogar noch besser aus. Und das pünktlich zu den ganzen Festler in der Region. In Bad Steben wird auch gefeiert. Da ist Kurparkfest in der wunderschönen Anlage im Kurpark. Und die Gäste und Einheimischen, die lieben das ganz besonders.
1: Der Park an sich ist wunderbar. Die Pflanzung durch die Gärtnerei, wir haben das mitverfolgt, wie das hier eins nach dem anderen gepflanzt wurde. Das ist super.
2: Die schönen Blumen, die Atmosphäre, die Natur, die Trinkhalle.
3: Die Ruhe, die Sauberkeit, gepflegt, die wechselnden Blumen von Frühjahrsblühung zum Sommerbepflanzung. Das macht's schon aus.
4: Ich bin jetzt ganz hierher gezogen. Die Luft, das Wasser, die Therme, eigentlich alles.
5: Die Umgebung, die Natur und natürlich die Anwendungen im Bad.
0: Im ganzen Kurpark werden am Wochenende Stände stehen. Da bekommt ihr handgefertigte Sachen beim Kunst- und Handwerkermarkt. Im Biergarten am Kurplatz geht's schon am Freitagabend mit Live-Musik, Foodtrucks und einer Bar los. Und am Wochenende ist dann großes Programm mit Stelzenläufern, Samba-Tänzern und für die Kids gibt's eine Hüpfburg. Also für alle was dabei beim Kurparkfest in Bad Steben von Freitag bis Sonntag. Das ist unser Tipp für euer langes Wochenende.

0: Schönen Donnerstagnachmittag euch. Ich bin Julia Großmann und eine Woche lang Open-Air-Kino mit leckeren Snacks, kühlen Getränken und ganz vielen aktuellen Filmen. Ja, das gibt's in ganz genau 4 Wochen für euch in Helmbrechts, denn wir sind auch heuer wieder mit dem Euroherz-Kinosommer in der Region unterwegs und den Auftakt macht Helmbrechts. Da sind wir vom 30. Juni bis zum 6. Juli an der Alten Weberei. Euroherz-Reporterin Julia Krause checkt mit uns schon mal das Programm. Die ersten Filme von Dienstag bis Donnerstag hat sie uns schon vorgestellt. Jetzt geht's mit dem Programm von Freitag bis Montag weiter.
1: Ja, zum Wochenendauftakt beim Helmbrechtser Kinosommer gibt's viel Action für euch mit Superman aus dem Jahr 2025. In dem Film trifft Superman auf einen alten Feind.
2: Egal, was du mit mir machst, Luther, deine Pläne gehen nicht auf.
1: Am Samstagabend könnt ihr euch dann auf den erfolgreichsten deutschen Film des vergangenen Jahres freuen, das Kanu des Manitu. Natürlich wieder mit Michael Bulli Herbig und Christian Tramitz.
3: Bin ich jetzt wieder an allem schuld?
4: So bin ich gesagt.
3: Ja, aber gedacht.
4: Weil du weißt, was ich denke.
3: Ja, ich weiß mehr, was du denkst, wie du glaubst.
4: Sag dir lieber nicht, was ich denke.
3: Ja, wie immer.
1: In dem Film müssen sich Apachenhäuptling Abahachi und sein Blutsbruder Ranger mit einer Bande auseinandersetzen, die es auf das sagenumwobene Kanu des Manitu abgesehen hat. Viel zu lachen gibt's auch am Sonntag in Helmbrechts mit der bayerischen Komödie Zweigstelle. Da landen 4 Freunde nach einem Autounfall in der bayerischen Jenseitsbehörde.
5: Herzlich willkommen in der Zweigstelle Süddeutschland Römisch 3/2. Wir werden uns jetzt um die Weiterleitung Ihrer Seelen kümmern.
1: Und zum Abschluss des Euroherz-Kinosommers in Helmbrechts zeigen wir euch Der Held vom Bahnhof Friedrichstraße mit Charlie Hübner. Da geht's um einen verschuldeten Videothekenbesitzer aus Berlin, der ganz plötzlich als angeblicher DDR-Fluchthelfer und Held gefeiert wird.
0: Also richtig viele tolle Filme dabei. Vielen lieben Dank, Julia. In den nächsten Monaten sind wir mit dem Euroherz-Kinosommer dann auch noch bei euch. In Bad Weißenstadt, in Marktredwitz und Bad Steben. Alle Infos dazu bekommt ihr auf euroherz.de. Und damit wünsche ich euch einen wunderschönen Restnachmittag und dann einen schönen Feierabend. Ich bin Julia Großmann und ich freue mich, wenn wir uns morgen wieder hören. 15 Uhr geht's los, hier im Feierabendstarter. Bis dahin, ciao.

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7: Ich bin Oliver Urbanke. Die Antidiskriminierungsstelle des Bundes verzeichnet so viele Fälle von Diskriminierung wie nie zuvor. 13.000 Menschen haben sich im vergangenen Jahr an die Beratungsstelle gewandt, weil sie sich benachteiligt sahen. Das waren 15% mehr als im Jahr davor. Ursula Winkler berichtet.
8: Am häufigsten, bei mehr als 40% der Fälle, ging es um Rassismus. Registriert wurden etwa fremdenfeindliche Beleidigungen und Abwertungen. Oder die Menschen sahen sich wegen ihrer Herkunft benachteiligt, etwa im Bewerbungsprozess, bei der Wohnungssuche oder bei Arztterminen. Rassistische Einstellungen verfestigen sich und führen zu deutlich heftiger erlebter Diskriminierung, sagte die Antidiskriminierungsbeauftragte Attermann.
7: Auch Beamte sollen langfristig einen Beitrag in die gesetzliche Rentenversicherung einzahlen müssen. Dafür spricht sich Bundesarbeitsministerin Baas aus. Der Rheinischen Post sagte die SPD-Politikerin, für eine große Reform brauche man ein gemeinsames System. Wenn alle einzahlen würden, hätte man mehr im Topf und der Staat müsse nicht so viel zuzahlen. So Baas weiter. Die Bahn arbeitet daran, pünktlicher zu werden und das scheint ihr immer besser zu gelingen. Im Mai hat das Unternehmen seine selbst gesteckten Ziele erreicht, schreibt die Süddeutsche Zeitung. Demnach waren etwas mehr als 61% der ICE- und Intercity-Züge pünktlich. Damit lag die Quote zwar unter den Werten der beiden Vormonate, blieb aber oberhalb der Marke von 60%. Nicht erfasst werden in der Statistik ausfallende Züge. Unter 16 Euro. Das Münchner Referat für Arbeit und Wirtschaft hat den Bierpreis für das Oktoberfest 2026 bekannt gegeben. Die Maß auf dem größten Volksfest der Welt kostet in diesem Jahr zwischen 14,80 Euro und 15,90 Euro. Damit ist der Höchstpreis 10 Cent über dem vom vergangenen Jahr. Die deutsche Fußballnationalmannschaft ist zur WM aufgebrochen. Mit etwas Verspätung wegen eines Gewitters startete am Mittag die Linienmaschine der Lufthansa mit dem DFB-Team an Bord von Frankfurt nach Chicago. Am Samstag findet hier ein letztes Testspiel gegen Gastgeber USA statt. Das erste Gruppenspiel gegen WM-Neuling Curaçao ist dann am 14. Juni.
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9: Mit Lisa Grieshammer. Bayerns Umweltminister Thorsten Glauber ruft aktuell dazu auf, sparsam mit Wasser umzugehen. Vorsorglich, denn die Trinkwasserversorgung ist derzeit nicht gefährdet. Nichtsdestotrotz sind die Böden bereits stark ausgetrocknet und zahlreiche Gewässer für Niedrigwasser in Bayern. Die Saale in Hof gilt zum Beispiel als niedrig, die Kösein in Marktredwitz als sehr niedrig. Beim Grundwasser ist die Lage in Oberröslau im Fichtelgebirge als sehr niedrig eingestuft. Im November ist ein Hund qualvoll in einer Wohnung in Pöseneck im Saale-Orla-Kreis gestorben. Tierschutzvereine haben das zur Anzeige gebracht. Die beiden Beschuldigten dürfen mittlerweile keine Tiere mehr halten. Beim Veterinäramt sind jetzt aber hunderte Anrufe und Mails wegen schwerer Tierquälerei eingegangen. Daher ermittelt das Landratsamt Saale-Orla-Kreis, ob gegen das Tierhaltungsverbot verstoßen wurde. 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
1: Am Abend kann es Regen oder Gewitter geben, teilweise sogar mit Hagel und Platzregen. Heute Nacht lässt der Regen dann auf jeden Fall nach. Die Frühwerte liegen um 12 Grad. Morgen dann Wolken und ein bisschen Sonne. Auch da kann es aber am Mittag auch wieder Regen oder Gewitter geben bei bis zu 20 Grad. An Fronleichnam dann auch noch gemischt und auch da ist immer mal wieder Regen mit dabei. Die Temperaturen liegen um die 20 Grad.
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1: Auf der A9 in Richtung Berlin. In der Auffahrt Markt Schorgast steht ein LKW mit einer Reifenpanne. Dann im weiteren Verlauf zwischen Neila-Selbitz und Bergbad Steben Gegenstände auf der Fahrbahn. Dann nochmal auf die B303. Zum einen zwischen Niederfüllbach und Untersimau Personen auf der Fahrbahn. Die rechte Spur ist blockiert. Zum anderen zwischen Arzberg und Schirnding nochmal ein LKW mit einer Reifenpanne. Auch da Reifenteile auf der Fahrbahn. Und einen Blitzer gibt's auch noch in Oberkotzau in der Hofer Straße. Und wenn ihr sonst noch was entdeckt, gebt Bescheid mit einer WhatsApp an die 09281 880
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5: Mit Lisa Grieshammer. Guten Abend. Für Ärger sorgt bei den Hofern aktuell der Wasserpegel des Untreusees. Der ist deutlich zu niedrig, nachdem das Wasser wegen Bauarbeiten abgelassen wurde. Der Wunsch, dass sich der Wasserstand bis zur Badesaison wieder erhöht, hat sich nicht erfüllt. Kein reines Hofer-Problem. In Bayern führen zahlreiche Gewässer Niedrigwasser und die Böden sind bereits stark ausgetrocknet, heißt es aus dem Umweltministerium. Bayerns Umweltminister Thorsten Glauber ruft daher vorsorglich dazu auf, sparsam mit Wasser umzugehen. Versorgungsengpässe beim Trinkwasser soll es aber nicht geben. Für die Versorgung des trockenen Nordens wird etwa Wasser aus dem Süden über die Fernwasserversorger herangezogen. Blickt man detailliert auf die Niedrigwassersituation in der Region, ist der Stand der Saale in Hof und der Schwessnitz in Reau gerade niedrig. Der Stand der Küsein in Marktredwitz wird sogar sehr niedrig eingestuft. Beim Grundwasser ist die Lage in Oberröslau im Fichtelgebirge sehr niedrig. Im Saale-Orla-Kreis diskutieren die Menschen gerade in den sozialen Medien über einen Fall schwerer Tierquälerei in Pöseneck. Wie das Landratsamt mitteilt, seien allein gestern hunderte Anrufe und Mails beim Veterinäramt eingegangen. Deshalb möchte es die Geschehnisse einordnen, wie es heißt. Ein Hund soll im November in der Wohnung eines Beschuldigten qualvoll gestorben sein. Die Halterin soll weggezogen sein. Zwei Tierschutzvereine haben den Fall im Dezember beim Veterinäramt angezeigt. Daraufhin sind die Ermittlungen ins Laufen gekommen und es gab Anzeigen gegen die beiden Beschuldigten. Sie dürfen keine Tiere mehr halten. Derzeit geht das Landratsamt Verstößen gegen das Tierhaltungsverbot nach. Alles, was strafrechtlich relevant ist, liegt in der Zuständigkeit von Polizei und Staatsanwaltschaft. Mit der Verfassungsmedaille würdigt Sachsen das Engagement von Bürgerinnen und Bürgern. Dazu zählt auch eine Person aus dem Vogtland, die Chefin des Vereins Caro in Plauen, Katrin Schauer-Kelpin. Sie kämpft seit Jahrzehnten gegen sexualisierte Gewalt und Ausbeutung von Frauen, Kindern und Jugendlichen. Sie schaue hin, wo andere wegsehen, würdigt Landtagspräsident Alexander Dierks die Caro-Chefin in der Laudatio. Die Medaille aus Silber ist neben dem Sächsischen Verdienstorden die wichtigste staatliche Auszeichnung in Sachsen.
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5: Auch Beamte sollen langfristig einen Beitrag in die gesetzliche Rentenversicherung einzahlen müssen. Dafür spricht sich Bundesarbeitsministerin Baas aus. Der Rheinischen Post sagt die SPD-Politikerin, für eine große Reform brauche man ein gemeinsames System. Die Antidiskriminierungsstelle des Bundes verzeichnet so viele Fälle wie nie zuvor. 13.000 Menschen haben sich im vergangenen Jahr an die Beratung gewendet.

0: beendet, weil sie sich benachteiligt gesehen haben. Das waren 15% mehr als im Jahr davor. Bei mehr als 40% der Fälle ging es um Rassismus. 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
1: Am Abend kann es teilweise Regen oder Gewitter geben, teilweise auch mit Platzregen und Hagel. Heute Nacht lässt der Regen danach, die Frühwerte liegen um 12 Grad und morgen wechseln sich Wolken und Sonne ab. Auch da ist immer mal wieder Regen oder auch das eine oder andere Gewitter mit dabei bei Werten um 20 Grad. An Fronleichnam wird es dann gemischt, auch da sind ab und zu mal Regen und Gewitter möglich, die Temperaturen liegen um die 20 Grad. Wir haben zweimal LKW mit Reifenpanne. Zum einen auf der A9 in Richtung Berlin an der Auffahrt Markt Schorgast, zum anderen auf der B303 zwischen Arzberg und Schirnding. Reifenteile sind da auch auf der Fahrbahn. Unten in Blitzer gibt's auch noch in Oberkotzau in der Hofer Straße. Und wenn das noch nicht alles ist, dann sagt Bescheid mit einer WhatsApp hier ins Studio.
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7: Ich bin Oliver Urbanke. Mehr als die Hälfte der Erwachsenen hierzulande bringt zu viele Kilos auf die Waage. Laut Statistik lag der Body Mass Index 2025 bei den Betroffenen bei über 25 und das stufen Fachleute als übergewichtig ein. Männer sind häufiger betroffen als Frauen. Die Durchschnittswerte liegen bei 86,5 bzw. knapp 70 Kilo. Alle Angaben zu Gewicht und Größe beziehen sich auf erwachsene Personen ab 18. Die zunehmende Hitze im Sommer belastet vermutlich die meisten. Besonders hart trifft das aber ältere Menschen. Gewerkschafts- und Kirchenvertreter fordern jetzt, pflegebedürftige Senioren besser zu schützen. Investitionen in Millionenhöhe seien dafür nötig. Ein Diakonie-Pflegeexperte spricht von jährlich wiederkehrenden Ausnahmezuständen. Das kratze an der Menschenwürde. Weil viele Kinder und Jugendliche nicht sicher schwimmen können, fordert der Bundesverband Deutscher Schwimmmeister, dass Kinder und Jugendliche unter 16 ohne Bronzeabzeichen Freibäder nur noch in Begleitung ihrer Eltern besuchen dürfen. Ursula Winkler berichtet.
8: Viele Kinder tragen ihr Seepferdchen stolz auf der Badehose, aber wirklich sicher im Wasser sind sie erst nach der Bronzeprüfung. Da müssen sie unter anderem zeigen, dass sie 15 Minuten am Stück schwimmen können. Die Deutsche Lebensrettungsgesellschaft findet die Idee einer Bronzepflicht im Freibad gut. Die Verantwortung für Kinder und Jugendliche lasse sich nicht auf das Schwimmbadpersonal übertragen, heißt es von der DLRG.
7: Wer den Kölner Dom besuchen möchte, muss ab nächsten Monat 12 Euro Eintritt dafür zahlen. Das Domkapitel hat die neuen Ticketpreise veröffentlicht. Kinder und Menschen mit Behinderungen kommen weiter kostenlos rein, ebenso Besucherinnen und Besucher von Gottesdiensten. Mit den Einnahmen soll der Erhalt des Doms bezahlt werden. Das hat allein im Jahr 2024 14 Millionen Euro gekostet. Das Wetterphänomen El Niño sorgt weltweit für ein erhöhtes Extremwetterrisiko, etwa für Dürre oder Starkregen. Laut Weltwetterorganisation wird El Niño in den nächsten Wochen wieder beginnen und möglicherweise stark ausfallen. Bei dem Phänomen erwärmt sich die Wasseroberfläche im Pazifik, was weltweit Auswirkungen auf Wind, Luftdruck und Niederschläge hat. Es ist jetzt kurz nach 7.
9: Heute Abend könnte es noch ziemlich ungemütlich werden, denn teilweise sind da Regen und Gewitter auch mit Platzregen, Hagel und Sturmböen angesagt. Heute Nacht lässt der Regen dann auf jeden Fall nach. Frühwerte um 12 Grad gibt's. Morgen Wolken und Sonne, auch da kann es gegen Mittag ab und zu mal Regen oder Gewitter geben, bei Werten um 20 Grad und auch an Fronleichnam ist es gemischt. Auch da Regen und Gewitter möglich und auch da die Werte um 20 Grad. Auf der B303 zwischen Arzberg und Schirnding, bitte Vorsicht, da steht ein LKW mit einer Reifenpanne und es liegen Reifenteile auf der Straße. Außerdem gibt es einen Blitzer in Oberkotzau in der Hofer Straße. Und wenn ihr sonst noch irgendwas anderes entdeckt, dann gebt Bescheid mit einer WhatsApp an die 09281 880 880.
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3: Ich bin Oliver Urbanke. Mehr als die Hälfte der Erwachsenen hierzulande bringt zu viele Kilos auf die Waage. Laut Statistik lag der Body Mass Index 2025 bei den Betroffenen bei über 25 und das stufen Fachleute als übergewichtig ein. Männer sind häufiger betroffen als Frauen. Die Durchschnittswerte liegen bei 86,5 bzw. knapp 70 Kilo. Alle Angaben zu Gewicht und Größe beziehen sich auf erwachsene Personen ab 18. Die zunehmende Hitze im Sommer belastet vermutlich die meisten. Besonders hart trifft das aber ältere Menschen. Gewerkschafts- und Kirchenvertreter fordern jetzt, pflegebedürftige Senioren besser zu schützen. Investitionen in Millionenhöhe seien dafür nötig. Ein Diakonie-Pflegeexperte spricht von jährlich wiederkehrenden Ausnahmezuständen. Das kratze an der Menschenwürde. Das waren die Nachrichten um 12:30.
4: Wo es heute Abend Regen und Gewitter gibt, lässt der Regen auf jeden Fall im Lauf der Nacht nach. Die Werte liegen um die 12 Grad gegen morgen früh. Dann wechseln sich Sonne und Wolken ab. Gegen Mittag allerdings schon wieder Regen und Gewitter möglich bei um die 20 Grad. Und auch von Leichnam bleibt eher durchwachsen. Auch da kann es regnen und es kann vielleicht auch Gewitter geben. Das Ganze ebenfalls bei Werten um 20 Grad. Bitte Vorsicht, auf der A9 in Richtung Nürnberg. Zwischen Münchberg Süd und Gefrees liegt ein Schuh auf der Straße und im weiteren Verlauf zwischen Weidensees und Plech ist die Standspur blockiert, da steht ein defektes Motorrad. Dann haben wir noch einen Blitzer und zwar in Oberkotzau in der Hofer Straße. Und wenn ihr sonst noch was entdeckt, gebt Bescheid und schickt eine WhatsApp an die 09281 880 880.
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1: Ich bin Oliver Urbanke. Bundesgesundheitsministerin Wagen will die Honorarkürzung für Psychotherapeuten nicht stoppen. Das zeigt ein Papier des Gesundheitsministeriums, das der Rheinischen Post vorliegt. Demnach hat das Ministerium die Kürzung um 4,5% geprüft und keine rechtlichen Beanstandungen gefunden. Zuletzt hatte es breite Proteste von Psychotherapeuten gegen die Kürzung gegeben. Die EU-Staaten und das Europaparlament beraten über Fluggastrechte. Dabei geht es etwa um Entscheidungen bei Verspätungen, das Recht auf einen ausgedruckten Boardingpass oder auf kostenloses Handgepäck. Die Positionen gehen weit auseinander. Sollte es in dieser Runde keinen Kompromiss geben, bleibt erstmal alles beim Alten. Die EU will die Zuwanderung besser steuern und hat den Weg freigemacht für sogenannte Rückkehrzentren in Drittstaaten. Was es damit auf sich hat, erklärt Tine Klimach.
2: In die speziellen Rückkehrzentren, sogenannten Return Hubs, außerhalb der EU sollen abgelehnte Asylbewerber kommen, die nicht in ihre Herkunftsländer zurückgebracht werden können. Etwa weil das Heimatland sich weigert, sie zurückzunehmen oder die Bundesregierung keine diplomatischen Beziehungen zu dem betroffenen Staat pflegt.
1: Ab sofort wissen Lkw-Fahrerinnen und Fahrer auf der Autobahn, wo noch ein Parkplatz für sie frei ist. Bundesverkehrsminister Schnieder hat an einer Rastanlage bei Hamm einen neuen Stellplatz-Informationsdienst vorgestellt. Die Belegungsdaten aller 1850 Rastanlagen sind jetzt kostenlos und nahezu in Echtzeit abrufbar. Das soll das lange Suchen nach einem freien Platz endlich beenden. Gut für Lkw-Fahrerinnen und Fahrer und den Logistikstandort Deutschland, so Schnieder. Wer online eine Partnerin oder einen Partner sucht, entscheidet häufig auch nach politischer Orientierung. Das haben Forschende an der Uni Köln herausgefunden. Ausgewertet haben sie vor allem Ergebnisse in den USA. Allerdings, so die Forschenden, gäbe es Parallelen zum Verhalten von Singles in Deutschland. Wer politisch anders denkt, passt demnach nicht zu Lebensstil und Werten. Es ist jetzt kurz nach 8.
3: Da, wo es heute Abend Regen und Gewitter gibt, wird es in der Nacht auf jeden Fall ruhiger. Frühwerte um die 12 Grad gibt es dazu, morgen dann Wolken, Sonnenschein und in der Mittagszeit auch Regen oder Gewitter bei um die 20 Grad. Und auch an Fronleichnam sieht es da ganz ähnlich aus. Auch da kann es eventuell Regen oder Gewitter geben und die Temperaturen liegen ebenfalls um die 20 Grad. Störungsmeldungen gibt es momentan keine, aber immer noch einen aktuellen Blitzer in Oberkotzau in der Hofer Straße. Und falls das doch nicht der einzige ist, dann gebt Bescheid mit einer WhatsApp an die 09281 880 880.
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1: Ich bin Oliver Urbanke. Bundesgesundheitsministerin Wagen will die Honorarkürzung für Psychotherapeuten nicht stoppen. Das zeigt ein Papier des Gesundheitsministeriums, das der Rheinischen Post vorliegt. Demnach hat das Ministerium die Kürzung um 4,5% geprüft und keine rechtlichen Beanstandungen gefunden. Zuletzt hatte es breite Proteste von Psychotherapeuten gegen die Kürzung gegeben. Die EU-Staaten und das Europaparlament beraten über Fluggastrechte. Dabei geht es etwa um Entscheidungen bei Verspätungen, das Recht auf einen ausgedruckten Boardingpass oder auf kostenloses Handgepäck. Die Positionen gehen weit auseinander. Sollte es in dieser Runde keinen Kompromiss geben, bleibt erstmal alles beim Alten. Das waren die Nachrichten um halb.
2: Wir haben keine Störungsmeldungen, aber einen Blitzer in Oberkotzau in der Hofer Straße. Gute Fahrt.
1: Hallo auf die Straßen. A3 Frankfurt Richtung Würzburg zwischen Weibersbrunn und Marktheidenfeld 3 Kilometer Stau. Hier dauert es knapp eine halbe Stunde länger. Allen unterwegs eine gute Fahrt.
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1: Ich bin Oliver Urbanke. In Deutschland arbeiten so viele Menschen in Teilzeit wie nie zuvor. Laut dem Institut für Arbeitsmarkt- und Berufsforschung waren es im ersten Quartal rund 40% aller Erwerbstätigen. Im Schnitt arbeiten sie knapp 19 Stunden pro Woche und damit etwas mehr als im letzten Jahr. Insgesamt haben etwas mehr als 45 Millionen Menschen in Deutschland einen Job. Für Lkw-Fahrerinnen und Fahrer soll es einfacher werden, einen Parkplatz zu finden. Ab heute gibt es den Stellplatz-Informationsdienst mit Daten von allen gut 1800 Rastplätzen. Jan-Henner Reitze berichtet.
2: Lkw-Fahrer sollen nicht mehr lange suchen müssen und so auch schneller runter von Autobahnen und anderen Straßen, wo sie anderen im Weg rumfahren. Gespeist wird die Stellplatzsuchhilfe mit Daten aus dem Mautsystem, nahezu in Echtzeit. Ruhezeiten sollen so besser eingehalten werden können und am Ende alle Verkehrsteilnehmer profitieren von mehr Platz auf den Straßen und einer verbesserten Sicherheit.
1: Die Sommerferien sollen in keinem Bundesland bereits im Juni beginnen. Das fordert der Philologenverband. Die Verbandschefin begründet ihre Forderung damit, dass ein früher Start in die Ferien vor den Abschlussprüfungen Stress verursache, weil Prüfungen und Korrekturen pünktlich vor Ferienbeginn abgeschlossen sein müssten. Den frühesten Beginn der Sommerferien haben in diesem Jahr Hessen, Rheinland-Pfalz und das Saarland. ChatGPT nutzen auch viele Kinder und Jugendliche für Alltagsfragen und diese würde das Unternehmen bewusst gefährden, um schneller Geld zu verdienen. Das wirft der US-Bundesstaat Florida OpenAI vor und klagt. Warnungen zur Nutzung der KI seien absichtlich intern gehalten worden. Außerdem gäbe es keine echte Alterskontrolle. Unter 13 ist ChatGPT zwar verboten, wird aber kaum überprüft. Die evangelische Landeskirche streicht angesichts von Personal- und Gläubigenmangel eine zentrale Vorschrift für den Großteil ihrer Beschäftigten. Für die meisten Stellen wird ab dem 1. Juli keine Mitgliedschaft in der Kirche mehr verlangt. Ausgenommen bleiben Aufgaben in der Verkündung, Konfirmanden- und Religionsunterricht, Seelsorge und Tätigkeiten mit, Zitat, besonderer Verantwortung für das evangelische Profil in Kirche und Diakonie, heißt es in einer Mitteilung. Es ist jetzt kurz nach 9. In der Nacht verlagern sich Regen und Gewitter in den Osten oder lassen nach. Die Temperaturen sinken auf 14 bis 9 Grad. Morgen ziehen immer wieder Schauer und einzelne Gewitter durch. Im Laufe des Nachmittags kommt aber wieder immer öfter die Sonne raus. Die Höchstwerte erreichen 16 bis 22 Grad. A3 Passau Richtung Nürnberg. Zwischen dem Kreuz Regensburg und Sinzing. Die linke Spur ist blockiert nach einem Unfall mit mehreren Fahrzeugen. Die Unfallstelle ist ungesichert. A8 München Richtung Salzburg. Zwischen dem Kreuz München Süd und Hoffoldinger Forst. Unfall, der Standstreifen ist hier blockiert. Und A96 Lindau Richtung München. Zwischen Oberpfaffenhofen und Germering Süd. 2 Kilometer Stau. Die Wartezeit hier aktuell 27 Minuten.
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1: Ich bin Oliver Urbanke. In Deutschland arbeiten so viele Menschen in Teilzeit wie nie zuvor. Laut dem Institut für Arbeitsmarkt- und Berufsforschung waren es im ersten Quartal rund 40% aller Erwerbstätigen. Im Schnitt arbeiten sie knapp 19 Stunden pro Woche und damit etwas mehr als im letzten Jahr. Insgesamt haben etwas mehr als 45 Millionen Menschen in Deutschland einen Job. Für Lkw-Fahrerinnen und Fahrer soll es einfacher werden, einen Parkplatz zu finden. Ab heute gibt es den Stellplatz-Informationsdienst mit Daten von allen gut 1800 Rastplätzen. Jan-Henner Reitze berichtet.
2: Lkw-Fahrer sollen nicht mehr lange suchen müssen und so auch schneller runter von Autobahnen und anderen Straßen, wo sie anderen im Weg rumfahren. Gespeist wird die Stellplatzsuchhilfe mit Daten aus dem Mautsystem, nahezu in Echtzeit. Ruhezeiten sollen so besser eingehalten werden können und am Ende alle Verkehrsteilnehmer profitieren von mehr Platz auf den Straßen und einer verbesserten Sicherheit.

0: Morgen ziehen immer wieder Schauer und einzelne Gewitter durch. Im Laufe des Nachmittags kommt aber wieder immer öfter die Sonne raus. Die Höchstwerte erreichen 16 bis 22 Grad.
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1: Ich bin Moritz Einzel. Die Antidiskriminierungsstelle des Bundes verzeichnet so viele Fälle wie nie zuvor. 13.000 Menschen wandten sich im vergangenen Jahr an die Beratung, weil sie sich benachteiligt sahen. Das waren 15% mehr als im Jahr davor. Ursula Winkler berichtet.
2: Am häufigsten, bei mehr als 40% der Fälle, ging es um Rassismus. Registriert wurden etwa fremdenfeindliche Beleidigungen und Abwertungen. Oder die Menschen sahen sich wegen ihrer Herkunft benachteiligt, etwa im Bewerbungsprozess, bei der Wohnungssuche oder bei Arztterminen. Rassistische Einstellungen verfestigen sich und führen zu deutlich heftiger erlebter Diskriminierung, sagte die Antidiskriminierungsbeauftragte Attermann.
1: Bekommt Deutschland einen Sitz im UN-Sicherheitsrat? Der SPD-Außenpolitiker Stegner ist da guter Dinge. Deutschland und gerade Außenminister Wadephul hätten einen guten Job gemacht, sagte er der Rheinischen Post. Die UN-Generalversammlung in New York entscheidet am Mittwoch über die neuen nichtständigen Mitglieder des höchsten UN-Gremiums für 2027 und 2028. Zwischen 14,80 Euro und 15,90 Euro wird in diesem Jahr die Maß Bier auf dem Münchner Oktoberfest kosten. Das hat die Stadtverwaltung bekannt gegeben. Damit liegt der Preis in der Spitze noch einmal 10 Cent über dem vom letzten Jahr. Alkoholfreie Getränke kosten zwischen 20 und 40 Cent mehr als 2025. Das Wetterphänomen El Niño sorgt weltweit für ein erhöhtes Extremwetterrisiko, etwa für Dürre oder Starkregen. Laut Weltwetterorganisation wird El Niño in den nächsten Wochen wieder beginnen und möglicherweise stark ausfallen. Bei dem Phänomen erwärmt sich die Wasseroberfläche im Pazifik, was weltweit Auswirkungen auf Wind, Luftdruck und Niederschläge hat. Nächste Woche startet die Fußball-WM in den USA, Mexiko und Kanada. Mit 48 Teams sorgt sie für eine Rekordzahl an teilnehmenden Spielern. Insgesamt wurden knapp 1250 Profis nominiert. Für fast 900 ist es die erste WM. Lionel Messi, Cristiano Ronaldo und Mexikos Torwartlegende Guillermo Ochoa spielen hingegen ihre sechste. Ältester Spieler beim Turnier ist der Schotte Craig Gordon mit 43 Jahren. Der jüngste ist der Mexikaner Gilberto Mora mit 17 Jahren. Es ist jetzt kurz nach 10. Regen und Gewitter verlagern sich in den Osten und lassen nach. Die Temperaturen sinken auf 14 bis 9 Grad. Morgen ziehen immer wieder Schauer und einzelne Gewitter durch. Im Laufe des Nachmittags kommt wieder öfter die Sonne raus. Die Höchstwerte erreichen 16 bis 22 Grad. Eine Meldung von der A3 Passau Richtung Nürnberg zwischen Regensburg Universität und Sinzing. 3 Kilometer Stau nach einem Unfall. Das dauert über eine Stunde länger. A3 Nürnberg Richtung Passau zwischen Passberg und Beratshausen. Behinderungen nach einem Unfall. Und A99 die Westumfahrung München Richtung Nürnberg zwischen dem Dreieck München Südwest und München Freiham Mitte. Ein defekter LKW auf der rechten Spur.
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2: Ich bin Moritz Einzel. Die Antidiskriminierungsstelle des Bundes verzeichnet so viele Fälle wie nie zuvor. 13.000 Menschen wandten sich im vergangenen Jahr an die Beratung, weil sie sich benachteiligt sahen. Das waren 15% mehr als im Jahr davor. Ursula Winkler berichtet.
3: Am häufigsten, bei mehr als 40% der Fälle, ging es um Rassismus. Registriert wurden etwa fremdenfeindliche Beleidigungen und Abwertungen. Oder die Menschen sahen sich wegen ihrer Herkunft benachteiligt, etwa im Bewerbungsprozess, bei der Wohnungssuche oder bei Arztterminen. Rassistische Einstellungen verfestigen sich und führen zu deutlich heftiger erlebter Diskriminierung, sagte die Antidiskriminierungsbeauftragte Attermann.
2: Bekommt Deutschland einen Sitz im UN-Sicherheitsrat? Der SPD-Außenpolitiker Stegner ist da guter Dinge. Deutschland und gerade Außenminister Wadephul hätten einen guten Job gemacht, sagte er der Rheinischen Post. Die UN-Generalversammlung in New York entscheidet am Mittwoch über die neuen nichtständigen Mitglieder des höchsten UN-Gremiums für 2027 und 2028. Das waren die Nachrichten um 13:30. Regen und Gewitter verlagern sich in den Osten und lassen nach. Die Temperaturen sinken auf 14 bis 9 Grad. Morgen ziehen immer wieder Schauer und einzelne Gewitter durch. Im Laufe des Nachmittags kommt wieder öfter die Sonne raus. Die Höchstwerte erreichen 16 bis 22 Grad.
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1: Ich bin Moritz Einzel.
2: Danke sehr, danke Herrn Bundeskanzler, danke für die Möglichkeit, danke für Ihre Einladung.
1: Der neue ungarische Ministerpräsident Modyor hat seinen Antrittsbesuch in Berlin absolviert. Kanzler Merz sicherte dem 45-Jährigen seine volle Unterstützung dabei zu, Ungarn zurück in die Mitte Europas zu führen. Modyors Wahlsieg über den Rechtspopulisten Orbán nannte Merz eine Inspiration für ganz Europa.
3: Peter Modyor hat bewiesen, das Pendel schwingt nicht nur in eine Richtung, in die Richtung des Illiberalen oder gar Autoritären. Es kann auch zurück und eindrucksvoll in die Mitte zurückschwingen.
1: Modyor versprach, dass Ungarn ein ehrlicher und verlässlicher Partner sein werde. Noch bis September ist Annalena Baerbock Präsidentin der UN-Generalversammlung in New York. Heute hat das Gremium den Nachfolger der grünen Politikerin bestimmt. Es ist der Außenminister von Bangladesch, Rahman. Baerbock gratulierte dem 72-Jährigen zu, Zitat, einem der besten Jobs der Welt. Die Präsidentschaft der UN-Generalversammlung hat in erster Linie protokollarische Bedeutung und ist auf ein Jahr befristet. In Deutschland arbeiten so viele Menschen in Teilzeit wie nie zuvor. Laut dem Institut für Arbeitsmarkt- und Berufsforschung waren es im ersten Quartal rund 40% aller Erwerbstätigen. Im Schnitt arbeiten sie knapp 19 Stunden pro Woche und damit etwas mehr als im letzten Jahr. Insgesamt haben etwas mehr als 45 Millionen Menschen in Deutschland einen Job. Der Kölner Dom wird für Besucher ab Juli 12 Euro Eintritt kosten. Damit sollen die gestiegenen Kosten für Pflege, Schutz und den laufenden Betrieb des Doms gedeckt werden. Das teilte die Leitung des Doms mit. Für Gottesdienstbesucher sowie Mitglieder des Zentraldombauvereins bleibt der Besuch des Kölner Doms kostenfrei. Bei den French Open ist Tennisprofi Alexander Zverev ins Halbfinale eingezogen. Er gewann in Paris sein Viertelfinale gegen den spanischen Jungstar Rafael Jodar in 3 Sätzen. Und für die deutsche Fußballnationalmannschaft beginnt die Mission Weltmeisterschaft. Der DFB-Tross ist in Chicago gelandet. Dort steht am Samstag die WM-Generalprobe gegen Gastgeber USA an. Es ist jetzt 11:15. Regen und Gewitter verlagern sich in den Osten und lassen nach. Die Temperaturen sinken auf 14 bis 9 Grad. Morgen ziehen immer wieder Schauer und einzelne Gewitter durch. Im Laufe des Nachmittags kommt wieder öfter die Sonne raus. Die Höchstwerte erreichen 16 bis 22 Grad. Vorsicht auf der A8 Salzburg Richtung München. Zwischen Bad Aibling und Irschenberg liegt ein Plastikteil auf der Fahrbahn. Und Vorsicht auch auf der B4 Coburg Richtung Bamberg. Zwischen Untersimau und Großheirat Behinderungen nach einem Unfall.
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1: Ich bin Moritz Einzel.
2: Danke sehr, danke Herrn Bundeskanzler, danke für die Möglichkeit, danke für Ihre Einladung.
1: Der neue ungarische Ministerpräsident Modyar hat seinen Antrittsbesuch in Berlin absolviert. Kanzler Merz sicherte dem 45-Jährigen seine volle Unterstützung dabei zu, Ungarn zurück in die Mitte Europas zu führen. Modyars Wahlsieg über den Rechtspopulisten Orbán nannte Merz eine Inspiration für ganz Europa.

0: dass Ungarn ein ehrlicher und verlässlicher Partner sein werde. Noch bis September ist Annalena Baerbock Präsidentin der UN-Generalversammlung in New York. Heute hat das Gremium den Nachfolger der grünen Politikerin bestimmt. Es ist der Außenminister von Bangladesch, Rahman. Baerbock gratulierte dem 72-Jährigen zu, Zitat, einem der besten Jobs der Welt. Die Präsidentschaft der UN-Generalversammlung hat in erster Linie protokollarische Bedeutung und ist auf ein Jahr befristet. Das waren die Nachrichten um halb. Regen und Gewitter verlagern sich in den Osten und lassen nach. Die Temperaturen sinken auf 14 bis 9 Grad. Morgen ziehen immer wieder Schauer und einzelne Gewitter durch. Im Laufe des Nachmittags kommt wieder öfter die Sonne raus. Die Höchstwerte erreichen 16 bis 22 Grad.
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1: Ich bin Moritz Einzel. Großeinsatz der Polizei in Dortmund. Dort soll ein Mann einen Polizisten angeschossen haben. Eine Schutzweste habe Schlimmeres verhindert, hieß es. Einem Bericht der Bild-Zeitung zufolge verschanzte sich der Mann am Abend mit zwei Kindern in einem Haus, nachdem er zuvor in einem Restaurant randaliert hatte. Offenbar wird versucht, mit ihm zu verhandeln. In der EU sollen abgelehnte Flüchtlinge künftig leichter abgeschoben werden können. Dafür sollen Abschiebezentren, sogenannte Return Hubs, außerhalb der EU entstehen. Bundesinnenminister Dobrindt begrüßt die schärferen Asylregeln. Er sieht darin einen Schlag gegen kriminelle Schleuserbanden.
2: Es ist ein rechtsstaatliches Verfahren und ein notwendiges Verfahren, um eben gegen kriminelle Schleuser und Schlepperbanden vorzugehen, die diese Regelungen bisher genau kennen und mit dem Versprechen, wir bringen dich nach Europa, du wirst dauerhaft hier bleiben können, weil man dich nicht zurückführen kann, ihr Geschäftsmodell betreiben. Genau dieses Geschäft der kriminellen Schleuserbanden muss durchbrochen werden, wenn wir die Migrationspolitik neu ordnen wollen.
1: Bei den Grünen stößt die EU-Einigung auf Ablehnung. Menschen in Lager in Drittstaaten abzuschieben, habe mit wirksamer Rechtsstaat

0: fortschrittlicher Migrationspolitik nichts zu tun, so Grünen-Chef Banaschak. Im deutschlandweiten Vergleich ist die Armutsquote nirgendwo niedriger als in Bayern. Das teilte der Paritätische Gesamtverband mit. Demnach lebt etwa jeder Achte im Freistaat in Armut. Das sind 12,6%. Bundesweit liegt die Quote bei 16%. Am besten schneiden Schwaben und Oberbayern ab. In Vilshofen in Niederbayern hat es in einer Brauerei einen Säureunfall gegeben. Mehrere hundert Liter Salpetersäure traten aus. Nach Polizeiangaben wurden 8 Menschen leicht verletzt, es musste aber niemand ins Krankenhaus. Feuerwehr und Rettungsdienst waren mit rund 300 Kräften im Einsatz. Die deutsche Fußballnationalmannschaft ist nach 8 Stunden Flug am späten Abend deutscher Zeit in Chicago gelandet. Der Abflug von Frankfurt Richtung USA hatte sich wegen eines Gewitters verzögert. Am Samstag absolviert die DFB-Auswahl die Generalprobe vor der Weltmeisterschaft gegen Co-Gastgeber USA. Gegner beim Turnierauftakt am 14. Juni ist Curaçao. Es ist jetzt 12:15. Regen und Gewitter lassen nach bei uns im Freistaat. Die Temperaturen sinken auf 14 bis 9 Grad. Tagsüber ziehen immer wieder Schauer und einzelne Gewitter durch. Im Laufe des Nachmittags werden sie seltener und die Sonne kommt öfter zum Zuge. Die Höchstwerte 16 bis 22 Grad. An Fronleichnamen folgt nach freundlichem Beginn die nächste Regen- und Gewitterfront. Am Freitag bleibt's unbeständig mit Schauern. Eine Meldung aus München, da ist der Brudermühltunnel in beiden Richtungen gesperrt wegen Wartungsarbeiten. Das soll noch circa bis 5 Uhr früh dauern.
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1: Ich bin Moritz Einzel. Großeinsatz der Polizei in Dortmund. Dort soll ein Mann einen Polizisten angeschossen haben. Eine Schutzweste habe Schlimmeres verhindert, hieß es. Einem Bericht der Bild-Zeitung zufolge verschanzte sich der Mann am Abend mit zwei Kindern in einem Haus, nachdem er zuvor in einem Restaurant randaliert hatte. Offenbar wird versucht, mit ihm zu verhandeln. In der EU sollen abgelehnte Flüchtlinge künftig leichter abgeschoben werden können. Dafür sollen Abschiebezentren, sogenannte Return Hubs, außerhalb der EU entstehen. Bundesinnenminister Dobrindt begrüßt die schärferen Asylregeln. Er sieht darin einen Schlag gegen kriminelle Schleuserbanden.
2: Es ist ein rechtsstaatliches Verfahren und ein notwendiges Verfahren, um eben gegen kriminelle Schleuser und Schlepperbanden vorzugehen, die diese Regelungen bisher genau kennen und mit dem Versprechen, wir bringen dich nach Europa, du wirst dauerhaft hier bleiben können, weil man dich nicht zurückführen kann, ihr Geschäftsmodell betreiben. Genau dieses Geschäft der kriminellen Schleuserbanden muss durchbrochen werden, wenn wir die Migrationspolitik neu ordnen wollen.
1: Bei den Grünen stößt die EU-Einigung auf Ablehnung. Menschen in Lager in Drittstaaten abzuschieben, habe mit wirksamer rechtsstaatlicher Migrationspolitik nichts zu tun, so Grünen-Chef Banaschak. Das waren die Nachrichten um halb. Regen und Gewitter lassen nach bei uns im Freistaat. Die Temperaturen sinken auf 14 bis 9 Grad. Tagsüber ziehen immer wieder Schauer und einzelne Gewitter durch. Im Laufe des Nachmittags werden sie seltener und die Sonne kommt öfter zum Zuge. Die Höchstwerte 16 bis 22 Grad. An Fronleichnam folgt nach freundlichem Beginn die nächste Regen- und Gewitterfront. Am Freitag bleibt es unbeständig mit Schauern.
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1: Ich bin Moritz Einzel. Ankunft in Amerika. Die deutsche Fußballnationalmannschaft ist am späten Abend deutscher Zeit in Chicago gelandet. Damit beginnt für den DFB-Tross und Bundestrainer Julian Nagelsmann das Abenteuer Weltmeisterschaft. In der Metropole am Lake Michigan steht am Samstag das letzte Testspiel vor der WM auf dem Plan gegen Co-Gastgeber USA. Anschließend folgt der Umzug ins deutsche WM-Quartier in North Carolina. Und das erste WM-Gruppenspiel ist dann am 14. Juni in Houston gegen Curaçao. Zurück in die Mitte Europas. Auf diesem Weg will Bundeskanzler Merz der neuen ungarischen Regierung helfen. Das hat Merz beim Antrittsbesuch des neuen ungarischen Ministerpräsidenten Modyar in Berlin gesagt.
2: Für viele Ungarinnen und Ungarn ist Peter Modyar der große Hoffnungsträger dieser Zeit. Sie haben ihm ein klares Mandat verliehen. Demokratie und Rechtsstaatlichkeit in Ungarn sind wieder stark.
1: Modyar versprach, dass Ungarn in Europa ein ehrlicher und verlässlicher Partner sein werde. Mit seinem Wahlsieg hatte der 45-jährige Modyar Mitte April die Ära des Rechtspopulisten Orbán beendet. Der Staat soll sich raushalten beim Thema künstliche Intelligenz. Das war bisher die Devise von US-Präsident Trump, jetzt aber die Rolle rückwärts. Trump hat ein Dekret erlassen, mit dem er die großen Tech-Konzerne dazu auffordert, neue KI-Modelle vor der Veröffentlichung von der US-Regierung überprüfen zu lassen. Bis zu 30 Tage soll sie Vorabzugang erhalten. Hintergrund sind wohl wachsende Sicherheitsbedenken bei KI-Software. Zwischen 14,80 Euro und 15,90 Euro wird in diesem Jahr die Maß Bier auf dem Münchner Oktoberfest kosten. Das hat die Stadtverwaltung bekannt gegeben. Damit liegt der Preis in der Spitze noch einmal 10 Cent über dem vom letzten Jahr. Alkoholfreie Getränke kosten zwischen 20 und 40 Cent mehr als 2025. Die Hoffnungen von Tennisprofi Alexander Zverev, endlich seinen ersten Grand-Slam-Titel zu gewinnen, die werden größer. Zverev hat bei den French Open das Halbfinale

0: Halbfinale erreicht. Er bezwang im Viertelfinale in 3 Sätzen den Spanier Rafael Jodar. Im Halbfinale von Paris trifft Zverev am Freitag auf den Tschechen Jakub Menschik. Es ist jetzt 1:15. Regen und Gewitter lassen nach im Freistaat. Die Temperaturen sinken auf 14 bis 9 Grad. Tagsüber ziehen immer wieder Schauer und einzelne Gewitter durch. Im Lauf des Nachmittags werden sie seltener. Und die Sonne, die kommt dann öfter zum Zuge. Die Höchstwerte 16 bis 22 Grad. An Fronleichnam folgt nach freundlichem Beginn die nächste Regen- und Gewitterfront. Am Freitag bleibt es unbeständig mit Schauern. Vorsicht auf der A7 Füssenreute Richtung Ulm. Zwischen dem Reinhardshof-Tunnel und Nesselwang liegt ein toter Fuchs auf der Fahrbahn. Und auf der A7 Fulda Richtung Würzburg zwischen Bad Brückenau-Wildflecken und Bad Kissingen-Obertulba, da liegt ein totes Wildschwein auf der Straße.
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1: Ich bin Moritz Einzel. Ankunft in Amerika. Die deutsche Fußballnationalmannschaft ist am späten Abend deutscher Zeit in Chicago gelandet. Damit beginnt für den DFB-Tross und Bundestrainer Julian Nagelsmann das Abenteuer Weltmeisterschaft. In der Metropole am Lake Michigan steht am Samstag das letzte Testspiel vor der WM auf dem Plan gegen Co-Gastgeber USA. Anschließend folgt der Umzug ins deutsche WM-Quartier in North Carolina und das erste WM-Gruppenspiel ist dann am 14. Juni in Houston gegen Curaçao. Zurück in die Mitte Europas. Auf diesem Weg will Bundeskanzler Merz der neuen ungarischen Regierung helfen. Das hat Merz beim Antrittsbesuch des neuen ungarischen Ministerpräsidenten Modyar in Berlin gesagt.
2: Für viele Ungarinnen und Ungarn ist Peter Modyar der große Hoffnungsträger dieser Zeit. Sie haben ihm ein klares Mandat verliehen. Demokratie und Rechtsstaatlichkeit in Ungarn sind wieder stark.
1: Modyar versprach, dass Ungarn in Europa ein ehrlicher und verlässlicher Partner sein werde. Mit seinem Wahlsieg hatte der 45-jährige Modyar Mitte April die Ära des Rechtspopulisten Orbán beendet. Das waren die Nachrichten um 5:30. Regen und Gewitter lassen nach im Freistaat. Die Temperaturen sinken auf 14 bis 9 Grad. Tagsüber ziehen immer wieder Schauer und einzelne Gewitter durch. Im Lauf des Nachmittags werden sie seltener. Und die Sonne, die kommt dann öfter zum Zuge. Die Höchstwerte 16 bis 22 Grad. An Fronleichnam folgt nach freundlichem Beginn die nächste Regen- und Gewitterfront. Am Freitag bleibt es unbeständig mit Schauern.
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1: Ich bin Moritz Einzel. Im vergangenen Sommer hatte es vor allem in Südeuropa verheerende Waldbrände gegeben. Die EU möchte dieses Jahr besser vorbereitet sein und plant ihren bisher größten Einsatz gegen Waldbrände. Fast 800 Feuerwehrleute aus 14 Ländern werden in besonders gefährdeten Gegenden stationiert. Mehr von Dirk Zeitler.
2: Außerdem sollen 22 Flugzeuge sowie 5 Helikopter aus der EU-Flotte zur Unterstützung bereitstehen. EU-Kommissionschefin von der Leyen nennt das europäische Solidarität in Aktion. Feuerwehrleute aus ganz Europa hätten ein gemeinsames Ziel, Menschen, Häuser und Wälder zu schützen. Brände in Europa haben im vergangenen Jahr mehr als 1 Million Hektar verbrannt, so viel wie nie zuvor.
1: Die neuen europäischen Asylregeln mit Abschiebezentren in Drittstaaten stoßen bei den Grünen auf scharfe Kritik. Fraktionschefin Dröge hat dem Redaktionsnetzwerk Deutschland gesagt, diese Asylreform habe mit einer wirksamen, menschenrechtskonformen und rechtsstaatlichen Migrationspolitik nichts zu tun. Wer selbst Familien mit Kindern bis zu 30 Monate in Haft nehmen wolle, mache eine menschlich kalte Politik, so Dröge. Bei einem Säureunfall in einer Brauerei im niederbayerischen Vilshofen sind mehrere 100 Liter Salpetersäure ausgetreten. Ein Stapler hatte wohl beim Rangieren einen Behälter mit Säure aufgerissen. 8 Menschen wurden nach Polizeiangaben leicht verletzt, es musste aber niemand ins Krankenhaus. Feuerwehr und Rettungsdienste waren mit rund 300 Kräften im Großeinsatz. Im Kölner Dom müssen Touristen ab Juli 12 Euro Eintritt zahlen. Damit sollen gestiegene Kosten für den Erhalt, Schutz und Betrieb der Kirche gestemmt werden, sagten die Verantwortlichen. Für Gottesdienstbesucher und für Kinder unter 13 Jahren bleibt der Zutritt aber weiter kostenlos. Tennisprofi Alexander Zverev steht bei den French Open im Halbfinale. Im Viertelfinale hat er sich gegen den spanischen Jungstar Rafael Jodar in 3 Sätzen durchgesetzt. Im Halbfinale von Paris trifft Zverev übermorgen auf den Tschechen Jakub Menschik. Und die deutsche Fußballnationalmannschaft ist in Chicago gelandet. Dort bestreitet das DFB-Team am Samstag das letzte Testspiel vor der WM gegen Co-Gastgeber USA. Es ist jetzt kurz nach 2.